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1: Ich bin Dirk Zeichler. Die Gewerkschaften haben zum Tag der Arbeit harten Widerstand gegen mögliche Einschnitte bei Rente, Gesundheitsversorgung und Sozialleistungen angekündigt. Wenn man uns angreift, dann wehren wir uns, sagte DGB-Chefin Fahimi bei der zentralen Mai-Kundgebung in Nürnberg.
2: Gewerkschaftsbund-Chefin Fahimi rammt in ihrer Rede auf der zentralen DGB-Kundgebung in Nürnberg Pflöcke ein. Hände weg vom 8-Stunden-Tag und von der gesetzlichen Rente. So ihre klare Ansage in Richtung der schwarz-roten Regierungskoalition. Verbunden auch mit der Ankündigung, gegen die Sparpläne der Koalition Widerstand zu leisten. Thomas Thonfeld, Nachrichtenredaktion.
1: US-Verteidigungsminister Hegseth hat den Abzug von etwa 5000 US-Soldaten aus Deutschland angeordnet. Man gehe davon aus, dass der Abzug innerhalb der nächsten 6 bis 12 Monate abgeschlossen sein werde, teilte ein Sprecher des Pentagons mit. Trump hatte jüngst bereits angekündigt, einen entsprechenden Schritt zu prüfen. Zuvor hatte er deutliche Kritik an Bundeskanzler Merz geübt, weil dieser sich kritisch über die US-Offensive gegen den Iran geäußert hatte. Der Tankrabatt zur Entlastung der stark gestiegenen Preise wegen des Iran-Kriegs zeigt erste Wirkung. Zum Start sind die Preise für Benzin und Diesel deutlich gesunken, allerdings nicht so stark wie die Steuersenkung von 16,7 Cent pro Liter. Darauf weisen der ADAC und das Bundeskartellamt hin.
3: Die Bundesregierung fordert eine vollständige Weitergabe des Tankrabatts an die Verbraucher. Laut ADAC sanken die Preise wenige Stunden nach Einführung des Preisnachlasses um 7 bis 8 Cent und gaben danach auch weiter nach. Trotzdem kam es mittags, wie zuletzt üblich, wieder zu einem deutlichen Preissprung. Insgesamt liegen die Preise aber unter dem Niveau vom Donnerstag. Der Tankrabatt gilt bis Ende Juni. David Riemer, Nachrichtenredaktion.
1: US-Präsident Trump will die Zölle auf Autos aus der Europäischen Union auf 25% erhöhen. Die deutsche Autoindustrie sieht eine schwerwiegende Belastung und fordert schnelle Gespräche. Die zusätzlichen Abgaben würden die deutsche und europäische Automobilindustrie in einer ohnehin angespannten Lage hart treffen, sagte die Präsidentin des Verbands der Automobilindustrie, Hildegard Müller. Sie stellten eine schwerwiegende Belastung der transatlantischen Beziehungen dar.
4: Das Wetter.
5: Es ist noch trocken jetzt in der Nacht bei Temperaturen zwischen 13 und 10 Grad. Später bekommen wir dann bis zu 27 Grad. Dazu ist es besonders am Nachmittag bewölkt. Teils kann es auch dann Schauer oder Gewitter geben. So geht es auch am Sonntag weiter. Auch dann ist es bewölkt und stellenweise regnerisch.
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7: Zurzeit liegen uns keine Meldungen vor. Wir wünschen allen unterwegs gute Fahrt.
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5: Natascha Wittmark hier, hallo zusammen. Kurz nach zwei haben wir es und damit wir nicht einschlafen, also wenn wir es nicht wollen, macht uns Bruno Mars jetzt ein bisschen wach mit I Just Might.

0: Er kommt gerade jetzt, wenn es draußen so dunkel ist, nochmal richtig gut, ne? Ich glaube, unser Hannes Höfer wird unser neuer Adelsexperte. Der hat sich offensichtlich viel mit den Royals auseinandergesetzt die letzten Tage. Vielleicht ein bisschen zu viel.
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2: Europa wird bald fast nur noch von Königinnen regiert. In den Niederlanden zum Beispiel, das liegt ja irgendwo bei Holland, Belgien, Spanien, Norwegen, Schweden. Alles Länder, wo Kronprinzessinnen ans Regieren kommen. Und alle Gen Z, ne? Ich sag's euch, da wird's einen Kurswechsel geben in den Königshäusern. Das ist ja alles so eingestaubt. Frauen müssen Kleider tragen, Knicks machen und Männer immer brav verbeugen. Wer denkt denn bitte noch in den Kategorien? Zack, weg damit. Eure Majestät, eure Hoheit, eure Durchlauchtheit. Ja, so spricht doch keiner mehr. Ab sofort die offizielle Anrede der Königin. Your sister from another mister. Generell heißt es in Zukunft nicht mehr Königin, sondern Königin. Audienzen gibt's noch bei Twitch im Stream. Der Thron kommt auch weg und dafür gibt's nur noch ein paar Yogamatten. Und statt Zepter und Juwelen gibt's Beanies für den ganzen Hofstaat. Und immer dran denken, wenn dir das Leben eine Krone gibt, mach Limonade draus.
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0: Bochum-Wetter.
1: Es ist trocken und mild bei 13 bis 10 Grad. Am Tag wird es dann sommerlich warm bei bis zu 27 Grad in der Spitze. Im Tagesverlauf zieht es aber mehr und mehr zu und dann kann es vereinzelt regnen und auch Gewitter sind nicht ganz ausgeschlossen.
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2: Zurzeit liegen uns keine Meldungen vor. Wir wünschen allen unterwegs

0: gute Fahrt.
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2: Ja, wir sind mitten im langen Wochenende, ne? Da darf The Weeknd natürlich nicht fehlen. Das ist er hier mit Dancing in the Flames.

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1: Ich bin Dirk Zeitler. US-Präsident Trump will Zölle auf

0: Autos und Lastwagen, die aus der Europäischen Union in die USA eingeführt werden, ab nächster Woche auf 25% erhöhen. In seinem Post auf der Plattform Truth Social begründete er das mit dem Vorwurf, dass sich die EU nicht an das vereinbarte Handelsabkommen halte.
1: Für Autos, leichte Lastwagen und Autoteile, die aus der Europäischen Union in die USA gelangen, gilt aktuell ein Zollsatz von 15%. Doch Trump will das nun ändern. Bernd Lange, der Vorsitzende des Handelsausschusses im Europaparlament, findet das inakzeptabel. Das Europäische Parlament halte weiterhin an der Vereinbarung fest und arbeite an deren Umsetzung, sagt er. Die USA und die EU haben sich im vergangenen Sommer auf ein Handelsabkommen geeinigt. Vollständig umgesetzt ist der Deal aber noch nicht. Aus Washington, Franziska Spieker.
0: US-Verteidigungsminister Hegseth hat den Abzug von etwa 5000 US-Soldaten aus Deutschland angeordnet. Man gehe davon aus, dass der Abzug innerhalb der nächsten 6 bis 12 Monate abgeschlossen sein werde, teilte ein Sprecher des Pentagons mit. US-Präsident Trump hatte jüngst bereits angekündigt, einen entsprechenden Schritt zu prüfen. Zuvor hatte er deutliche Kritik an Bundeskanzler Merz geübt, weil dieser sich kritisch über die US-Offensive gegen den Iran geäußert hatte. Die Gewerkschaften haben zum Tag der Arbeit harten Widerstand gegen mögliche Einschnitte bei Rente, Gesundheitsversorgung und Sozialleistungen angekündigt. Wenn man uns angreift, dann wehren wir uns, sagte DGB-Chefin Fahimi bei der zentralen Maikundgebung in Nürnberg.
2: Gewerkschaftsbund-Chefin Fahimi rammt in ihrer Rede auf der zentralen DGB-Kundgebung in Nürnberg Pflöcke ein. Hände weg vom 8-Stunden-Tag und von der gesetzlichen Rente. So ihre klare Ansage in Richtung der schwarz-roten Regierungskoalition. Verbunden auch mit der Ankündigung, gegen die Sparpläne der Koalition Widerstand zu leisten. Thomas Thonfeld, Nachrichtenredaktion.
0: Der Tankrabatt zur Entlastung der stark gestiegenen Preise wegen des Iran-Kriegs zeigt erste Wirkung. Zum Start sind die Preise für Benzin und Diesel deutlich gesunken, allerdings nicht so stark wie die geltende Steuersenkung von 16,7 Cent pro Liter. Darauf weisen der ADAC und das Bundeskartellamt hin.
3: Das Wetter.
4: Jetzt in der Nacht hier und da noch klar, später rücken von Westen her immer mehr Wolken an. Es bleibt dann auch noch trocken, das in der Nacht bei 13 bis 16 Grad. Der Samstag, der wird mit 27 Grad dann schon fast sommerlich warm. Allerdings verdichtet sich die Bewölkung heute auch immer mehr. Am Nachmittag steigt dann auch das Schauerrisiko. Auch Gewitter mit Starkregen sind möglich. Das lässt dann am Abend alles etwas nach.
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6: Zurzeit liegen uns keine Meldungen vor. Wir wünschen allen unterwegs gute Fahrt.
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4: Dann packen wir mal Musik rein in diese frische junge Nacht jetzt von Loy, Red Eyes. Ich bin Andreas Grunwald. Angenehme Nacht zusammen.

0: Und nochmal eine Ecke höher, ein kleines Ständchen geschmettert von Whitney Houston, I Will Always Love You.
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0: Und da müssen wir sagen, da haben wir uns richtig drauf gefreut. In dieser Woche war es endlich soweit. Wir haben den coolsten Arbeitsplatz NRWs gesucht und auch gefunden. Wir haben unser kleines Radiostudio direkt am Haus Bürgel in Monheim am Rhein aufgebaut. Kollege Kevin Zimmer hat dann von dort aus von 10 bis 14 Uhr moderiert. Kleines Team und Apfelkuchen hatte er auch noch im Gepäck. Und das war ein richtig schöner Vormittag. Franziska hatte sich und ihr Team bei unserer Aktion angemeldet. Vor der Sendung war sie dann sogar noch so ein bisschen nervös.
3: Total aufregend, weil es ja auch nochmal ein neues Medium ist, was wir jetzt hier auf dem Hof begrüßen durften. Und natürlich ist man auch nervös, weil man nicht so genau weiß, was auf jeden Fall passiert. Aber es war mit euch unglaublich toll, hat richtig viel Spaß gemacht. Und als Team seid ihr auch einfach unschlagbar. Also von dem her kann ich mir schon fast vorstellen, dass ihr euch wahrscheinlich das nächste Mal selber bewerben solltet, falls ihr die Aktion nochmal wiederholen solltet.
0: Ja, wir werden die Aktion nächstes Jahr sehr sicher wiederholen. Das war ja unglaublich, wie viele Bewerbungen wir da von euch bekommen haben. Wie lief das denn ab mit der Bewerbung jetzt bei euch? Einfach im Team vorgestellt und dann hier gib ihm?
3: Im Prinzip genauso. Ich habe das im Radio gehört und habe dann meinem Team im nächsten Joe Fix Bescheid gegeben und ich so, haben wir Lust da drauf? Und alle direkt so, ja, auf jeden Fall machen. Und dann habe ich meine drei Zeilen, die man da angeben konnte, angegeben und das einfach mal versucht. Und dass wir gewonnen haben, ist wirklich total toll. Haben wir alle nicht mitgerechnet und freut uns natürlich umso mehr.
0: Ja, vor Ort haben die Kollegen auf jeden Fall gemerkt, Franziska und ihr Team haben völlig verdient gewonnen. Das war eine richtig tolle Atmosphäre. Gibt es denn noch so einen Tipp von euch jetzt an alle Chefinnen und Chefs? Wie wird man der coolste Arbeitsplatz in NRW?
3: Motiviert euer Team. Schaut vielleicht auch, dass ihr mehr Lokalradio auf der Arbeit hört. Vielleicht ist das Team dann noch motivierter und vielleicht seid ihr ja beim nächsten Mal auch mit dabei.
0: So, das klingt auch nach einem super Plan. Vielen Dank an das Haus Bürgel, unser Top-Job-Gewinner 2026.
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0: Das Bochum-Wetter.
1: Jetzt in der Nacht mal mehr, mal weniger wolkig, örtlich sogar noch klar und trocken. Das ändert sich dann im Tagesverlauf. Vor allem am Nachmittag sind viele Wolken mit dabei und die bringen dann auch mal wieder Regen oder halt auch Starkregen mit. Und das dann alles bei 23 bis 27 Grad.
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2: Zurzeit liegen uns keine Meldungen vor. Wir wünschen allen unterwegs gute Fahrt.
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1: Ja, und geht sofort weiter durch die Nacht jetzt mit Musik von Nico Santos. Ray of Light, ich bin Andreas Grunwald. Angenehme Nacht zusammen.

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0: großartiger 90er von Roxette. It must have been love. So, jetzt werden wir mal deutlich aktueller.
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1: Ich bin Dirk Zeitler. Nach den wachsenden Spannungen zwischen Präsident Trump und Bundeskanzler Merz ordnet die US-Regierung den Teilabzug von Soldaten aus Deutschland an. Rund 5.000 von ihnen sollen in den nächsten 6 bis 12 Monaten verlegt werden. Der offizielle Grund: eine Prüfung der Truppenpräsenz in Europa, der Bedingungen vor Ort und der Anforderungen der Einsatzgebiete insgesamt. Der Schritt markiert eine Verschlechterung der deutsch-amerikanischen Beziehungen. Die Gewerkschaften haben zum Tag der Arbeit harten Widerstand gegen mögliche Einschnitte bei Rente, Gesundheitsversorgung und Sozialleistungen angekündigt. Wenn man uns angreift, dann wehren wir uns, sagt

0: TGB-Chefin Fahimi bei der zentralen Maikundgebung in Nürnberg.
1: Unter dem Motto erst unsere Jobs, dann eure Profite beteiligten sich laut DGB fast 370.000 Menschen an bundesweit mehr als 400 Veranstaltungen. Fahimi rief dazu auf, kampfbereit zu bleiben und warnte vor Rentenkürzungen. Das provoziere einen gesellschaftlichen Großkonflikt, sagte sie. Auch Einsparungen bei der Krankenversicherung lehnen die Gewerkschaften ab. SPD-Chef Klingbeil sagte, seine Partei bleibe die Stimme der Arbeitnehmer und warnte davor, Beschäftigte als faul darzustellen. David Riemer, Nachrichtenredaktion.
0: US-Präsident Trump will Zölle auf Autos und Lastwagen, die aus der Europäischen Union in die USA eingeführt werden, ab nächster Woche auf 25% erhöhen. In seinem Post auf der Plattform Truth Social begründete er das mit dem Vorwurf, dass sich die EU nicht an das vereinbarte Handelsabkommen halte.
2: Für Autos, leichte Lastwagen und Autoteile, die aus der Europäischen Union in die USA gelangen, gilt aktuell ein Zollsatz von 15%. Doch Trump will das nun ändern. Bernd Lange, der Vorsitzende des Handelsausschusses im Europaparlament, findet das inakzeptabel. Das Europäische Parlament halte weiterhin an der Vereinbarung fest und arbeite an deren Umsetzung, sagt er. Die USA und die EU haben sich im vergangenen Sommer auf ein Handelsabkommen geeinigt. Vollständig umgesetzt ist der Deal aber noch nicht. Aus Washington, Franziska Spieker.
0: Der Tankrabatt zur Entlastung der stark gestiegenen Preise wegen des Iran-Kriegs zeigt erste Wirkung. Zum Start sind die Preise für Benzin und Diesel deutlich gesunken. Allerdings nicht so stark wie die Steuersenkung von 16,7 Cent pro Liter. Darauf weisen der ADAC und das Bundeskartellamt hin.
3: Das Wetter.
4: Jetzt in der Nacht mal mehr, mal weniger wolkig, örtlich sogar noch klar und trocken. Das ändert sich dann im Tagesverlauf. Vor allem am Nachmittag sind viele Wolken mit dabei und die bringen dann auch mal wieder Regen oder halt auch Starkregen mit. Und das dann alles bei 23 bis 27 Grad.
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6: Zurzeit liegen uns keine Meldungen vor. Wir wünschen allen unterwegs gute Fahrt.
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4: Und das jetzt mal mit Musik, wo man dann vielleicht doch mal aus dem Bett fallen kann. Von Two Colors und Safri Du Cynical. Ich bin Andreas Grunwald. Euch einen schönen guten Morgen.

0: Tja, schöne Musik zum Start in diesen Samstag. Schöne neue Musik von Olivia Dean, So Easy to Fall in Love.
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0: Das Bochum-Wetter.
1: Jetzt in der Nacht hier und da noch klar, später rücken von Westen her immer mehr Wolken an. Es bleibt dann auch noch trocken, das in der Nacht bei 13 bis 16 Grad. Der Samstag, der wird mit 27 Grad dann schon fast sommerlich warm. Allerdings verdichtet sich die Bewölkung heute auch immer mehr. Am Nachmittag steigt dann auch das Schauerrisiko. Auch Gewitter mit Starkregen sind möglich. Das lässt dann am Abend alles etwas nach.
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2: Zurzeit liegen uns keine Meldungen vor. Wir wünschen allen unterwegs gute Fahrt.
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1: Ich würde vorschlagen, da beweisen wir jetzt noch mal ein bisschen Ausdauer. Bewegen uns noch mal Richtung Tanzfläche jetzt mit Bibi Rexha und New Religion. Ich bin Andreas Grunwald. Euch einen schönen guten Morgen.

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0: Ja, die Nummer hier von Miley Cyrus, Flowers, auch schon wieder 3 Jahre alt. Dafür der Song jetzt hier hochaktuell.
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1: Ich bin Dirk Zeitler. Nach den wachsenden Spannungen zwischen Präsident Trump und Bundeskanzler Merz ordnet die US-Regierung den Teilabzug von Soldaten aus Deutschland an. Rund 5.000 von ihnen sollen in den nächsten 6 bis 12 Monaten verlegt werden. Der offizielle Grund: eine Prüfung der Truppenpräsenz in Europa. Der Schritt markiert eine weitere Verschlechterung der deutsch-amerikanischen Beziehungen. Der Tankrabatt zur Entlastung der stark gestiegenen Preise wegen des Iran-Kriegs zeigt erste Wirkung. Zum Start sind die Preise für Benzin und Diesel deutlich gesunken. Allerdings nicht so stark wie die Steuersenkung von 16,7 Cent pro Liter. Darauf weisen der ADAC und das Bundeskartellamt hin.
2: Die Bundesregierung fordert eine vollständige Weitergabe des Tankrabatts an die Verbraucher. Laut ADAC sanken die Preise wenige Stunden nach Einführung des Preisnachlasses um 7 bis 8 Cent und gaben danach auch weiter nach. Trotzdem kam es mittags, wie zuletzt üblich, wieder zu einem deutlichen Preissprung. Insgesamt liegen die Preise aber unter dem Niveau vom Donnerstag. Der Tankrabatt gilt bis Ende Juni. David Riemer, Nachrichtenredaktion.
1: US-Präsident Trump will Zölle auf Autos und Lastwagen, die aus der Europäischen Union in die USA eingeführt werden, ab nächster Woche auf 25% erhöhen. In seinem Post auf der Plattform Truth Social begründet er das mit dem Vorwurf, dass sich die EU nicht an das vereinbarte Handelsabkommen halte.
3: Für Autos, leichte Lastwagen und Autoteile, die aus der Europäischen Union in die USA gelangen, gilt aktuell ein Zollsatz von 15%. Doch Trump will das nun ändern. Bernd Lange, der Vorsitzende des Handelsausschusses im Europaparlament, findet das inakzeptabel. Das Europäische Parlament halte weiterhin an der Vereinbarung fest und arbeite an deren Umsetzung, sagt er. Die USA und die EU haben sich im vergangenen Sommer auf ein Handelsabkommen geeinigt. Vollständig umgesetzt ist der Deal aber noch nicht. Aus Washington, Franziska Spieker.
1: Die Polizei hat eine positive vorläufige Bilanz des 1. Mai in Berlin gezogen. Bei der großen Demonstration von Linken und Linksextremen wurden am Abend nach einer ersten Zählung nur 3 Festnahmen wegen Störungen verzeichnet, sagte ein Sprecher. Im gesamten Tagesverlauf habe es Festnahmen im mittleren zweistelligen Bereich gegeben, sowohl bei den vielen Demonstrationen als auch bei Straßenfesten und Feiern in Parks.
4: Das Wetter.
5: Der Samstag heute bringt mehr Wolken als Sonne, fängt örtlich nochmal freundlich und trocken an. Am Nachmittag verdichtet sich dann die Bewölkung immer mehr und dann wird es auch mal nass, auch Starkregen, nicht so ganz ausgeschlossen, vielleicht mal ein Gewitter mit dabei und das alles bei maximal 27 Grad heute.
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7: Zurzeit liegen uns keine Meldungen vor, wir wünschen allen unterwegs gute Fahrt.
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5: Ja, und zum Start in diesen Samstag schnappen wir uns mal einen großartigen 80er, jetzt von Hall & Oates, Man Eater. Ich weiß, Nelly Furtado hat es auch hübsch gecovert. Wir schnappen uns aber mal hier das Original. Ich bin Andreas Grunwald, euch einen schönen Samstagmorgen.

0: nach wie vor. Sehr schönes Ding von Natasha Bedingfield, Soulmate. Hallo an diesem Samstagmorgen. In der Champions League, da werden schon die Halbfinalduelle gespielt. In der Liga stehen die letzten drei Spieltage an. Es sind jetzt eben die finalen Wochen, bevor es dann ja mit der XXL-Weltmeisterschaft weitergeht. Da kommen die heimischen Fans irgendwie kaum noch aus dem Fußballkeller.
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2: Ja, ich lehne mich jetzt mal ganz weit raus aus dem Stadionfenster. Zu 99% wird es bis zum Ende der Saison in der Tabelle keine Verschiebungen mehr geben. Nicht alle, aber die meisten werden darüber glücklich sein. Die Spektakel-Bayern zum Beispiel, sie streben ja sogar das Triple an und können an diesem Wochenende den tabellenletzten Heidenheim endgültig in die zweite Liga schicken.
3: Wenn man ehrlich ist, muss man einfach zugeben, Bayern München ist mit Abstand die beste deutsche Mannschaft. Das tut mir leid für alle anderen.
2: Borussia Dortmund ist so gut wie Vizemeister und erwartet die Borussia vom Niederrhein aus Mönchengladbach. Die Gladbacher streben fast wie immer in den letzten Jahren den Vizetitel der zweiten Tabellenhälfte an. Der übliche Platz 11 wird in Gladbach aber niemanden mehr beruhigen können.
4: Und das ist manchmal alles schwer zu ertragen.
2: Die Werkself könnte, ja könnte, eigene Erfolge vorausgesetzt, aus der schon sicheren Qualifikation für die Europa League noch die Königsklasse machen. In Leverkusen weiß man vor dem Spiel gegen Leipzig aber, aktuell sind sie zu locker, zu langsam, zu schlecht. Und das ist gar keine Unverschämtheit von mir, sondern ein Zitat von Robert Andrich.
5: Wir müssen uns das einfach ankreiden, dass wir gegen jeden Gegner gewinnen können. Wir können aber auch gegen jeden Gegner verlieren.
2: Bei den Kölnern wird am Ende der Saison wohl trotz allem der Klassenerhalt stehen. Zum Glück haben sich schon drei Mannschaften gefunden, die einfach schlechter sind und bei denen man schon Tickets für die zweite Liga kaufen kann. Gestärkt durch diese Erkenntnis sollte der FC bei Union Berlin etwas mitnehmen können.
6: Wann hast du gewusst, dass wir gewinnen?
7: Ja, als der Schiedsrichter abgepfiffen hat.
2: Also dann, schönen Anpfiff.
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0: Das Bochum-Wetter.
1: Der Samstag heute bringt mehr Wolken als Sonne, fängt örtlich noch mal freundlich und trocken an. Am Nachmittag verdichtet sich dann die Bewölkung immer mehr und dann wird es auch mal nass, auch Starkregen. Nicht so ganz ausgeschlossen, vielleicht mal ein Gewitter mit dabei und das alles bei maximal 27 Grad heute.
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2: Zurzeit liegen uns keine Meldungen vor. Wir wünschen allen unterwegs gute Fahrt.
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1: Und wir schwingen uns mal rein in diesen Samstagmorgen jetzt mit Musik von Leonie, Don't Worry. Ich bin Andreas Grunwald, hallo zusammen.

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0: Álvaro Soler und Machia, gleich neue Musik bei uns, und zwar von Olivia Rodrigo.
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3: Ja, nee, ist klar.
4: Wisst ihr eigentlich, wie unsere Gesundheitsministerin heißt? Na, Jens Spahn ist es nicht. Es ist Nina Waken. Ich habe jetzt schon in all den Jahren 10 Gesundheitsreformen miterlebt. Und immer, wirklich, immer wird es schlechter. Das Bescheuerste am Gesundheitssystem in Deutschland ist ja, dass es nicht eine Krankenkasse gibt. Nein, auch nicht 5. Es gibt 93 gesetzliche Krankenkassen. Das ist krank. Was könnte denn jetzt die Lösung sein? Wir brauchen eine eigene Gesundheitsreform. Wir müssen das selber in die Hand nehmen. Also erstmal, besser Tipp, um zu sparen, nicht krank werden. Ja, was könnte noch helfen? Vielleicht auch mal selber operieren. Vieles kann man doch auch selber machen, ne? Do it yourself. So ein Blinddarm, der ist auch schnell weggeschnitten. Ne? Muss man wegen jedem gebrochenen Bein ins Krankenhaus? Da kann man doch auch mal selber schienen. So eine Dachlatte hat doch jeder zu Hause rumfliegen. Ja, Zahnarzt, kann man auch abschaffen. Früher wurden die Zähne auf dem Jahrmarkt gezogen. Ja, siehe, ne? Geh mal über die Krankenkirmes. Dann siehst du, mit wie wenig Zähnen man auskommen kann. Ja. Wie sagte schon Franz Beckenbauer, bleibt's gesund. Spielt's Fußball.
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1: Ich bin Dirk Zeitler. Nach den wachsenden Spannungen zwischen Präsident Trump und Bundeskanzler Merz ordnet die US-Regierung den Teilabzug von Soldaten aus Deutschland an. Rund 5.000 von ihnen sollen in den nächsten 6 bis 12 Monaten verlegt werden.
2: Eine schmerzhafte Nachricht für Deutschland. Die US-Truppen sind geschätzt als Sicherheitsfaktor, als Wirtschaftsfaktor, aber auch in den Gemeinden vor Ort, als Nachbarn und im Sportverein. Rund 39.000 US-Soldaten sind aktuell im Land. Der Truppenabzug zeigt auch, wie dramatisch sich die Beziehung zwischen Kanzler Merz und Präsident Trump verschlechtert haben und das in nur einer Woche. Montag hatte Merz den Präsidenten für seinen Krieg im Iran scharf kritisiert. Trump ätzte zurück und lässt jetzt Taten folgen. Aus Washington, Jan-Christoph Freibert.
1: Die Polizei hatte eine positive vorläufige Bilanz des 1. Mai in Berlin gezogen. Bei der großen Demonstration von Linken und Linksextremen wurden am Abend nach einer ersten Zählung nur 3 Festnahmen wegen Störungen verzeichnet, sagte ein Sprecher. Im gesamten Tagesverlauf habe es Festnahmen im mittleren zweistelligen Bereich gegeben, sowohl bei den vielen Demonstrationen als auch bei den Straßenfesten und Feiern in Parks. Der Tankrabatt zur Entlastung der stark gestiegenen Preise wegen des Iran-Kriegs zeigt erste Wirkung. Zum Start sind die Preise für Benzin und Diesel deutlich gesunken. Allerdings nicht so stark wie die Steuersenkung von 16,7 Cent pro Liter. Darauf weisen ADAC und das Bundeskartellamt hin.
3: Die Bundesregierung fordert eine vollständige Weitergabe des Tankrabatts an die Verbraucher. Laut ADAC sanken die Preise wenige Stunden nach Einführung des Preisnachlasses um 7 bis 8 Cent und gaben danach auch weiter nach. Trotzdem kam es mittags, wie zuletzt üblich, wieder zu einem deutlichen Preissprung. Insgesamt liegen die Preise aber unter dem Niveau vom Donnerstag. Der Tankrabatt gilt bis Ende Juni. David Riemer, Nachrichtenredaktion.
1: Der Schiffskonvoi zur Freisetzung des mehrmals an der deutschen Ostseeküste gestrandeten Buckelwals ist am frühen Morgen auf Kurs in der Nordsee. Der Schlepper und der Lastkahn mit dem Wal sowie ein Begleitschiff fuhren weiterhin nördlich der nördlichsten Spitze Dänemarks in Richtung Norwegen, wie beim Schiffsortungsdienst Vesselfinder zu beobachten war. Die Freisetzung des Wals soll an einem öffentlich nicht bekannten Ort in der Nordsee erfolgen.
0: Das waren die Nachrichten mit Dirk Zeitler.
4: Das Wetter.
5: Na, vielerorts geht der Samstag erstmal sonnig los, aber vom Westen kommen dann immer mehr Wolken. Dazu 23 bis 27 Grad. Heute Nachmittag steigt dann die Regen- und Gewitterwahrscheinlichkeit deutlich an. Gucken wir auf den Sonntag, da wird es dann deutlich wechselhafter. Viele Wolken bringen teilweise auch mal Regen mit. Die Sonne hat es deutlich schwerer. Und die Temperaturen gehen nochmal rauf auf maximal 25 Grad.
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5: Und das sieht gut aus heute Morgen um kurz nach 6. Keine Staus, keine Störungen, also eine gute und vor allem sichere Fahrt rein in den Samstag.
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5: Das ist er, der Start rein in den Samstag. Sven Sandbote ist hier. Schönen guten Morgen. 3 Hits am Stück zur Morgendämmerung an diesem Samstag. Gleich die großartige Stimme von Bryan Adams. Die 90er mit All for Love. Schaus sind mit am Start. Und jetzt geht's los mit dem Besten von heute. Hier ist Taylor Swift und Opalite. Kommt gut in den neuen Tag mit mir. Guten Morgen.
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0: Adams startet mit euch rein in den Samstag. Schönen guten Morgen, der 2. Mai ist da und gleich Musik von einer Künstlerin, Tiffany Harris. Da denkst du, oh, die kommt aus der großen, weiten Welt. Naja, immerhin, sie kommt aus der Weltstadt Hamburg. Das ist ja auch schon mal große, weite Welt. Und heißt wirklich Tiffany Harris, ist kein Künstlername oder sonst irgendwas und hat schon im Kindesalter auch ganz fleißig Musik gemacht, unter anderem im Kinderchor. Und da hat sie im Studio auch schon für die Fantas mitgesungen. Also, hat schon ordentlich Erfahrung. Und ihren Song bekommt ihr gleich zum Start rein in diesen Samstag von mir serviert. Vorher noch schnell das.
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2: Ich sitze mit Sandra in der Notaufnahme der städtischen Kliniken in Dortmund. Die Sehkraft auf einem Auge hatte nachgelassen und wir sind ins Krankenhaus gefahren. Plötzlich sagt sie zu mir, ich sehe jetzt immer weniger. Kannst du mal nachfragen, ob ich nicht schneller drankommen kann? Es folgt eine schnelle OP und eine langwierige Behandlung. Die Sehfähigkeit auf dem betroffenen Auge ist niedrig. Es dauert über ein halbes Jahr, bis ihr eine künstliche Linse eingesetzt wird. Diese zweite Operation wirkt Wunder. Die Sehkraft meiner Frau ist wieder ganz hergestellt. Mir fällt eine biblische Heilungsgeschichte ein. Ein Blinder mit dem Namen Bartimäus begegnet Jesus und ruft ihm zu, Herr, mach, dass ich wieder sehen kann. Jesus heilt diesen Mann und erlöst ihn von seiner Blindheit. Er ist Jesus so dankbar dafür, dass er bei ihm bleibt. Ich frage mich, wurde er blind wegen einer Netzhautablösung auf beiden Augen, die damals nicht behandelt werden konnte? Ich weiß es nicht. Mir wird klar, dass Bartimäus die gleichen Gefühle wie Sandra hatte. Eine große Dankbarkeit, Licht, Farben und Menschen wieder klar zu erkennen. Was für eine Erlösung. Mir kommt Sandras Heilung wie eine persönliche Wundergeschichte vor, auch wenn sie medizinisch zu erklären ist. Es ist wunderbar, dass heute Augenerkrankungen heilbar und behandelbar sind, die früher zur Blindheit geführt hätten. Dafür bin ich dankbar. Carsten Griese von der Evangelischen Kirche für Augenblick mal.
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0: Das Bochum-Wetter.
1: Geht heute erstmal freundlich los. Erst Sonne, im Westen die ersten Wolken, bevor es dann heute Nachmittag überall viele Wolken gibt, bei bis zu 27 Grad. Und dann steigt auch die Regen- und Gewitterwahrscheinlichkeit deutlich an. Auch morgen kann immer wieder mal Regen runterkommen. Ansonsten viele Wolken, etwas Sonne und die Temperaturen gehen etwas zurück. 22 bis 25 Grad.
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1: Mit der guten Samstagsnachricht heute Morgen ist es alles frei. Für euch eine gute und sichere Fahrt.
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1: Zum Start rein in den Samstag so einen schön heißen Kakao. Ja, bin ich auf jeden Fall mit dabei. Und der soll ja ganz besonders gut schmecken, wenn er auch noch entsprechend gewürzt wird. Ja, dann machen wir gleich mal ein Spice Girls Hot Chocolate. Was haltet ihr davon? Die 90er gleich mit Wannabe für euch. Vorher gibt's noch das Beste von heute. Hier ist Alex Warren. Ganz entspannter Sound für den Start rein in den Samstag. Ich bin Sven Sandbote und hier ist Ordinary für euch.

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0: Guten Morgen, angekommen im Samstags, wenn Sandbote ist. Hier mit mir geht's rein in den neuen Tag. Und seit der Ölkrise, da ist die Nachfrage nach Elektroautos stark angestiegen. Im März wurden 70.663 Elektroautos neu zugelassen. Vergleich mal der Februar, da waren es gerade mal 42.521. Eines davon im Februar gehört übrigens mir. Ja, und dazu werden E-Autos auch gefördert und es kommen immer mehr neue Modelle auf den Markt. Thorsten Ortmann aus dem Wochenendteam. Die Spritpreise sind hoch. Die Experten rechnen damit, dass es auch erstmal länger noch so bleibt. Dann dürfte sich ein E-Auto für immer mehr Menschen rechnen, oder?
1: Ja, es lohnt sich besonders, wenn man günstig beim Arbeitgeber oder zu Hause laden kann, entweder mit Wallbox vom Stromanbieter oder mit eigener Solaranlage. Für alle, die nicht zu Hause laden können, empfiehlt sich ein Ladeabo. Damit kann man auch an öffentlichen Stationen günstiger laden. Dazu Roman Suthold vom ADAC.
2: Das heißt, dann kann man im Durchschnitt auf einen Kilowattstundenpreis von 40 Cent pro Kilowattstunde kommen. Und das ist in einem Bereich, der sehr attraktiv ist, auch im Vergleich zum Verbrenner.
1: Dazu kommt dann noch eine monatliche Grundgebühr, oft um die 5 Euro. Und so könnte es sich für viele rechnen. Ein VW ID.3 käme auf 6,40 Euro Ladekosten pro 100 Kilometer. Ein vergleichbarer Golf kostet rund das Doppelte bei den aktuellen Spritpreisen.
0: Welche Fördermöglichkeiten gibt's denn?
1: Man kriegt maximal 6.000 Euro für E-Autos und 4.500 für Plug-in-Hybride. On top bieten gerade auch viele Hersteller zusätzliche Rabatte an. Aber in der Regel sind Elektroautos immer noch teurer als ihre Verbrenner-Pendants. Der Unterschied wird aber kleiner. Und zusätzlich zur E-Auto-Förderung werden seit April jetzt auch Wallboxen in Mehrfamilienhäusern gefördert mit bis zu 2.000 Euro. Diese Förderung muss allerdings der Vermieter beantragen.
0: Ja, klingt erstmal alles sehr lukrativ, aber was gibt's beim Kauf zu beachten?
1: Ja, man sollte nicht nur auf die Reichweite achten, sondern darauf, wie schnell das Auto nachladen kann. Um von 10% auf 80% nachzuladen, sollte es nicht länger als 20 bis 30 Minuten dauern. Das wäre ein guter Wert. Und Roman Suthold vom ADAC rät zum Leasing.
2: Damit man nicht das Problem des Wiederverkaufs hat. Das ist einfach der Tatsache geschuldet, dass die Entwicklungen, die technologischen Entwicklungen derzeit sehr schnell vorangehen und dass im Zweifel ein Fahrzeug, was heute auf dem technisch neuesten Stand ist, in 3 Jahren dann nicht mehr so attraktiv ist, weil die Reichweite vielleicht nicht weit genug ist.
1: Und man muss sich darüber im Klaren sein, dass man beim Elektroauto mehr planen muss, wenn es ums Laden geht. Das geht am besten mit einer entsprechenden Lade-App.
0: So, jetzt habt ihr alle wichtigen Infos zur Hand und nutzt das Wochenende einfach mal und schaut mal, ob vielleicht ein E-Auto für euch was ist, um natürlich in erster Linie auch, klar, Kosten zu sparen, was das Tanken angeht. Also für mich nie wieder Verbrenner. Thorsten, danke dir.
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1: Ich bin Dirk Zeitler. Die US-Regierung hat den Teilabzug von Soldaten aus Deutschland angekündigt. Rund 5.000 von ihnen sollen in den nächsten 6 bis 12 Monaten verlegt werden. Der offizielle Grund: eine Prüfung der Truppenpräsenz in Europa.
2: Eine schmerzhafte Nachricht für Deutschland. Die US-Truppen sind geschätzt als Sicherheitsfaktor, als Wirtschaftsfaktor, aber auch in den Gemeinden vor Ort, als Nachbarn und im Sportverein. Rund 39.000 US-Soldaten sind aktuell im Land. Der Truppenabzug zeigt auch, wie dramatisch sich die Beziehung zwischen Kanzler Merz und Präsident Trump verschlechtert haben, und das in nur einer Woche. Montag hatte Merz den Präsidenten für seinen Krieg im Iran scharf kritisiert. Trump ätzte zurück und lässt jetzt Taten folgen. Aus Washington, Jan-Christoph Freibert.
1: Die Polizei hat eine positive vorläufige Bilanz des 1. Mai in Berlin gezogen. Bei der großen Demonstration von Linken und Linksextremen wurden am Abend nach einer ersten Zählung nur 3 Festnahmen wegen Störungen verzeichnet, sagte ein Sprecher. Im gesamten Tagesverlauf habe es Festnahmen im mittleren zweistelligen Bereich gegeben, sowohl bei den vielen Demonstrationen als auch bei den Straßenfesten und Feiern in Parks. Wie gut kommen wir eigentlich miteinander klar? Da sind viele Menschen skeptisch. Mehr als 2 Drittel bewerten das soziale Miteinander in Deutschland sogar als schlecht. Das zeigt eine aktuelle Forsa-Umfrage für die Krankenkasse DAK Gesundheit.
3: Fast 70% der Befragten haben den Zusammenhalt und das Zusammenleben in der Gesellschaft mit schlecht oder sehr schlecht bezeichnet. Ein Plus von 6 Prozentpunkten im Vergleich zum Vorjahr. Viele beklagen vor allem mehr Beleidigungen, Respektlosigkeit und Aggressivität, besonders im öffentlichen Raum und den sozialen Netzwerken. 98% glauben, dass ein besseres soziales Miteinander die Gesundheit fördert. Mehr als die Hälfte engagiert sich bereits dafür, etwa durch Nachbarschaftshilfe oder Ehrenamt. David Riemer, Nachrichtenredaktion.
1: Der Schiffskonvoi zur Freisetzung des mehrmals an der ostdeutschen Ostseeküste gestrandeten Buckelwals ist am frühen Morgen auf Kurs in der Nordsee. Der Schlepper und der Lastkahn mit dem Wal sowie das Begleitschiff fuhren weiterhin nördlich der nördlichsten Spitze Dänemarks in Richtung Norwegen, wie beim Schiffsortungsdienst Vesselfinder zu beobachten war. Die Freisetzung des Wals soll an einem öffentlich nicht bekannten Ort in der Nordsee erfolgen.
0: Das waren die Nachrichten mit Dirk Zeitler.
4: Das Bochum-Wetter. Auf jeden Fall nochmal warm heute. 23 bis 25 Grad sind später drin. Also wenn wir die 25 schaffen, dann können wir von einem sommerlichen Tag sprechen. 14 Grad messen wir im Moment in der Innenstadt. Auch erstmal noch reichlich blauer Himmel und viel Sonne. Da kommen aber mehr und mehr Wolken ins Spiel. Das kann sogar heute am frühen Abend schon mal einen ersten kurzen Schauer geben. Generell wird es ein bisschen wechselhafter. Morgen am Sonntag durchaus Regenschauer, sogar mal ganz kurze Gewitter möglich. Das Gleiche gilt für den Montag. Dazu morgen noch so knapp 21, Montag 20 Grad.
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4: Am frühen Samstag ist alles frei. Euch eine gute und sichere Fahrt. Ein Potzblitz haben wir gemeldet von Chris. Und zwar nach wie vor der auf der Hauptstraße in Richtung Langendreher Markt, kurz vor der Kreuzung. Danke. Gute und sichere Fahrt.
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4: Ich bin Ansgar Borgmann. Guten Morgen am Samstag.

0: Radio Bochum ist hier am Samstag. Guten Morgen. Eine dieser Fragen, mit der wir uns vermutlich nur sehr, sehr ungern beschäftigen, die meisten von uns, wer kümmert sich um unsere Angelegenheiten, wenn wir selbst es nicht mehr können? Stichwort Vorsorgevollmacht, wichtig für alle, unabhängig von Alter und Lebensumständen. Kann halt leider immer irgendwas passieren, dass wir dann selbst keine Entscheidungen mehr treffen können. Wie kann so eine Vorsorgevollmacht überhaupt helfen? Darüber haben wir gesprochen mit Klaus-Dieter Gehrendt, er ist Testamentsvollstrecker.
1: Vorsorgevollmachten können helfen, was sehr wichtig ist, eine rechtliche Betreuung zu vermeiden. Das heißt, dass das Betreuungsgericht dem eventuell geschäftsunfähigen oder einwilligungsunfähigen, der nicht mehr auf der Höhe ist, dass man dort eine rechtliche Betreuung anordnet. Das heißt, ein fremder Mensch würde dann unter Umständen diese Arbeit oder diese Tätigkeiten, diese Sorgeregelungen übernehmen.
0: Deshalb doch lieber jemanden aus dem persönlichen Umfeld wählen. Klaus-Dieter Gehrendt sagt aber, die bevollmächtigte Person bitte mit Bedacht auswählen.
1: Das ist ein sehr langer Zeitraum und meistens haben diese Menschen ja auch noch einen Job, haben das ein oder andere zu tun und da muss man schon aufpassen, dass man dort richtiges, korrekte Personen oder Institutionen, wie auch immer, benennt.
0: Sagt Testamentsvollstrecker Klaus-Dieter Gehrendt zum wichtigen Thema Vorsorgevollmacht. Dann gibt es ja auch noch weitere wichtige Themen, Testament zum Beispiel oder auch Patientenverfügung. Das Gute ist, es gibt ganz, ganz viele Online-Hilfe, unter anderem auch Formulare kostenlos zum Download.

0: Das Beste von heute, Ray, Where Is My Husband, im besten Mix bei Radio Bochum. 90er gleich noch von Ten Sharp mit You.
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0: Komm, guck mit uns in den Samstag in euer Wochenende. Hier ist Radio Bochum. Es ist 7:30 und alles, was wichtig ist, hat jetzt Tom Gärtmann in den Nachrichten für euch.
1: Guten Morgen. In der Bochumer Innenstadt hat es einen tödlichen Unfall gegeben. Am Südring ist ein Mann am Donnerstagabend von einem Balkon im 4. Stock gestürzt. Offensichtlich hatte sich eine Verkleidung gelöst, als er sich gegen die Balkonbrüstung lehnte. Die Rettungskräfte konnten vor Ort nur noch den Tod des Mannes feststellen. Um die Familie des Verunglückten hat sich ein Notfallseelsorger gekümmert. Die Kriminalpolizei ermittelt jetzt zur genauen Unfallursache. Das Land NRW fördert den Fahrradverkehr in Bochum mit viel Geld. Verkehrsminister Oliver Krischer überreichte jetzt Oberbürgermeister Jörg Luckert mehrere Förderbescheide in Höhe von insgesamt über 6 Millionen Euro. Unter anderem werde damit eine Strecke mitfinanziert, die Riemke mit der Innenstadt verbindet, sagte uns Verkehrsminister Oliver Krischer.
2: Wir investieren in den Ausbau der Veloroute 1. Hier werden verschiedene Abschnitte mit diesen Mitteln ausgebaut. Die größte Summe geht an eine Brücke zur Überquerung der A43.
1: Zusätzlich dazu wird der Lückenschluss des Geh- und Radweges an der Grume gefördert. Und jetzt das Wichtigste aus Deutschland und der Welt. US-Verteidigungsminister Pete Hegseth will 5000 Soldaten aus Deutschland abziehen. US-Präsident Trump hatte mit einem Truppenabzug aus Deutschland gedroht. Pentagon-Chef Hegseth setzt den Plan nun um. Binnen 6 bis 12 Monaten sollen tausende Soldaten in die USA zurückkehren. Und die schwarz-rote Koalition will die Steuern für kleine und mittlere Einkommen senken. Bundesfinanzminister Lars Klingbeil hat angekündigt, ein Reformkonzept in den kommenden Wochen vorzulegen. Das berichtet die Süddeutsche Zeitung. Diese Entlastung müsse aber realistisch finanziert werden. Spitzenverdiener sollen hierzu einen Beitrag leisten. Die schwarz-rote Koalition hatte angekündigt, zum 1. Januar eine große Steuerreform umzusetzen. Zum Sport. Für den VfL Bochum geht es heute in Bielefeld um alles. Mit einem Sieg kann der Klassenerhalt perfekt gemacht werden. Je nach den anderen Ergebnissen würde sogar ein Punkt reichen. Ein großes Thema bleibt dabei aber die Auswärtsschwäche. Der VfL Bochum wartet seit Monaten auf einen Sieg in der Fremde. Das weiß auch VfL-Trainer Uwe Rösler.
3: Das spricht gegen uns. Das sind die Fakten, das ist Realität. Und ja, das müssen wir adressieren. Wir als Coaching-Team, aber auch die Spieler.
1: Trotzdem ist Uwe Rösler optimistisch und will heute mit seiner Mannschaft den Klassenerhalt klar machen. Ob das klappt, hört ihr im Radio Bochum Sport. Anstoß ist um 13 Uhr. Und für Bochums Zweitliga-Basketballer steht heute der letzte Spieltag der regulären Saison an. Um 19.30 Uhr spielen die VfL-Sparkassen-Stars in Bayreuth. Für Bochum gibt es noch eine Minimalchance, die Playoffs zu erreichen. Allerdings braucht der VfL dafür ein kleines Wunder. Er muss sein eigenes Auswärtsspiel gewinnen und auf Ausrutscher der Konkurrenten Nürnberg und Karlsruhe hoffen. Nur dann könnten die Bochumer sich den begehrten Platz 8 sichern.
4: Das Bochum-Wetter. Erstmal ist es heute genauso schön wie an diesem traumhaften 1. Mai, den wir gestern hatten. Blauer Himmel und Sonne, da kommen aber mehr und mehr Wolken rein.

0: immerhin 15 Grad messen, weil im Moment es gibt später nochmal richtig warme 23 bis 25 Grad. Allerdings steigt in Richtung Spätnachmittag und Abend das Schauer- und Gewitterrisiko, auch morgen am Sonntag. Kann bei maximal 22 Grad nochmal so ein bisschen was runterkommen, dann ändert sich ordentlich was beim Wetter. Montag öfter mal nass, nur noch 20 Grad und Richtung Mitte der nächsten Woche liegen wir dann nur noch so bei 13 Grad.
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0: Keine Staus, Potzblitz gemeldet, unter anderem von Chris und Daniela. Dankeschön nach wie vor auf der Hauptstraße in Langendreher Richtung Langendreher Markt, kurz vor der Kreuzung. Wenn ihr auch noch was habt, gerne kostenfrei melden, anrufen oder eine WhatsApp schicken an die Radio Bochum Hotline 0800 98 5 98 50. Danke und gute Fahrt.
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0: Na, die Sonne heute früh nehmen wir doch gerne mit. Katrina and the Waves jetzt, 80er. Passenderweise Walking on Sunshine. Danach noch die neue Single von Mark Forster, ein Lied. Schönes Wochenende euch. Ich bin Ansgar Borgmann. Guten Morgen.

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0: Hier ist Radio Bochum am Samstag mit Ansgar Borgmann. Schönen guten Morgen zusammen. Ein ganz wichtiges Utensil im Abstiegskampf der zweiten Fußball-Bundesliga ist gerade der Rechenschieber. Was wird da hin und her gerechnet und auf die anderen Teams geguckt? Denn knapp die Hälfte aller Zweitligamannschaften kann theoretisch noch absteigen und das 3 Spieltage vor Saisonende. Dazu gehört auch der VfL, der auch rechnerisch eben noch nicht gerettet ist. Und das wissen natürlich alle vor dem so wichtigen Auswärtsspiel heute bei der Arminia in Bielefeld. Allerdings, sagt VfL-Verteidiger Maxi Wittek, das Rechnen und Gucken auf die anderen ist im Grunde kein großes Thema in der Mannschaft.
1: Am Ende des Tages bringt's nichts. Man hat es jetzt die letzten Wochen gesehen. Wir gewinnen zu Hause gegen Braunschweig. Dann denkt jeder schon, oh, es ist nicht mehr viel. Dann hat man es vielleicht geschafft. Dann verliert man auswärts. Auf einmal gewinnen alle anderen. Deswegen, ich glaube, das Wichtigste ist, dass man bei sich bleibt, dass man seine Hausaufgaben erledigt. Und dann kann es einem auch relativ egal sein, was die anderen machen.
0: Genau, einfach selbst weiter punkten. Am besten heute schon auswärts im NRW-Duell bei der Arminia in Bielefeld. 13 Uhr Anstoß. Gibt's natürlich live im Radio Bochum Sport heute Mittag.

Radio Bochum hier mit Ansgar Borgmann. Schönes Wochenende. Eigentlich muss ich diese Kreation zwingend probieren, da ich beides liebe. Erdbeeren und Spargel, in diesem Fall grünen Spargel. Aber so ein bisschen Skepsis schwingt da doch noch mit bei mir. Aber das Ergebnis soll tatsächlich sehr gut sein. Kollegin Laura Potting mit ihrem Frühlingstrend Erdbeerpizza. Unter anderem auch mit grünem Spargel drauf. Wir hatten alle so ein bisschen eine Muffe, als wir Laura in die Küche gelassen haben. Aber das Ergebnis soll tatsächlich wahnsinnig lecker sein. Erdbeerpizza, grüner Spargel drauf, vielleicht der Frühlingstrend schlechthin. Ihr könnt, wenn ihr wollt, das Ganze nachkochen, nachbacken. Das komplette Rezept gibt's online bei uns auf radiobochum.de. Mike and the Mechanics jetzt. Schönen Samstag.

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1: Mit Mirko Knappert. Schönen guten Morgen. Die USA machen ihre Drohung wahr und wollen einen Teil ihrer in Deutschland stationierten Soldaten abziehen. Rund 5.000 sollen in den nächsten 6 bis 12 Monaten verlegt werden, heißt es aus Washington. Als offizieller Grund wird eine Prüfung der Truppenpräsenz in Europa genannt. Der Abzug dürfte aber eine Reaktion auf Kritik von Bundeskanzler Merz am Vorgehen der USA im Iran sein. Jan-Christoph Freibold berichtet.
2: Eine schmerzhafte Nachricht für Deutschland. Die US-Truppen sind geschätzt als Sicherheitsfaktor, als Wirtschaftsfaktor, aber auch in den Gemeinden vor Ort, als Nachbarn und im Sportverein. Rund 39.000 US-Soldaten sind aktuell im Land. Der Truppenabzug zeigt auch, wie dramatisch sich die Beziehungen zwischen Kanzler Merz und Präsident Trump verschlechtert haben, und das in nur einer Woche. Montag hatte Merz den Präsidenten für seinen Krieg im Iran scharf kritisiert. Trump ätzte zurück und lässt jetzt Taten folgen.
1: Und wir schauen auf weitere Themen an diesem Samstagmorgen. Die traditionellen Demonstrationen am 1. Mai in Berlin sind friedlich verlaufen. Das teilte die Polizei mit. Etwa 10.000 Teilnehmer wurden gezählt. Vereinzelt kam es zu Rangeleien. Bei der großen Demo von Linken und Linksextremen gab es am Abend nach einer ersten Zählung nur 3 Festnahmen. Die Reise für Buckelwald Timmy oder auch Hope geht weiter. Der Schiffskonvoi mit dem gestrandeten Tier an Bord ist heute Morgen auf Kurs in der Nordsee. Der Schlepper samt Begleitboot sind auf dem Weg in Richtung Norwegen. Der Wal soll an einem öffentlich nicht bekannten Ort in der Nordsee freigelassen werden. Wegen eines hohen Wellengangs musste die Crew ihren Kurs gestern Morgen ändern. Ein Großteil der Deutschen findet das Miteinander in der Gesellschaft schlecht. Das zeigt eine Umfrage des Meinungsforschungsinstitutes Forsa im Auftrag der Krankenkasse DAK. Demnach schätzten 67% der Befragten den Zusammenhalt und das Zusammenleben in der Gesellschaft als schlecht oder eher schlecht ein. Das sind 6% mehr als noch im Vorjahr. Menschen in der Altersspanne zwischen 18 und 34 Jahren schätzen in der Umfrage das Miteinander in Deutschland dagegen etwas besser ein als Ältere. Die Fußball-Bundesliga geht in die absolut heiße Phase der Saison. Am 32. Spieltag könnten heute oben und unten weitere Entscheidungen oder Vorentscheidungen fallen. Das gilt sowohl für Köln als auch für Leverkusen. Die Kölner müssen bei Union Berlin ran. Leverkusen empfängt im Topspiel Leipzig. Danny Hopper hat den Ausblick.
3: Die Leipziger auf Platz 3 haben gute Chancen auf die Champions League. Leverkusen muss noch ein bisschen dafür tun, damit es klappt, und vor allem mehr zeigen als zuletzt. Platz 4 ist zwar nur 2 Punkte entfernt. Der Werkself fehlte es zuletzt aber an Tempo, Energie und Ideen. Der 1. FC Köln will dagegen endlich den Klassenerhalt klarmachen. Noch sind es 5 Punkte Vorsprung auf den Relegationsplatz. Bei einer Pleite in Berlin müssten die Kölner aber weiter zittern. Das hängt von der Konkurrenz ab. Heidenheim kann sich eigentlich nur noch über die Relegation retten, und ausgerechnet heute kommen die Bayern. Auch Hamburg und Bremen müssen noch zittern. Der HSV spielt in Frankfurt, Werder empfängt Augsburg. Und dann geht's noch um die Champions League in der Partie Hoffenheim gegen Stuttgart.
1: Und das waren die Nachrichten mit Mirko Knappert.
4: Das Bochum-Wetter. Noch kommt die Sonne ganz gut raus, da sind aber mehr und mehr Wolken im Anmarsch. Die bringen zwar noch keinen Regen, schieben sich aber dann doch schon in den nächsten Stunden recht regelmäßig vor die Sonne. Warm wird's nochmal, 23 bis 25 Grad sind

0: im Laufe des Samstags die Höchstwerte. Richtung Spätnachmittag und Abend kann es hier und da ganz vereinzelt im Ruhrgebiet schon mal nass werden. Auch morgen am Sonntag bei maximal 22 Grad. Durchaus Schauer möglich, ganz selten reicht sogar mal für ein Gewitter.
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0: Da haben wir nach wie vor nur in Anführungszeichen einen Potzblitz gemeldet, und zwar in Langdreher nach wie vor. Auf der Hauptstraße, wenn ihr Richtung Langdreher Markt unterwegs seid, hat uns Chris heute früh auch nochmal bestätigt. Dankeschön. Wenn ihr was habt, 0800 98 5 98 50, kostenfrei anrufen, um Staus oder Blitzer zu melden. Geht über die Radio Bochum Hotline, gern auch als WhatsApp-Nachricht. Gute Fahrt.
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0: Mit Ansgar Borgmann, schönes Wochenende euch.

0: Radio Bochum ist hier. Schönes Wochenende mit uns. Ihr erinnert euch an unsere Aktion Wunscherfüller. Ziel des Ganzen natürlich, Wünsche erfüllen, die man mit Geld nicht kaufen kann. Das hat bei Linda und Tochter Mila wunderbar funktioniert. Wir haben den beiden einen ganz, ganz großen Traum erfüllt. Und zwar durften sie ihren Lieblingsstar treffen. Michael Patrick Kelly, jetzt nach seiner Show vor ein paar Tagen in Oberhausen, wo wir die beiden natürlich auch hingeschickt haben. Also Show plus Meet and Greet. Die haben sich riesig gefreut, denn bei denen sind die Kellys wirklich Familiensache. Das haben die beiden unserer Reporterin Sarah Heinz, die mit dabei war, erzählt.
1: Das hat bei uns ja vor über 30 Jahren angefangen und es ist natürlich wahnsinnig zu sehen, wie gerade der Paddy sich weiterentwickelt hat und wie der von der kleinen Halle mit 300 Leuten jetzt so eine große Arena-Tour vollkriegt. Man kennt mittlerweile ganz viele Fans im Laufe dieser Jahre und bedeutet einem schon viel. Und gerade wenn die Familie das dann teilt, dieses Hobby, umso schöner.
2: Ich freue mich auf das Konzert, aber auf das Meet and Greet freue ich mich natürlich auch sehr doll, weil ich ihn noch nicht so nah gesehen habe.
3: Das ist ja heute der krönende Abschluss. Seid ihr schon nervös oder geht's noch?
1: Sehr nervös. Das hat man ja nicht alle Tage, dass man so einen Star treffen darf. Ich bin gespannt, wie es wird.
3: Michael, es war eine Wahnsinnsshow. 3 Stunden ging das und jetzt hast du dir ja extra noch die Zeit fürs Meet and Greet genommen. Warum ist dir dieser Kontakt denn so wichtig?
4: Ich mag es einfach, Menschen so zu begegnen wie ich und nicht so Fan und Star. Also ich gebe auch seit über 20 Jahren aus Prinzip keine Autogramme, weil das hebt mich irgendwie ab, als wäre ich was Besseres und ich verstehe mich nicht als was Besseres. Ich bin ein Mensch wie jeder andere. Klar, durch den Beruf steht man halt in den öffentlichen Medien und so, aber das macht mich nicht irgendwie zu einem Alien.
3: Wie fühlt ihr euch?
1: Wir sind ganz beflügelt, weil das so schön war. Der ist einfach so nett gewesen und ist eine tolle Atmosphäre gewesen.
2: Ich bin irgendwie immer noch aufgeregt, aber ich fand es auch sehr toll von ihm, dass er das gemacht hat. Fand ich schön.
4: Wenn ich dann diese strahlenden Gesichter sehe, wie alle einfach glücklich sind, das hat ein bisschen was von, ja, ein bisschen heile Welt in einer kaputten Welt. Musik verbindet, das ist etwas, was mich nach wie vor fasziniert.
0: Schönes Meet and Greet. Beide Seiten haben sich gefreut, so soll es sein. Michael Patrick Kelly jetzt im besten Mix bei Radio Bochum mit Traces, seiner aktuellen Single. 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

Das ist schon ein ordentliches Projekt, ne? Der Ausbau der A43 hier bei uns in der Ecke. Nächster Akt an diesem Wochenende. Ihr habt es hoffentlich auf dem Schirm, die 43. Der ist zwischen dem Kreuz Recklinghausen und Riemke in beiden Richtungen bis morgen früh um 5 gesperrt. Dort wird eine Brücke abgerissen. Allen unterwegs, gute Fahrt, schönes Wochenende mit Radio Bochum. 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

0: Es ist 8:30 am Samstag. Schönes Wochenende mit Radio Bochum. Und alles, was wichtig ist, hat jetzt Tom Gerdmann in den Nachrichten für euch.
1: Guten Morgen. In der Bochumer Innenstadt hat es einen tödlichen Unfall gegeben. Am Südring ist ein Mann am Donnerstagabend von einem Balkon im 4. Stock gestürzt. Offensichtlich hatte sich eine Verkleidung gelöst, als er sich gegen die Balkonbrüstung lehnte. Die Rettungskräfte konnten vor Ort nur noch den Tod des Mannes feststellen. Um die Familie des Verunglückten hat sich ein Notfallseelsorger gekümmert. Die Kriminalpolizei ermittelt jetzt zur genauen Todesursache. Das Land NRW fördert den Fahrradverkehr in Bochum mit rund 6 Millionen Euro. NRW-Verkehrsminister Oliver Krischer hat Oberbürgermeister Jörg Lukert mehrere entsprechende Förderbescheide überreicht. Unter anderem wird damit eine Strecke mitfinanziert, die Riemke mit der Innenstadt verbindet, die Veloroute 1. Das sagte uns Verkehrsminister Oliver Krischer. Dazu kommen der Ausbau einer Geh- und Radwegbrücke über die A43 sowie der Weiterbau des Geh- und Radwegs in der Grume.
2: Ich glaube, die ganze Stadt profitiert von diesen Maßnahmen, weil an vielen Stellen, da wo die Radinfrastruktur bisher entweder gar nicht vorhanden war oder alles andere als optimal war, wo wir sie jetzt verbessern, im Sinne der Planungen, wie die Stadt es vorbereitet hat.
1: Derzeit plant die Stadt auch die Veloroute 2 in Richtung Langendreher. Und jetzt das Wichtigste aus Deutschland und der Welt. US-Verteidigungsminister Pete Hegseth will 5000 Soldaten aus Deutschland abziehen. US-Präsident Donald Trump hatte mit einem Truppenabzug aus Deutschland gedroht. Pentagon-Chef Hegseth setzt den Plan nun um. Binnen 6 bis 12 Monaten sollen tausende Soldaten in die USA zurückkehren. Die schwarz-rote Koalition will die Steuern für kleine und mittlere Einkommen senken. Bundesfinanzminister Lars Klingbeil hat angekündigt, ein Reformkonzept in den kommenden Wochen vorzulegen. Das berichtet die Süddeutsche Zeitung. Diese Entlastung müsse aber realistisch finanziert werden, so Klingbeil weiter.
3: Wir wissen genau, was auf sie zukommt. Intensität kommt, lange Bälle kommen, intensives Anlaufen vom Gegner kommt, zweite Bälle kommen, ganz einfach Kampf annehmen.
1: Entschuldigung, das war Uwe Rösler, von dem, die Meldung können wir jetzt leider nicht mehr spielen. Weiter mit der SG Wattenscheid 09. Im Spitzenspiel der Oberliga Westfalen gab es keine Tore und eine Punkteteilung. Gestern trennten sich die SG Wattenscheid und Westfalia Rhünern 0:0. Damit bleibt Rhünern auf Platz 1 vor den punktgleichen Wattenscheidern auf Platz 2. Die Konkurrenz, die ebenfalls Aufstiegsambitionen hat, spielt erst morgen. Die Zuschauerzahl von über 3.100 Besucherinnen und Besuchern bedeutete einen neuen Rekord für Fußball in der wiedereröffneten Wattenscheider Lohheide. Und für Bochums Zweitliga-Basketballer steht heute der letzte Spieltag der regulären Saison an. Um 19.30 Uhr spielen die VfL-Sparkassen-Stars in Bayreuth. Für Bochum gibt es noch eine Minimalchance, die Playoffs zu erreichen. Allerdings braucht der VfL dafür ein kleines Wunder. Er muss sein eigenes Auswärtsspiel gewinnen und auf Ausrutscher der Konkurrenten Nürnberg und Karlsruhe hoffen.
0: Das Bochum-Wetter. Jetzt schon 17 Grad in der Bochumer Innenstadt, also nochmal mild, warm sogar. 23 bis 25 bekommen wir im Laufe des Tages. Aber wir sehen jetzt schon, dass immer mehr Wolken reinziehen. Ab dem Abend sind Schauer ganz, ganz vereinzelt sogar erste kleinere Gewitter im Ruhrgebiet möglich. Auch morgen ziemlich wechselhaftes Wetter. 22 Grad bekommen wir morgen am Sonntag nochmal, aber da sind ein paar Schauer und auch vereinzelte Gewitter bei, die durchziehen. Montag auch zeitweise nass und da wird es dann noch ein bisschen kühler. Da kommen wir so gerade dann noch auf 18 bis 20 Grad.
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0: Nach wie vor ist alles

0: 2 auf den Straßen um 8:30. Eine gute und sichere Fahrt.
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0: Mit Ansgar Borgmann. Schönes Wochenende euch. Guten Morgen.

0: Schönes Wochenende und guten Morgen an diesem Samstag. Hier ist Radio Bochum mit Ansgar Borgmann. Die Älteren, könnte man ironischerweise jetzt so ein bisschen sagen, werden sich erinnern. Der letzte Auswärtssieg des VfL in dieser Zweitligasaison. Nicht in diesem Kalenderjahr. Es war Ende November 2025 ein Erfolg auswärts in Fürth. Über 5 Monate her. Wird mal wieder Zeit. Gerne heute Mittag ab 13 Uhr der VfL zu Gast in Bielefeld bei der Arminia auf der Alm. Und darüber sprechen wir jetzt mit unserem Reporter, mit Günther Pohl. Guten Morgen.
1: Schönen guten Morgen.
0: Günther, die Auswärtsschwäche des VfL war natürlich großes Thema heute in dieser Woche auch schon bei Trainer Uwe Rösler. Für den das heute in Bielefeld auf der Alm eine Premiere ist?
1: Ja, er ist zum ersten Mal auf der Alm. Die Alm feiert heute übrigens ihren 100. Geburtstag. Also alles ist in Bielefeld darauf eingerichtet, gegen den VfL zu feiern. Und nicht nur die 2840 Bochumer, die Karten bekommen haben, wollen diese Party ein bisschen crashen. Mit einem Unentschieden wäre der VfL auch im nächsten Jahr. So sieht es momentan aus in der Fußballliga Nummer 2. Und das sollte auch möglich sein. Uwe Rösler war gar nicht bewusst, dass der VfL die schwächste Auswärtsmannschaft ist, zumal er ja auch zum ersten Teil der Saison da nicht beigetragen hat als Trainer. Und er hat dieser Auswärtsschwäche heute wirklich auch schon gestern auf der Pressekonferenz den Kampf angesagt. Und ich bin gespannt, ob die Mannschaft das kapiert. Beim letzten Auswärtsspiel in Dresden, da waren es gerade mal gute 20 Minuten. Da fehlten aber auch Wittek, Hoffmann und Lossi, die sind heute alle wieder dabei. Und ich sage, ein Philipp Hoffmann ist im Moment nicht zu ersetzen, gehört ja nicht nur zu den besten Torschützen der Liga, sondern auch zu den besten Vorbereitern. Und Wittek, der hat beide Tore am letzten Wochenende vorbereitet. Also die braucht man schon und die sind heute dabei.
0: Das hat wunderbar funktioniert. Du sprichst das Spiel vom vergangenen Wochenende an. Ganz wichtiger 2-1-Erfolg gegen Fürth. Gibt es eigentlich irgendwelche Anlässe, die Mannschaft zu ändern im Vergleich zur letzten Woche?
1: Der Trainer hat es so ein bisschen offen gelassen, aber ich kann es mir eigentlich nicht vorstellen, wenn alle dabei sind. Es gab immer in den letzten 14 Tagen so leichte Magen- und Darmprobleme in der Mannschaft. Wenn alle gesund ist, dann gehe ich fest davon aus, dass die Mannschaft spielt. Bei einer Position hat er sich ja schon festgelegt, weil er explizit darauf angesprochen wurde. Kajetan Lenz wird auf jeden Fall in der Startformation stehen.
0: Wer nicht mit nach Bielefeld reist und sich das Spiel auch nicht am Fernsehen angucken kann, beziehungsweise also möchte, bekommt trotzdem volles VfL-Programm heute. 2 Spiele finden ja auch noch hier bei uns in der Stadt statt. Da wollen wir auch noch gerne darauf hinweisen.
1: Ja, und ich würde sagen, wenn ich wählen könnte, dann würde ich die U21 heute mal vernachlässigen, die ja in den letzten Spielen in 10 Spielen ungeschlagen geblieben ist, 6 Siege, 4 Unentschieden und damit den Klassenerhalt geschafft hat. Die können heute gegen Oberhausen frei aufspielen. Da wird es um 15 Uhr an der Hiltopper Straße im NLZ schon ein bisschen anders. Der VfL tritt in der ersten Runde, also im Achtelfinale, um die deutsche Fußballmeisterschaft auf Hannover 96. Und das ist ein Spiel, da ärgere ich mich schon, dass ich das von Bielefeld auch mit einem Hubschrauber nicht schaffen würde.
0: Das wird eng, genau. Aber wenn ihr euch eins der beiden Spiele anguckt, entweder die U21 um 14 Uhr im Ruhrstadion oder eben die U19 eine Stunde später, 15 Uhr an der Hiltopper Straße. Ihr könnt Günther Pohl im Ohr haben. Das geht ja heute technisch alles. Um 13 Uhr die Profis zu Gast in Bielefeld und das gibt's live im Radio Bochum Sport. Mit Michael Raksch hier im Studio, Günther Pohl dann euer Reporter im Stadion.

war gestern schon ordentlich was los am Feiertag bei dem Wetter im Freibad in Werne, das ja an diesem Wochenende vorzeitig schon geöffnet hat. Auch heute übrigens wieder. 10 bis 18 Uhr, morgen dann auch nochmal. Also warm genug ist es mit den 23 bis 25 Grad, die wir heute erreichen. Habt ein schönes Wochenende. Radio Bochum ist hier, gleich 10 vor 9.

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1: Mit Mirko Knappert. Schönen guten Morgen. Erst war es nur eine Androhung, jetzt machen die USA ernst. Sie wollen innerhalb eines halben bis ganzen Jahres rund 5000 ihrer Soldaten aus Deutschland abziehen. Offiziell wird der Teilabzug mit einer Prüfung der Truppenpräsenz in Europa begründet. Zuletzt gab es allerdings Spannungen zwischen Berlin und Washington. Kanzler Merz hatte Anfang der Woche das Vorgehen der USA im Irankrieg scharf kritisiert. Die USA haben in Deutschland nach aktuellen Zahlen rund 39.000 stationierte Soldaten. Neben dem Teilabzug kündigte US-Präsident Trump außerdem noch neue Zölle auf Autos und Lastwagen aus der EU an. Da Deutschland zu den mit Abstand größten Autobauern in Europa zählt, dürften die neuen Zusatzabgaben die Wirtschaft hierzulande besonders treffen. Und in unserem Nachrichtenüberblick bleiben wir noch kurz beim Thema Autos, denn der weltweite Verkauf von Elektroautos stockt. In den ersten Monaten des laufenden Jahres wurden knapp 2,7 Millionen E-Autos verkauft, etwa 1% weniger als im Vorjahreszeitraum. Das hat das Beratungsunternehmen PwC ermittelt und sich dafür die Daten von 43 wichtigen Märkten angeschaut. Zuletzt war die Zahl der Elektroautoverkäufe deutlich gestiegen. Im gesamten vergangenen Jahr ging die Zahl um fast ein Drittel nach oben. Bei neuen israelischen Angriffen im Südlibanon sind 12 Menschen ums Leben gekommen, 25 weitere wurden verletzt, teilt das libanesische Gesundheitsministerium mit. Unter den Toten sei auch ein Kind. Die israelische Armee äußerte sich zu den Vorfällen zunächst nicht. Auf der Plattform Telegram heißt es, man habe mehrere mit Sprengstoff beladene Drohnen und eine Rakete abgefangen, die die israelischen Soldaten im Süden des Libanon bedroht hätten. Ein lauter Knall hat die Menschen in der Euskirchener Innenstadt gestern Abend aufgeschreckt. Gegen 19.40 Uhr gingen die ersten Notrufe bei der Polizei ein. Sie sperrte zusammen mit der Feuerwehr den betroffenen Bereich in der Nähe des Alten Marktes ab. Auslöser für den Knall waren Böllerreste. Verletzt wurde durch die niemand. Schäden an Gebäuden hat es durch die Explosion auch nicht gegeben. Die Polizei in Euskirchen ermittelt und sucht nach Zeugen. Buckelwal Timmy, oder auch Hope genannt, kommt seinem Ziel immer näher. Der Schiffskonvoi mit dem Tier an Bord ist auf Kurs in der Nordsee, nördlich von Dänemark. Der Wal soll an einem öffentlich nicht bekannten Ort in der Nordsee freigesetzt werden, nachdem er in der Ostsee gestrandet war. Weitere Infos hat Zoe Tassovali.
2: Der Wal ist weiterhin in einer sogenannten Barge unterwegs, also einem großen Lastkahn ohne eigenen Antrieb, der von einem Schlepper gezogen wird. Gestern musste die Rettungsaktion kurz unterbrochen werden. Wegen hoher Wellen musste der Konvoi umdrehen, konnte dann aber weiter Richtung Norden. Der Wal Timmy liegt seit Anfang der Woche auf der Barge, nachdem er zuvor wochenlang vor der Ostseeinsel Pöhl festgesessen hatte. Einige Experten sehen diesen Rettungsversuch jetzt trotzdem sehr kritisch.
1: Und das waren die Nachrichten mit Mirko Knappert.
3: Das Bochum-Wetter. Ich habe gerade mal aufs Regenradar geguckt. Also das kann mit den ganzen Quellwolken, die jetzt schon so allmählich reinziehen, sogar heute Mittag schon mal für eine Regenschauer reichen. Auch später im Laufe des Tages neben etwas Sonne nochmal Regenschauer möglich. Ganz vereinzelt auch ein Gewitter heute mal mit dabei. Bei nochmal warmen 23 bis 25 Grad, die wir erreichen. Bei 18 sind wir jetzt schon angekommen in der Bochumer Innenstadt. Das bleibt auch morgen und am Montag so in dieser Gemengelage. Das heißt, so ein bisschen Sonne ist mit dabei. Auch an beiden Tagen, morgen und übermorgen, nochmal warme Temperaturen von knapp über 20 Grad. Aber immer wieder eine leicht erhöhte Schauer- und Gewitterneigung.
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3: Da haben wir nichts im Moment. Wenn ihr was seht, Staus, aktuelle Blitzer, gern Bescheid geben.

0: über die Radio Bochum Hotline 0800 98 5 98 50. Da könnt ihr anrufen oder eine WhatsApp schicken. Gerne auch als Sprachnachricht direkt ins Studio. Danke und eine gute Fahrt.
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0: Mit Ansgar Borgmann. Schönen Samstag euch.

0: Schönen Samstag mit uns.
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0: Generell natürlich ein schönes erstes Mai-Wochenende. Ihr seid hoffentlich gut in den Mai gekommen und wir schauen gerne nochmal zurück auf eine kurze Woche Geldregen. Thomas Wagner im landesweiten Geldregenstudio, die aber nicht nur dir wahnsinnig viel Spaß gemacht hat.
2: Ja, absolut. Natürlich ist das immer total schön, hier sich mit den Gewinnern dann mitzufreuen und so ein bisschen mitzufeiern. Ne? Egal, ob es 500 oder 5000 oder 10.000 Euro Gewinn sind. Ein sehr dankbarer Job an dieser Stelle. Ja. Was ich aber immer am besten finde, wo wir euch mit dem Geldregen so erwischen beim Rückruf dann. Da waren auch in dieser Woche wieder sehr interessante Orte dabei.
3: Ich bin tatsächlich gerade im Fitnessstudio.
4: Ich fahre gerade mit meinem Auto durch die Waschstraße.
5: Ich arbeite im Labor.
6: Ich bin gerade am Essen und mir bleibt so ein bisschen das Essen im Hals stecken, aber ich finde es total toll, dass du anrufst, ehrlich.
2: Ja, aber Geldregen kann man ja auch wirklich überall spielen. Ne? Ihr braucht ja nur euer Telefon in der Hand und eben die Begriffe Weiter und Stopp. Im besten Fall an der richtigen Stelle.
0: Montagmorgen geht's dann mit der nächsten regulären Spielrunde weiter. 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

0: toller Name, Holly Humberstone. Kein Künstlername wohlgemerkt. Und klasse Musik, To Love Somebody. Neuen besten Mix bei Radio Bochum. Schönes Wochenende.
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0: Guten Morgen am Samstag, schönes Wochenende. Es ist 9:30 Uhr. Hier ist Radio Bochum und Tom Gärtmann hat jetzt in den Nachrichten alles Wichtige für euch.
1: Guten Morgen. In der Bochumer Innenstadt hat es einen tödlichen Unfall gegeben. Am Südring, Ecke Viktoriastraße, ist ein Mann am Donnerstagabend von einem Balkon im 4. Stock gestürzt. Offensichtlich hatte sich eine Verkleidung gelöst, als er sich gegen die Balkonbrüstung lehnte. Die Rettungskräfte konnten vor Ort noch den Tod des Mannes feststellen. Um die Familie des Verunglückten hat sich ein Notfallseelsorger gekümmert. Die Kriminalpolizei ermittelt jetzt zur genauen Unfallursache. Das Land NRW fördert den Fahrradverkehr in Bochum mit viel Geld. Verkehrsminister Oliver Krischer hat Oberbürgermeister Jörg Lukert mehrere Förderbescheide in Höhe von insgesamt über 6 Millionen Euro überreicht. Unter anderem wird damit eine Strecke der Veloroute 1 mitfinanziert, die Riemke mit der Innenstadt verbindet. Der größte Teil des Geldes fließt in den Bau einer Geh- und Radwegbrücke über die A43. Oberbürgermeister Jörg Lukert sagte:
2: Wir wollen Menschen dazu bringen, dass sie sicher im Radverkehr unterwegs sind, von den Stadtteilen in die Innenstadt und auch wieder zurückkommen und gegebenenfalls einfach auch nur, dass die Naherholungsgebiete sicher erreichen.
1: Derzeit plant die Stadt Bochum auch die Veloroute 2. Die soll die Innenstadt mit Langendreher verbinden. Und jetzt das Wichtigste aus Deutschland und der Welt. US-Verteidigungsminister Pete Hegseth will 5000 Soldaten aus Deutschland abziehen. US-Präsident Trump hatte mit einem Truppenabzug aus Deutschland gedroht. Pentagon-Chef Hegseth setzt den Plan nun um. Binnen 6 bis 12 Monaten sollen tausende Soldaten in die USA zurückkehren. Die schwarz-rote Koalition will die Steuern für kleine und mittlere Einkommen senken. Bundesfinanzminister Lars Klingbeil hat angekündigt, ein Reformkonzept in den kommenden Wochen vorzulegen. Das berichtet die Süddeutsche Zeitung. Diese Entlastung müsse aber realistisch finanziert werden. Spitzenverdiener sollen hierzu einen Beitrag leisten. Zum Sport. Arminia Bielefeld wird heute für den VfL Bochum zur echten Herausforderung. Die Gastgeber stehen mit 2 Punkten vor dem Relegationsplatz, selbst unter Druck im Tabellenkeller und spielen extrem intensiv, so VfL-Trainer Uwe Rösler. Genau darauf stellt der Trainer seine Spieler ein.
3: Wir wissen genau, was auf sie zukommt. Intensität kommt, lange Bälle kommen, intensives Anlaufen vom Gegner kommt, zweite Bälle kommen, ganz einfach Kampf annehmen.
1: Bei einem Sieg kann Bochum heute den Klassenerhalt perfekt machen. Je nach den Ergebnissen auf den anderen Plätzen würde sogar ein Punkt reichen. Ob das klappt, hört ihr im Radio Bochum Sport. Wir berichten live. Anstoß ist um 13 Uhr. Im Spitzenspiel der Oberliga Westfalen gab es keine Tore und eine Punkteteilung. Gestern trennten sich die SG Wattenscheid 09 und Westfalia Rhynern 0:0. Damit bleibt Rhynern auf Platz 1 vor den punktgleichen Wattenscheidern auf Platz 2. Die Konkurrenz, die ebenfalls Aufstiegsambitionen hat, spielt erst morgen. Die Zuschauerzahl von über 3.100 Besucherinnen und Besuchern bedeutet einen neuen Rekord für Fußball in der wiedereröffneten Wattenscheider Lohheide. Und für Bochums Zweitliga-Basketballer steht heute der letzte Spieltag der regulären Saison an. Um 19.30 Uhr spielen die VfL Sparkassenstars in Bayreuth. Für Bochum gibt es noch eine Minimalchance, die Playoffs zu erreichen. Allerdings braucht der VfL dafür ein kleines Wunder. Er muss sein eigenes Auswärtsspiel gewinnen und auf Ausrutscher der Konkurrenten Nürnberg und Karlsruhe hoffen.
0: Das Bochum-Wetter. Immer mehr Wolken, die reinziehen, also so ein bisschen Sonne noch mit dabei. 19 Grad messen wir in der Bochumer Innenstadt. 23 bis 25 gibt es, also durchaus noch mal richtig schön warm an diesem Samstag. Der aber dann immer mehr Schauer und Gewitterrisiko in sich trägt. Das kann spätestens am Nachmittag schon losgehen. Heute Abend kommt dann auf jeden Fall.

0: Fall was runter. Morgen der Sonntag auch leicht wechselhaft bei 22 Grad mit einzelnen Schauern. Selten mal ein Gewitter, das durchzieht. Montag ganz ähnlich. Das wird dann zu Beginn der neuen Woche noch ein bisschen kühler.
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0: Keine Staus gemeldet, aber für euch nochmal der Hinweis, die 43, die bleibt bis morgen früh gesperrt zwischen dem Kreuz Recklinghausen und Riemke in beiden Richtungen, weil dort eine Brücke abgerissen wird. Wenn ihr was habt, gerne melden, kostenfrei, die Radio Bochum Hotline, die ihr braucht, ist die 0800 98 5 98 50 anrufen oder eine WhatsApp schicken. Danke und gute Fahrt.
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0: Mit Ansgar Borgmann. Schönes Wochenende.

0: Felix Jähn und Zoe Wees, Do It Better im besten Mix. Gleich gibt's noch Blue mit All Rise. Schönes Wochenende, hier ist Radio Bochum. Mit Beginn des Mai, also seit gestern, laufen in Hamme wieder die Nachhaltigkeitswochen. Und wie breit gefächert das Thema Nachhaltigkeit ist, zeigt, dass ihr unter anderem bei einem kostenlosen Theater-Improvisations-Workshop mitmachen könnt. Stefanie Beckmann ist die Organisatorin, die konnte uns erklären, wie Theater und Nachhaltigkeit in einem vierstündigen Workshop zusammenkommen.
1: Wir kümmern uns um die Themen Umgang mit Ressourcen, Macht und auch soziale Nachhaltigkeit. Wir werden zwei Inselwelten erschaffen und in kleinen Improvisationen uns der Problematik nähern. Wo bin ich? Wer bin ich? Wie bin ich? Warum bin ich? Mit wem bin ich? Und wie will ich sein? Alles einmal in vier Stunden.
0: Ja, man will ja auch nachhaltig gut miteinander leben können, sagt auch Lissa Peters vom Stadtteilbüro Hamme, das die Nachhaltigkeitswochen koordiniert.
2: Für mich ist Nachhaltigkeit ist auch das gemeinsame Zusammenleben in einem Stadtteil. Also wir sind hier alle zusammen im Stadtraum. Da ist man immer ein bisschen enger als jetzt irgendwie auf dem Dorf, wo auch jeder sein eigenes Grün hat. Von daher spielt das für mich oder uns genauso eine Rolle, diese soziale Nachhaltigkeit, weil das bei den Projekten meistens mitgedacht wird oder bei manchen dann auch mit im Fokus steht.
0: Seit gestern laufen die Hammer Nachhaltigkeitswochen und das Ganze geht noch bis zum 20. Mai. Alle Infos zum Programm gibt's online bei uns auf radiobochum.de.

0: Schönen Samstag mit Radio Bochum. Was war denn alles wichtig in unserer Stadt? Was hat uns bewegt? Radio Bochum Reinigungsfachkraft Waltraud Ehlert guckt wie gewohnt am Samstag mit uns rückwärts in die Woche.
1: Diese Frau hat echt Haare auf den Zähnen.
2: Guten Morgen!
1: Radio Bochums Reinigungsfachkraft Waltraud Ehlert.
3: Hallöchen! Da bin ich wieder bei Sie bei, damit wir schön zusammen rückwärts in der Woche reingucken können. An Montag hatte durch ganz NRW eine Razzia bei die Höllenengels gegeben. Und das warte eben auch bei uns in der Stadt, nicht? Dienstag wurde eine Engelsburger eine 250-Kilo-Bombe entschärft und so lange wurden die Anwohners und Rinnen bei Schwarz-Weiß-Eppendorf behältert. An Bermuda-Dreieck gibt es endlich nach fast 20 Jahren eine Toilette für alle, also auch für die Menschen mit Gehbehinderung oder in Rollstühle. Für die war die Stadt mit Feiern und Co. nämlich quasi gar nicht möglich oder nur, wenn sie nichts getrunken haben. Wenn es davon jetzt noch mehr geben würden täte, von die Klöer, dann wären wir in Bochum wirklich inklusiv. Entgegen dem, was Politikers und Rinnen in Berlin so meinen, ist die Jobsuche für Menschen in unserem Land mehr als wie schwierig. Und das gilt auch hier für uns in Bochum. Offizielle Aussage ist, dass der Lage angespannt bleibt. Angespannt bleibt aber auch die Verkehrssituation. Bei mich in Stadtteil Dahlsen wird ab 4. Mai wegen Kanalarbeiten die Dr. Zotto-Straße dicht gemacht, obwohl alle anderen Bauarbeiten in Stadtteil noch gar nicht fertig sind. Und Audi-Arbeiten auf der Allee-Straße, ihr Lieben, werden für uns alle noch zweifelhaften Spaß. Baustellenmanagement, wäre das nicht mal eine Maßnahme? In Linden ist aber seit 1. Mai richtig was los. Nicht nur Tanz in den Mai, also ich meine jetzt keine Männerauswahl oder was, ne, aber Kirmes, Festivalitäten und richtig Halligalli. Und das Freibad in Werne hat schon dieses Wochenende geöffnet wegen das schöne Wetter. Super. Jetzt wünsche ich Sie alle schöne, dolle Mai-Wochenende. Bleiben Sie lieb füreinander. Tschüss, Ihre Walli.

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1: Mit Mirko Knappert. Schönen guten Morgen. Buckelwal Timmy ist wieder frei. Nach dem Rettungseinsatz in der Ostsee vor der Insel Pöhl ist das Schiff mit dem Tier an Bord in der Nordsee angekommen. Hier hat das Team einer privaten Initiative nach eigenen Angaben den Wal freigelassen. Die Aktion war auch auf Bildern eines Livestreams zu sehen. Timmy sei gegen 9 Uhr nicht mehr im Lastkran gewesen, sagte ein Teammitglied. Weitere Infos hat David Riemer.
2: Gibt es nach Wochen des Bangens ein Happy End für den Buckelwal? Mehrere Male ist er in den letzten Wochen vor deutschen Küsten gestrandet. Zuletzt hatte das rund 12 Meter lange Tier 4 Wochen vor der Insel Pöhl bei Wismar gelegen. Gegen den Rat vieler Wissenschaftler und Tierschutzorganisationen hat eine private Initiative seit Mitte April versucht, den Wal zu bergen, um ihn lebend in die Nordsee oder den Atlantik zu bringen. Nun ist er in Freiheit, offen ist allerdings, ob der Wal überlebt.
1: Dankeschön, David. Und wir schauen auf weitere Themen an diesem Samstagmorgen. Die USA wollen rund 5000 ihrer in Deutschland stationierten Soldaten abziehen. Dieser Schritt soll innerhalb eines halben bis ganzen Jahres vollzogen werden, heißt es von der US-Regierung. Präsident Trump hatte damit in der Vergangenheit bereits gedroht. Zuletzt gab es neue Spannungen zwischen Berlin und Washington. Anfang der Woche hatte Bundeskanzler Merz das Vorgehen der USA im Irankrieg scharf kritisiert. Die USA selbst begründen den Teilabzug mit einer Prüfung der Truppenpräsenz in Europa. Und der US-Truppenabzug ist nicht die einzige neue Reaktion aus dem Weißen Haus. Donald Trump hat außerdem noch höhere Zölle für Autos aus der EU verhängt. Der Zollsatz werde auf 25% angehoben, schrieb der US-Präsident auf seiner Plattform Truth Social. Grund dafür sei, dass die USA ein mit den USA vereinbartes Handelsabkommen nicht einhalten. Die Europäische Union selbst kündigte an, sich alle Optionen offen zu halten, um die Interessen der EU zu schützen. In Deutschland gibt es weniger neue Solaranlagen. Insgesamt ging die Zahl in den ersten Monaten des laufenden Jahres um 6% zurück im Vergleich zum Vorjahreszeitraum. Das meldet der Bundesverband Solarwirtschaft und beruft sich dabei auf Daten der Bundesnetzagentur. Insgesamt waren es rund 3,5 Gigawatt Maximalleistung. Vor allem im Gebäudebereich ging der Bau neuer Solaranlagen kräftig zurück. Der FC Schalke kann heute Geschichte schreiben und in die erste Fußball-Bundesliga zurückkehren. Die Chancen dafür stehen nicht schlecht. Im Abendspiel der zweiten Liga haben die Blau-Weißen die abstiegsbedrohte Fortuna aus Düsseldorf zu Gast. Mit einem Sieg könnte Schalke den Aufstieg vorzeitig klarmachen. Selbst bei einem Unentschieden oder sogar einer Niederlage besteht die Möglichkeit für den Wiederaufstieg. Dafür brauchen die Schalke an diesem Wochenende allerdings Schützenhilfe von anderen Clubs in der zweiten Liga. Anstoß der Partie Schalke gegen Düsseldorf ist heute Abend um 20.30 Uhr. Das Spiel wird beim Fernsehsender Nitro live im Free-TV übertragen. Und das waren die Nachrichten mit Mirko Knappert.
3: Das Bochum-Wetter. Da ziehen immer mehr Wolken rein, also leider nichts mehr mit diesem strahlend blauen Himmel den ganzen Tag über, wie wir ihn gestern beispielsweise hatten. Die Wolken überwiegen, bringen dann in der zweiten Tageshälfte vereinzelt auch schon mal einen Regenschauer, hier und da ein kurzes Gewitter mit. Warm wird es allerdings nochmal, 23 bis 25 Grad heute die Höchstwerte. Morgen bleibt es dann wechselhaft, auch der Sonntag mit einzelnen Schauern, die mal durchziehen. 22 Grad in der Spitze, ganz ähnlich der Montag, da auch ab und zu mal nass, bei noch 20 Grad.
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3: Da gibt es eine Meldung von der A45 Dortmund-Hagen zwischen dem Kreuz Dortmund-Witten und Dortmund-Süd. 1 Kilometer Stau, 5 Minuten plus, und die 52 Essen Richtung Düsseldorf zwischen Essen-Kettwig und Breitscheid. 2 Kilometer Stau, hier ein Plus von 12 Minuten. Nochmal die Info für euch, die 43, die bleibt bis morgen früh in beiden Richtungen zwischen dem Kreuz Recklinghausen und Riemke gesperrt. Dort wird eine Brücke abgerissen. Allen unterwegs eine gute Fahrt.
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3: Mit Ansgar Borgmann, ein schönes Wochenende.

0: Radio Bochum ist hier, einen schönen Samstag mit uns. Ende November 2025 hat der VfL Bochum zum letzten Auswärtsspiel in dieser Zweitligasaison gewonnen. Das ist über 5 Monate her. Deshalb sagt VfL-Stürmer Philipp Hofmann:
1: Zeit, einfach mal wieder ein Auswärtsspiel zu gewinnen. Das ist lange her. Und versuchen, die gleiche Energie auf dem Platz zu lassen wie jetzt am vergangenen Spiel.
0: Ja, im vergangenen Spiel, da ging es wieder gegen Fürth. Das war ein Heimerfolg, sehr, sehr wichtig. Und daran will der VfL heute anknüpfen. Um 13 Uhr ist Anstoß in Bielefeld auf der Alm. Da will der VfL dann endgültig den Klassenerhalt klar machen. Wird aber nicht so einfach.
1: Gegen Bielefeld wird auch ein Kampfspiel. Das war ja auch im Hinspiel schon so. Viele Zweikämpfe und die Atmosphäre ist auch gut da. Und von daher, da müssen wir auch mental gewappnet sein.
0: Aber da geht hoffentlich was. Vor allem mit einem Philipp Hofmann in der Form der vergangenen Wochen und Monate. Unverzichtbar als Torschütze, als Antreiber und auch als Vorbereiter. 13 Uhr. Der VfL heute zu Gast in Bielefeld. Bei der Arminia gibt es natürlich live im Radio Bochum Sport.
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0: Das ist neu bei uns im Westmix von Somber Homewrecker. Schönes Wochenende mit Radio Bochum.
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3: Ja, nee, ist klar.
4: Die Bahn sucht mehr Sicherheitspersonal. Ja. Die Bahn-Security, das sind ja die im Bahnhof rumlaufen. Die sehen also aus, als wären das genau die Leute, vor denen wir geschützt werden sollen. So Seiten wegrasiert, tätowiert bis unter die Kalotte, inklusive Träne unterm Auge und 3 Punkte auf der Hand. Du denkst da ja immer, hat der goldene Handschuh gerade Betriebsferien oder was? Die Idee ist ja gut. Wenn die hier sowieso im Bahnhof rumlungern, dann können wir denen auch eine Uniform anziehen. Also, versteh mich nicht falsch. Ich habe einen Höllenrespekt vor diesem Beruf. Ich bin ja selbst am Überlegen, ob ich da nicht anfange als Sicherheitsmann. Männer in Uniform wirken ja auch so attraktiv. Es ist ja auch ein geiles Rollenspiel für zu Hause. Nicht mehr sexy Krankenschwester, nein. Bahn-Security und Schwarzfahrer. Darf ich mal die Tickets sehen? Ja, das muss ich jetzt aber erst abstempeln. Boah. Jetzt wisst ihr auch, warum ich eine Bahncard 100 habe.
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0: Schönes Wochenende, es ist 10:30 am Samstag und jetzt gibt's die Radio Bochum Nachrichten. Alles Wichtige hat Tom Gärtmann.
1: Guten Tag. In der Bochumer Innenstadt hat es einen tödlichen Unfall gegeben. Am Südring, Ecke Viktoriastraße, ist ein Mann am Donnerstagabend von einem Balkon im 4. Stock gestürzt. Offensichtlich hatte sich eine Verkleidung gelöst, als er sich gegen die Balkonbrüstung lehnte. Die Rettungskräfte konnten vor Ort nur noch den Tod des Mannes feststellen. Um die Familie des Verunglückten hat sich ein Notfallseelsorger gekümmert. Die Kriminalpolizei ermittelt jetzt zur genauen Unfallursache. Für Autofahrer wird es auf der Alleestraße ab morgen enger. Die Straße wird an der Einmündung zum Westring erstmal zur Sackgasse Grund sind Bauarbeiten. Umleitungen sind eingerichtet. Auf dem Westring läuft der Verkehr über eine Spur in beide Richtungen. Geplant ist die Sperrung bis Anfang Juni, also rechtzeitig vor Bochum Total. Da soll dann schon wieder alles frei sein. Und auch die Buslinien 345, 355 und 365 sind von den Bauarbeiten betroffen, genauso wie die Nachtexpresslinien 1 und 6. Alle Infos dazu findet ihr auf radiobochum.de. Und jetzt das Wichtigste aus Deutschland und der Welt. Der in der Ostsee gestrandete Buckelwal schwimmt jetzt wieder in der Nordsee. Dorthin war er von einer privaten Initiative geschleppt worden. Nach Einschätzung von Experten hat der Wal aber kaum langfristige Überlebenschancen. Von einer Rettung könnte man erst sprechen, wenn sich der Wal zurück im Nordatlantik befinde und dort langfristig überlebe, hieß es von einer Tierschutzorganisation. US-Verteidigungsminister Pete Hegseth will 5000 Soldaten aus Deutschland abziehen. US-Präsident Trump hatte mit einem Truppenabzug aus Deutschland gedroht. Pentagon-Chef Hegseth setzt den Plan nun um. Binnen 6 bis 12 Monaten sollen tausende Soldaten in die USA zurückkehren. Zum Sport. Für den VfL Bochum geht es heute in Bielefeld um alles. Mit einem Sieg kann der Klassenerhalt perfekt gemacht werden. Je nach den anderen Ergebnissen würde sogar ein Punkt reichen. Ein großes Thema bleibt dabei aber die Auswärtsschwäche. Der VfL wartet seit Monaten auf einen Sieg in der Fremde. Das weiß auch VfL-Trainer Uwe Rösler.
2: Das spricht gegen uns. Das sind die Fakten, das ist Realität. Und ja, das müssen wir adressieren. Wir als Coaching-Team, aber auch die Spieler.
1: Trotzdem ist Uwe Rösler optimistisch und will heute mit seiner Mannschaft den Klassenerhalt klar machen. Ob das klappt, hört ihr im Radio Bochum Sport. Anstoß ist um 13 Uhr. Im Spitzenspiel der Oberliga Westfalen gab es keine Tore und eine Punkteteilung. Gestern trennten sich die SG Wattenscheid 09 und Westfalia Rhynern 0:0. Damit bleibt Rhynern auf Platz 1 vor den punktgleichen Wattenscheidern auf Platz 2. Die Konkurrenz, die ebenfalls Aufstiegsambitionen hat, spielt erst morgen. Die Zuschauerzahl von über 3.100 Besucherinnen und Besuchern bedeutete einen neuen Rekord für Fußball in der wieder eröffneten Wattenscheider Lohheide. Und für Bochums Zweitliga-Basketballer steht heute der letzte Spieltag der regulären Saison an. Um 19.30 Uhr spielen die VfL Sparkassen-Stars in Bayreuth. Für Bochum gibt es noch eine Minimalchance, die Playoffs zu erreichen. Allerdings braucht der VfL dafür ein kleines Wunder. Er muss sein eigenes Auswärtsspiel gewinnen und auf Ausrutscher der Konkurrenten Nürnberg und Karlsruhe hoffen.
0: Das Bochum-Wetter. Hier und da kommt die Sonne noch raus, ansonsten übernehmen die Wolken die Regie. Da kommen auch noch ein paar dickere, die spätestens Richtung Nachmittag und frühen Abend dann die ersten Schauer uns hier und da auch mal Gewitter bringen. 20 Grad messen wir im Moment in der Bochumer Innenstadt, da geht noch ein bisschen was. 23 bis 25 sind später die Höchstwerte. Das bleibt wechselhafter und wird dann übers Wochenende auch noch ein bisschen kühler. Morgen am Sonntag 22 Grad mit einzelnen Schauern und Gewittern, die durchziehen. Montag gibt es noch 20 Grad, auch da Schauer und Gewitter mit dabei. So wie es jetzt aussieht, Dienstag 14 Grad.
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0: Es gibt eine Warnmeldung für die A43 Münster-Wuppertal. Ein Unfall zwischen Recklinghausen-Herten und dem Kreuz Recklinghausen. Hier sind auch Personen auf der Fahrbahn unterwegs und denkt bitte an die Gasse für die Rettungsfahrzeuge. Die Staus, die 45 Hagen-Dortmund zwischen dem Kreuz Dortmund-West und Dortmund-Hafen, 3 Kilometer. In der Gegenrichtung zwischen dem Kreuz Dortmund-Witten und Dortmund-Süd 1 Kilometer Stau, 10 Minuten plus. Und die A52 Essen Richtung Düsseldorf zwischen Essen-Kettwig und Breitscheid 2 Kilometer Stau. Hier kann es eine Viertelstunde länger dauern. Gute und sichere Fahrt.
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0: Ich bin Ansgar Borgmann und wünsche euch ein schönes Wochenende.

0: 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Schönes Wochenende, schönen Samstag. Radio Bochum ist hier. 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

Ja, das Schicksal hatte viele in den vergangenen Wochen bewegt. Das Schicksal des gestandenen Buckelwals, der ist jetzt frei. Das wissen wir. Seit gut 1,5 Stunden schwimmt der Buckelwal wieder selbstständig in der Nordsee und offenbar auch auf dem richtigen Weg in Richtung Atlantik. Ist gleich auch ein Thema in den Radio Bochum Nachrichten bei uns um 11. Jetzt gibt's Sunrise Avenue für euren Samstag mit Lifesaver. Habt ein schönes Wochenende.

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1: Mit Mirko Knappert. Schönen guten Tag. Der in der Ostsee gestrandete Buckelwal Timmy ist wieder frei. Eine private Rettungsinitiative hat das Tier mit einem Schiff in die Nordsee gebracht. Gegen 9 Uhr war der Wal nicht mehr im Lastkahn, teilte ein Sprecher der Initiative mit. Der Konvoi mit Timmy an Bord befand sich am Morgen etwa 70 Kilometer von Skagen entfernt, der nördlichsten Stadt Dänemarks. Auf Drohnenaufnahmen war ein im Wasser schwimmender Wal zu sehen. Ob es sich dabei um Timmy handelt, kann nicht genau gesagt werden. Auch nicht, in welchem Zustand sich der Buckelwal befand und wie er von Bord schwamm. Timmy wurde vor dem Freisetzen noch mit einem GPS-Sender versehen. Bislang lagen aber noch keine Daten vor. Das sind weitere Nachrichten im Überblick. Die USA wollen rund 5.000 ihrer Soldaten aus Deutschland abziehen. Offiziell wird der Teilabzug mit einer Prüfung der Truppenpräsenz in Europa begründet. Zuletzt gab es allerdings Spannungen zwischen Berlin und Washington. Kanzler Merz hatte Anfang der Woche das Vorgehen der USA im Irankrieg scharf kritisiert. Die USA haben in Deutschland nach aktuellen Zahlen rund 39.000 stationierte Soldaten. Die Demos zum 1. Mai in Berlin sind weitestgehend friedlich geblieben. Allerdings sind Polizisten zum Ende der Demonstration im Stadtteil Kreuzberg von Linksautonomen mit Gegenständen beworfen worden. Mindestens 10 Polizisten seien leicht verletzt worden, heißt es von der Gewerkschaft der Polizei. In der Vergangenheit war es immer wieder am 1. Mai zu Ausschreitungen in Berlin gekommen. Insgesamt gehe die Entwicklung laut der GdP aber in die richtige Richtung. Die Polizei habe jegliches Gewaltpotenzial in den Griff bekommen. Ein Großteil der Deutschen findet das Miteinander in der Gesellschaft schlecht. Das zeigt eine Umfrage des Meinungsforschungsinstitutes Forsa im Auftrag der Krankenkasse DAK. Demnach schätzten 67% der Befragten den Zusammenhalt und das Zusammenleben in der Gesellschaft als schlecht oder sogar als sehr schlecht ein. Das sind 6% mehr als noch im Vorjahr. Menschen in der Altersspanne zwischen 18 und 34 Jahren schätzten in der Umfrage das Miteinander in Deutschland dagegen etwas besser ein als Ältere. Die Fußball-Bundesliga biegt auf die Zielgerade ein. Am Nachmittag steht der 32. Spieltag an und da könnten sowohl oben als auch unten Vorentscheidungen fallen. Das betrifft auch zwei NRW-Vereine, Leverkusen und Köln. Denn die Hoppe aus der Sportredaktion, Leverkusen empfängt im Topspiel Leipzig und muss eigentlich gewinnen.
2: Ja, zumindest wenn man noch sicher in die Champions League kommen will. Leipzig auf Platz 3 dürfte selbst bei einem Sieg heute kaum noch einzuholen sein, aber Platz 4 ist möglich. Bis dort sind es nur noch 2 Punkte. Und dann treffen mit Stuttgart und Hoffenheim auch noch die beiden größten Konkurrenten heute aufeinander. Also, da ginge theoretisch was. Da muss von Leverkusen aber deutlich mehr kommen als zuletzt, sonst wird das nichts. Der erste FC Köln will dagegen endlich den Klassenerhalt klar machen. Da wären Punkte heute bei Union Berlin enorm hilfreich, sonst könnte noch einmal das große Zittern losgehen, je nachdem wie die Konkurrenz im Keller spielt. Der HSV spielt in Frankfurt, Werder Bremen zu Hause gegen Augsburg und der Tabellenletzte Heidenheim empfängt die Bayern.
1: Dankeschön, Danny, für die Infos. Und das waren die Nachrichten mit Mirko Knappert.
3: Das Bochum-Wetter. Ab und zu noch ein bisschen Sonne, ansonsten überwiegen die Wolken. Die bringen Richtung Spätnachmittag und Abend dann auch hier bei uns. Ja, die ersten Schauer, hier und da auch mal ein Gewitter. Bis zu 25 Grad sind drin, im Moment 21 schon in der Bochumer Innenstadt. Das geht wechselhaft weiter, auch morgen am Sonntag immer mal wieder Schauer. Vereinzelt auch Gewitter möglich, bei 22 Grad ganz ähnlich wird dann der Montag.
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3: Ein Unfall sorgt für Probleme auf der 43 Münster-Wuppertal. Deshalb gibt es im Moment zwischen Recklinghausen-Herten und dem Kreuz Recklinghausen 2 Kilometer Stau. 10 Minuten plus, denkt bitte an die Gasse für Rettungsfahrzeuge. Dann die 43 Wuppertal-Recklinghausen. Zwischen dem Kreuz Bochum und Riemke vor der Sperrung 1 Kilometer Stau, 10 Minuten plus, denkt bitte dran. Noch bis morgen früh ist die 43 in beiden Richtungen zwischen dem Kreuz Recklinghausen und Riemke gesperrt. Dort wird eine Brücke abgerissen. Die weiteren Meldungen, die 45 Hagen-Dortmund zwischen dem Kreuz Dortmund-West und Dortmund-Hafen. 3 Kilometer Stau, 10 Minuten plus mindestens. Und die A52 Essen in Richtung Düsseldorf zwischen Essen-Kettwig und Breitscheid. 2 Kilometer Stau, hier müsst ihr auch mindestens 10 Minuten mehr einplanen. Da wo es geht, gute Fahrt.
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3: Mit Ansgar Borgmann, schönen Samstag euch.

0: Radio Bochum ist hier am Samstag. Schönes Wochenende. Es ist Halbzeit.
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0: Ja, Grüße an Faithless und Insomnia. Baby Rex hat den Song neu aufgelegt. New Religion, immer noch die Nummer 1 in den Radio Bochum Ruhrcharts. 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

0: Balkon im vierten Stock gestürzt. Offensichtlich hatte sich eine Verkleidung gelöst, als er sich gegen die Balkonbrüstung lehnte. Die Rettungskräfte vor Ort konnten nur noch den Tod des Mannes feststellen. Um die Familie des Verunglückten hat sich ein Notfallseelsorger gekümmert. Die Kriminalpolizei ermittelt jetzt zur genauen Unfallursache. Für Autofahrer wird es auf der Alleestraße ab Sonntag eng. Die Straße wird an der Einmündung zum Westring zur Sackgasse. Grund sind Bauarbeiten. Umleitungen sind eingerichtet. Auf dem Westring läuft der Verkehr über eine Spur in beide Richtungen. Geplant ist die Sperrung bis Anfang Juni, also rechtzeitig vor Bochum Total. Dann soll schon wieder alles fertig sein. Auch die Buslinien 345, 355 und 365 sind von den Bauarbeiten betroffen. Genau wie die Nachtexpresslinien 1 und 6. Alle Infos dazu findet ihr auf radiobochum.de. Und jetzt das Wichtigste aus Deutschland und der Welt. Der in der Ostsee gestrandete Buckelwal schwimmt jetzt wieder in der Nordsee. Dorthin war er von einer privaten Initiative geschleppt worden. Nach Einschätzung von Experten hat der Wal aber kaum langfristige Überlebenschancen. Von einer Rettung könne man erst sprechen, wenn sich der Wal zurück im Nordatlantik befinde und dort langfristig überlebe, hieß es von einer Tierschutzorganisation. US-Verteidigungsminister Pete Hegseth will 5000 Soldaten aus Deutschland abziehen. US-Präsident Trump hatte mit einem Truppenabzug aus Deutschland bereits gedroht. Binnen 6 bis 12 Monaten sollen tausende Soldaten in die USA zurückkehren. Und zum Sport. Der VfL Bochum kann heute im Abstiegskampf der zweiten Bundesliga den Klassenerhalt perfekt machen. Es geht auswärts zu Arminia Bielefeld. Die Ausgangslage ist klar. Mit einem Sieg ist der VfL sicher durch. Je nach Ergebnissen würde sogar ein Unentschieden reichen. Anstoß auf der Bielefelder Alm ist um 13 Uhr. Wir berichten live im Radio Bochum Sport. Und im Spitzenspiel der Oberliga Westfalen gab es keine Tore und eine Punkteteilung. Gestern haben sich die SG Wattenscheid 09 und Westfalia Rhynern 0:0 getrennt. Damit bleibt Rhynern auf Platz 1 vor den punktgleichen Wattenscheidern auf Platz 2. Die Zuschauerzahl von über 3.100 Besucherinnen und Besuchern gestern bedeutete einen neuen Rekord für Fußball in der wiedereröffneten Wattenscheider Lohrheide. Und für Bochums Zweitliga-Basketballer steht heute der letzte Spieltag der regulären Saison an. Um 19.30 Uhr spielen die VfL Sparkassen-Stars in Bayreuth. Für Bochum gibt es noch eine Minimalchance, die Playoffs zu erreichen.
1: Das Bochum-Wetter. Heute wird sogar noch ein bisschen wärmer als gestern. 25 Grad sind drin. Auch wenn die Sonne nicht mehr ganz so gut rauskommt, mehr und mehr Wolken ziehen rein. Spätestens heute Abend dann mal ein Schauer mit dabei. Ganz vereinzelt ziehen auch mal kleinere Gewitter durchs Ruhrgebiet. Die weiteren Aussichten für morgen und auch für den Start in die neue Woche: eher wechselhaft, wenig Sonne, viele Wolken, recht windig das Ganze. Dazu morgen einzelne Schauer, auch Gewitter sind möglich. 22 Grad, Montag das gleiche Programm bei 20 Grad.
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1: Die A43 Wuppertal-Recklinghausen zwischen dem Kreuz Bochum und Riemke. Vor der Sperrung 1 Kilometer Stau, mindestens 10 Minuten plus. Denk bitte dran, dass die 43 zwischen dem Kreuz Recklinghausen und Riemke bis morgen früh in beiden Richtungen gesperrt ist. Dort wird eine Brücke abgerissen. Die Polizei meldet, dass die örtlichen Umleitungen auch voll sind. Also nach Möglichkeit wirklich weiträumig umfahren. Dann die 45 Hagen-Dortmund zwischen dem Kreuz Dortmund-West und Dortmund-Hafen. 3 Kilometer Stau und A52 Essen in Richtung Düsseldorf zwischen Essen-Kettwig und Breitscheid. Wegen der Bauarbeiten an der Ruhrtalbrücke 1 Kilometer Stau und auch 10 Minuten plus. Gute und sichere Fahrt.
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1: Mit Ansgar Borgmann. Schönes Wochenende.

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0: Radio Bochum ist hier mit Ansgar Borgmann. Wünsche euch einen schönen Samstag, ein schönes Wochenende. Sind einige, die glauben, dass die 39 Punkte, die der VfL aktuell auf dem Punktekonto hat, reichen für den Klassenerhalt in der aktuellen Zweitligasaison. Klammer auf, ich gehöre dazu, Klammer zu. Aber rein rechnerisch ist der VfL eben noch nicht gerettet, 3 Spieltage vor Schluss. Das heißt, da sollten noch ein paar Punkte kommen, um ganz sicher zu sein. Gerne heute um 1 in Bielefeld. VfL-Verteidiger Maximilian Wittek.
1: Wir wollen die Saison auch ordentlich beenden und nicht, sollten wir in Bielefeld das fix machen können, dann ausrudeln lassen. Wir können es schon noch schaffen, dass wir eine schlechte Saison, tabellarisch zumindest, zu einer Saison machen, die dann am Ende okay ist.
0: Ja, immerhin okay. Also im Moment der VfL mit 39 Punkten auf Rang 10. Ein einstelliger Tabellenplatz wäre ja durchaus für die nächsten 3 Spiele, die da noch anstehen, ein Ziel, das man ausrufen könnte. Heute erstmal um 13 Uhr, also ein bisschen mehr als eine Stunde noch, das Spiel bei Arminia Bielefeld. Der Kollege Michael Rack stand für euch im Radio Bochum Sport hier im Studio und Günther Pohl dann natürlich euer Reporter.

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1: Mit Mirko Knappert. Schönen guten Tag. Nach der Ankündigung der USA, etwa 5000 ihrer Soldaten aus Deutschland abzuziehen, will die NATO Klarheit. Man arbeite mit den Vereinigten Staaten zusammen, um Details über die Entscheidung zur Truppenpräsenz in Deutschland herauszufinden, heißt es von einer NATO-Sprecherin auf der Plattform X. Gleichzeitig zeige die Reaktion der USA, dass sich Europa stärker in der NATO engagieren müsse. Die US-Soldaten sollen innerhalb der nächsten 6 bis 12 Monate aus Deutschland abgezogen werden. Der CDU-Außenpolitiker Hart sieht darin keinen Grund zur Panik, aber einen Weckruf. Trumps Entscheidung sei von seinen schlechten Umfrageergebnissen vor den Zwischenwahlen im November getrieben, sagte Hart im Deutschlandfunk. Und wir schauen auf weitere Themen an diesem Samstag. Buckelwald-Team

0: ist zurück im Meer. Nachdem das Tier von der Ostseeinsel Pöhl mit einem Schiff in die Nordsee gebracht wurde, ist Timi seit etwa 9 Uhr wieder frei in offenem Gewässer. Der Wal wurde vorher von der privaten Rettungsinitiative mit einem GPS-Sender ausgestattet. Bislang liegen aber noch keine Peildaten vor, heißt es vom Umweltministerium in Mecklenburg-Vorpommern. Wo genau sich Timi in der Nordsee befindet, soll laut der Rettungsinitiative nicht öffentlich gemacht werden. Unklar ist auch, in welchem Zustand sich der Wal befindet. Israel hat erneut den Süden des Libanon angegriffen. Dabei sind nach libanesischen Angaben 5 Menschen getötet worden. Sie kamen in einem Auto und in einem Haus ums Leben, meldet die Nachrichtenagentur NNA. Laut der israelischen Armee in einem Post auf der Plattform X sei es innerhalb eines Tages zu rund 50 Angriffen im Südlibanon gekommen. Das Militär zerstöre dort weiterhin, Zitat, Terrorinfrastruktur. Damit ist die mit Israel verfeindete Hisbollah-Miliz gemeint. Es gibt Kritik an einem Adventskonzert der NRW-Landesregierung im vergangenen Dezember. Das hat laut der Staatskanzlei knapp 128.700 Euro gekostet. In Zeiten trauriger Rekordschulden sollte die Landesregierung selbst mit gutem Beispiel vorangehen und ihre Ausgaben auf den Prüfstand stellen. Das sagte der FDP-Haushaltsexperte Witzel. Im Februar hatten die Kosten für ein Adventskonzert der bayerischen Landesregierung unter anderem mit Florian Silbereisen als Gast für Aufsehen gesorgt. Hier lagen die Kosten bei 130.000 Euro. Tanken ist extrem teuer, Fliegen auch und immer wieder kommen Rufe, dass der Staat gegen diese Entwicklungen etwas unternimmt. Genau davor warnt jetzt die Wirtschaftsweise Schnitzer. Sie kritisiert in der Augsburger Allgemeinen den Tankrabatt als Fehler und wirbt für gezieltere Hilfen statt für pauschale Entlastungen, wie Zoltan Sowali berichtet.
1: Schnitzer sagt, hohe Preise haben auch eine Funktion. Sie zeigen, dass Energie knapp ist und bringen Menschen dazu, weniger zu verbrauchen. Deshalb hält sie breite Entlastungen für den falschen Weg. Stattdessen sollten gezielt diejenigen unterstützt werden, die wirklich Hilfe brauchen. Mit Blick auf den Sommer warnt sie außerdem, teureres Kerosin könnte Flüge verteuern. Urlaub wird also wohl für viele spürbar teurer. Insgesamt rechnet sie damit, dass die Folgen der Ölkrise die Preise weitertreiben.
0: Danke Zoe für die Infos. Und das waren die Nachrichten mit Mirko Knappert.
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3: Es bleibt bewölkt heute. Die Temperaturen liegen zwischen 23 und 27 Grad in der Spitze. Am Abend ziehen dann einzelne Schauer durch. Stellenweise bilden sich auch stärkere Gewitter. Morgen am Sonntag bekommen wir bis zu 26 Grad und es geht wechselhaft weiter. Es ist auch dann wieder bewölkt und zwischendurch mal nass. Auch einzelne Gewitter können sich wieder bilden.
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3: Wir schauen auf die Autobahn. Da sind die längsten Staus. A1 Osnabrück-Bremen zwischen Osnabrück-Hafen und Osnabrück-Nord. 2 Kilometer, 11 Minuten dauert es länger. A1 Bremen-Osnabrück jetzt, zwischen Bramsche und Osnabrück-Hafen, 2 Kilometer nach einem Unfall. Die Autobahn ist gesperrt, eine Stunde steht ihr mindestens. A43 Wuppertal-Recklinghausen, zwischen Bochum und Herne-Eickel, 1 Kilometer, 12 Minuten plus. A46 Wuppertal-Heinsberg, zwischen Düsseldorf-Wersten und Neuss-Üdesheim, 1 Kilometer, 11 Minuten plus. A57 Krefeld-Köln jetzt, zwischen Krefeld-Oppum und Bovard, 3 Kilometer Stau, knappe 20 Minuten müsst ihr mehr einrechnen. Und A59 Bonn-Köln zwischen Spich und Flughafen Köln-Bonn. 4 Kilometer Stau, 13 Minuten plus.
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3: Natascha Wittmark hier. Gleich gehen wir in die 90er und zwar mit Falco. Out of the Dark spiele ich euch. Direkt nach Dermot Kennedy mit Kiss Me. Einen schönen Samstag euch.

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0: Harris und Clementine Douglas mit Blessings. Ja, es hält jung, immer mal was Neues zu lernen und auszuprobieren. Auch wenn es nur ein Döner ist. Ach, was heißt nur, ne? Kollege Markus Steinacker. Eine Gruppe Nonnen, die geht steil durchs Netz, weil, das klingt erstmal unspektakulär, sie Döner essen.
1: Ja, genau. Die Schwestern der Ahrenberger Dominikanerinnen aus Koblenz haben sich gedacht, Gott, wir machen Samstagabend mal einen drauf, sind zur Dönerbude um die Ecke gefahren. Und da saßen sie dann in ihren weißen Gewändern in der Abendsonne vor der Dönerbude und haben ihre Döner gemümmelt. Das Besondere, in ihrer Mitte Schwester Irmingard, 92 Jahre alt, die laut eigener Aussage noch nie zuvor in ihrem Leben den Döner gegessen hat.
2: Also ich bin ganz begeistert. Ich hörte das lieber vom Döner. Ich dachte, du bist 82, hast noch keinen gegessen.
3: Du bist 92.
2: Habe ich ja 82.
1: Ja, und so hat sie nebenbei noch bewiesen, Döner macht nicht nur schöner, sondern offenbar auch jünger, ganze 10 Jahre.
0: Ja, und so viel Liebe zum Döner, das begeistert natürlich die Massen, ist klar. Auf Social Media gehen sie deshalb viral.
1: Am Samstagabend hatten sie ihr Video von der Dönerbude gepostet und der Clip hat mittlerweile über 370.000 Likes und über 3.500 Kommentare. Zum Beispiel sowas wie, für

0: guten Döner ist es nie zu spät oder ihr seid großartig, neue Erfahrungen sammeln ist immer gut.
1: Ja, das stimmt ja auch. Und ein guter Döner ist auch immer eine Erfahrung wert. Ich drücke die Daumen, dass die Schwestern noch ganz viele neue und schöne Dinge entdecken, auf jeden Fall.
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0: Es ist 12:30.
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2: Mit Tom Gärtmann, guten Tag.
3: In der Bochumer Innenstadt hat es einen tödlichen Unfall gegeben. Am Südring ist ein Mann am Donnerstagabend von einem Balkon im 4. Stock gestürzt. Offensichtlich hatte sich eine Verkleidung gelöst, als er sich gegen die Balkonbrüstung lehnte. Die Rettungskräfte konnten vor Ort nur noch den Tod des Mannes feststellen. Um die Familie des Verunglückten hat sich ein Notfallseelsorger gekümmert. Die Kriminalpolizei ermittelt zur genauen Unfallursache. Für Autofahrer wird es auf der Alleestraße ab morgen eng. Die Straße wird an der Einmündung zum Westring erstmal zur Sackgasse. Grund sind Bauarbeiten, Umleitungen sind eingerichtet. Auf dem Westring läuft der Verkehr über eine Spur in beide Richtungen. Geplant ist die Sperrung bis Anfang Juni, also rechtzeitig vor Bochum Total. Da soll dann schon wieder alles frei sein. Auch die Buslinien 345, 355 und 365 sind von den Bauarbeiten betroffen, genau wie die Nachtexpresslinien 1 und 6. Alle Infos dazu findet ihr auf radiobochum.de. Und jetzt das Wichtigste aus Deutschland und der Welt. Der in der Ostsee gestrandete Buckelwal schwimmt jetzt wieder in der Nordsee. Dorthin war er von einer privaten Initiative geschleppt worden. Nach Einschätzung von Experten hat der Wal aber kaum langfristige Überlebenschancen. Von einer Rettung könne man erst sprechen, wenn sich der Wal zurück im Nordatlantik befinde und dort langfristig überlebe, hieß es von einer Tierschutzorganisation. US-Verteidigungsminister Hegseth will 5000 Soldaten aus Deutschland abziehen. US-Präsident Donald Trump hatte mit einem Truppenabzug aus Deutschland gedroht. Binnen 6 bis 12 Monaten sollen jetzt tausende Soldaten in die USA zurückkehren. Zum Sport. Der VfL Bochum kann heute im Abstiegskampf der zweiten Bundesliga den Klassenerhalt perfekt machen. Es geht auswärts zu Arminia Bielefeld. Die Ausgangslage ist klar, mit einem Sieg ist der VfL sicher durch, je nach Ergebnissen würde sogar ein Unentschieden reichen. Anstoß auf der Bielefelder Alm ist um 13 Uhr, wir berichten live im Radio Bochum Sport. Im Spitzenspiel der Oberliga Westfalen gab es keine Tore und eine Punkteteilung. Gestern trennten sich die SG Wattenscheid 09 und Westfalia Rhynern 0:0. Damit bleibt Rhynern auf Platz 1 vor den punktgleichen Wattenscheidern auf Platz 2. Die Zuschauerzahl von über 3.100 Besucherinnen und Besuchern bedeutete einen neuen Rekord für Fußball in der wiedereröffneten Wattenscheider Lohheide. Und für Bochums Zweitliga-Basketballer steht heute der letzte Spieltag der regulären Saison an. Um 19.30 Uhr spielen die VfL Sparkassen-Stars in Bayreuth. Für Bochum gibt es noch eine Minimalchance, die Playoffs zu erreichen.
1: Das Bochum-Wetter.
4: Es ist zunehmend bewölkt jetzt am Nachmittag bei Höchstwerten bis 27 Grad. Am Abend ziehen einzelne Schauer durch, auch stärkere Gewitter mit Starkregen und Hagel können sich bilden. Am Sonntag ist es weiter bewölkt und zwischendurch mal nass. Auch Gewitter sind weiter möglich. Dazu bekommen wir bis zu 26 Grad.
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4: Mit den längsten Staus A1 Osnabrück-Bremen zwischen Osnabrück-Hafen und Osnabrück-Nord. 2 Kilometer, 11 Minuten dauert es länger. A1 Bremen-Osnabrück jetzt zwischen Bramsche und Osnabrück-Hafen. 2 Kilometer nach einem Unfall. Die Autobahn ist da gesperrt. Eine Stunde steht ihr mindestens. A2 Dortmund-Oberhausen zwischen Bottrop und Kreuz-Oberhausen. 3 Kilometer, knappe 15 Minuten müsst ihr mehr einrechnen. A52 Essen-Düsseldorf jetzt zwischen Essen-Kettwig und Breitscheid. 2 Kilometer, 11 Minuten plus. Und A57 Krefeld-Köln zwischen Krefeld-Oppum und Bovert. 3 Kilometer Stau, 15 Minuten plus.
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4: Was ist denn da bei Taylor Swift wieder los? Auf ihrer Website, da war vor ein paar Tagen ein Countdown zu sehen. Aber nur ganz kurz. Vor blauem Hintergrund lief der so runter und sollte wohl heute, ja, heute am 2. Mai ablaufen. Der verschwand dann aber wieder ganz schnell von der Website, war wirklich nur ein paar Minuten zu sehen. Und die Fans spekulieren natürlich, was könnte es sein? Vielleicht ein neuer Song oder so? Oder hat ihr Programmierer vielleicht einfach nur irgendwas getestet, um uns wahnsinnig zu machen? Ja, wir wissen es nicht. Bisher ist nichts erschienen. Naja, aber zum Glück haben wir ja genug Musik von ihr, um diesen kurzen Schockmoment zu überstehen. Das ist sie hier mit Opalite.

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0: Mit White Flag. Jetzt haben wir Olivia Rodrigo mit ihrer neuen Single. Die ist nämlich wieder zurück. Mit Good For You kennen wir sie ja schon. Und im Juni kommt jetzt nach über 2 Jahren ihr neues Album. You Seem Pretty Sad For A Girl So In Love wird es heißen. Also der Titel sagt es schon, es geht darin um ihr Lieblingsthema, die Liebe. Und so natürlich auch in ihrer ersten Single-Auskopplung aus dem Album, die wir gleich hören. Drop Dead, also tot umfallen. Klingt vom Titel her etwas theatralisch, ne? Ist sie auch ein bisschen. Da singt sie darüber, wie sie sich komplett in einen Typen, den sie auf Social Media sieht, verknallt. Also es ist so ein bisschen, als würde sie ihre Pubertät nochmal durchleben, ne? Und dazu passt auch das Musikvideo zum Song. Das hat sie nämlich tatsächlich auf dem Schloss Versailles drehen dürfen. Und da tanzt sie dann quasi zum Song mit gebrochenem Herzen durch die Räume und am Ende fällt sie um. Aber ruhig ist die Nummer nicht. Keine Ballade, sondern zum Bewegen und setzt sich definitiv im Ohr fest.
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1: Mit Mirko Knappert. Schönen guten Tag. Sein Schicksal hat Deutschland mehrere Wochen beschäftigt. Jetzt ist der vor der Ostseeinsel Pöhl gestrandete Buckelwal Timmy wieder frei. Eine private Initiative hatte das Tier mit einem Lastkahn von der Ostsee in die Nordsee gebracht und ihn dort in die Freiheit entlassen. Ob der geschwächte Wal damit tatsächlich gerettet ist, bleibt allerdings unklar. Mehr dazu von Zoe Tassovali.
2: Experten bezweifeln, dass der Wal nach Wochen im flachen Wasser überhaupt wieder normal schwimmen, tauchen und fressen kann. Auch sein Zustand ist unklar, ebenso ob ein GPS-Sender Daten dazu liefert. Befürchtet wird auch, dass das Tier erneut die Küste ansteuern könnte. Die dänischen Behörden machen bereits deutlich, sollte der Wal dort stranden, greifen sie nicht ein. Ohne funktionierenden Sender könnte zudem unbemerkt bleiben, wenn das geschwächte Tier in den nächsten Tagen oder Wochen verendet.
1: Dankeschön, Zoe. Und damit zu weiteren Nachrichten an diesem Samstag. Die USA wollen rund 5.000 ihrer in Deutschland stationierten Soldaten abziehen. Dieser Schritt soll innerhalb eines halben bis ganzen Jahres vollzogen werden, heißt es von der US-Regierung.

0: Präsident Trump hatte damit in der Vergangenheit bereits gedroht. Zuletzt gab es neue Spannungen zwischen Berlin und Washington. Anfang der Woche hatte Bundeskanzler Merz das Vorgehen der USA im Irankrieg scharf kritisiert. Seit dem Sturz von Machthaber Assad sind rund 1,6 Millionen Syrer in ihr Heimatland zurückgekehrt. Das berichtet die Welt am Sonntag. Sie beruft sich auf Zahlen des Flüchtlingshilfswerks UNHCR der Vereinten Nationen. Die meisten Syrer kehrten aus der Türkei in ihr Herkunftsland zurück, gefolgt vom Libanon und Jordanien. Deutschland wird laut dem Bericht in der Gruppe Sonstige Länder mit insgesamt rund 6.100 Rückkehrern aufgelistet. Nach Zahlen des Bundesamtes für Migration und Flüchtlinge vom Februar waren vergangenes Jahr knapp 3.700 syrische Flüchtlinge aus Deutschland freiwillig in ihr Herkunftsland zurückgekehrt. Bei unseren Nachbarn in Rheinland-Pfalz rückt eine schwarz-rote Landesregierung näher. Dort hat die CDU heute für den Koalitionsvertrag mit der SPD gestimmt. In den nächsten Tagen soll das 100 Seiten umfassende Papier offiziell unterzeichnet werden. Mitte des Monats steht dann die Wahl von Gordon Schnieder als neuer Ministerpräsident an. Bei der Landtagswahl im März hatte die CDU die meisten Wählerstimmen bekommen. Nach 35 Jahren in der Opposition führen die Christdemokraten damit erstmals wieder eine Landesregierung in Mainz an. Der FC Schalke kann heute Geschichte schreiben und in die erste Fußball-Bundesliga zurückkehren. Die Chancen stehen nicht schlecht. Im Abendspiel der zweiten Liga haben die Blau-Weißen die abstiegsbedrohte Fortuna aus Düsseldorf zu Gast. Mit einem Sieg könnte Schalke den Aufstieg vorzeitig klarmachen. Selbst bei einem Unentschieden oder sogar bei einer Niederlage besteht die Möglichkeit für den Wiederaufstieg. Dafür brauchen die Schalker an diesem Wochenende allerdings Schützenhilfe von anderen Clubs in der zweiten Liga. Anstoß der Partie Schalke gegen Düsseldorf ist heute Abend um 20.30 Uhr. Das Spiel wird beim Fernsehsender Nitro live im Free-TV übertragen. Und das waren die Nachrichten mit Mirko Knappert.
1: Das Wetter.
2: Es bleibt bewölkt jetzt am Nachmittag und auch am Abend. Die Temperaturen liegen zwischen 23 und 27 Grad. Am Abend regnet es stellenweise oder es bilden sich stärkere Gewitter. Dann gehen die Temperaturen auch schrittweise wieder etwas runter. Morgen am Sonntag bekommen wir bis zu 26 Grad. Es ist auch dann wieder bewölkt und zwischendurch mal nass. Und auch Gewitter sind weiter möglich.
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2: Mit den längsten Staus. A1 Bremen-Osnabrück zwischen Bramsche und Osnabrückhafen. 1 Kilometer, eine knappe Viertelstunde müsst ihr mehr einrechnen. A2 Dortmund-Oberhausen jetzt zwischen Oberhausen-Königshardt und Kreuz-Oberhausen. 1 Kilometer, 10 Minuten dauert es länger. A43 Wuppertal-Recklinghausen zwischen Bochum und Herne-Eickel. 1 Kilometer, eine knappe Viertelstunde dauert es länger. A46 Wuppertal-Heinsberg zwischen Düsseldorf-Wersten und Neuss-Udesheim. 1 Kilometer, 12 Minuten plus. A52 Essen-Düsseldorf zwischen Essen-Kettwig und Breitscheid. 2 Kilometer, 12 Minuten kommen oben drauf. Und A57 Krefeld-Köln zwischen Krefeld-Oppum und Kreuz-Meerbusch. Auch da 2 Kilometer Stau und 12 Minuten plus.
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4: Michael Ratsch und der VfL Bochum will heute in Bielefeld 3 Punkte eintüten, um nicht zu sagen 3 sehr wichtige Punkte und den Auswärtsfluch besiegen. Spiel läuft und Günter Pohl ist euer Reporter.
5: Ja, und hier sind 4,5 Minuten gespielt auf der Bielefelder Alm, die heute 100 Jahre alt wird. 100 Jahre Bielefelder Alm, Standort für Arminia Fußball, wurde in einer riesigen, wunderschönen Choreografie gefeiert. Und der VfL, er will heute hier den Partycrasher machen. Arminia Bielefeld in der Tabelle ja 4 Punkte hinter dem VfL, könnten selbst bei einem Sieg am VfL nicht vorbeiziehen. Und der VfL mit der Startformation wie gegen Fürth. Also mit der Mannschaft, mit Bero und mit Kaitan Lenz im Mittelfeld und vorne natürlich mit unserer Lebensversicherung, mit Philipp Hofmann. Der VfL versucht jetzt auf der rechten Seite den ersten Angriff mal aufzubauen. Da ist Gerrit Holtmann mal auf die Seite gewechselt, verliert aber den Ball und die Arminia in der ausverkauften Alm Arena hier jetzt mit einem Ball, der wird von Strumpf ins Haus befördert. Es gibt Einwurf auf der Haupttribüne gegenüber dieser Tribüne, also vor der Haupttribüne, und die Bochumer, knapp 3000 mitgereiste VfL-Fans, die hoffen, dass der VfL erstmals wieder nach vielen Jahren hier auf der Alm ein Erfolgserlebnis feiert, und das würde gleichzeitig mit dem Klassenerhalt einhergehen. Zurück ins Studio.
4: Schönen Dank, Günter Pohl. 2 Spiele laufen parallel, die jetzt auch nicht unwichtig sind für den VfL Bochum. Da steht es auch noch 0:0, nämlich zwischen Holstein Kiel und Braunschweig und Dresden und Kaiserslautern.

0: Der Sport hier am Samstag mit Michael Raksch. Nach wie vor keine Tore bei den Zweitligaspielen heute Mittag.
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0: Ah, der Heimsieg gegen Fürth, das war der berühmte Meilenstein. Aber wir wissen alle, ganz durch ist der VfL Bochum noch nicht im Abstiegskampf. Und deswegen hoffen wir auf einen Sieg heute in Bielefeld. Schwere Aufgabe, Günther Pohl.
2: Ja, und die Bielefelder hatten ihre erste Möglichkeit aus spitzen Winkel in der 9. Minute. Momolo mit der Möglichkeit, aber Timo Horn war auf dem Posten. Jetzt wieder die Bielefelder, denen hier die Anfangsphase gehört. Und dann wird der Ball geklärt auf Kosten des ersten Eckballs für Arminia Bielefeld. Jetzt hier in der 14. Spielminute, also die erste Ecke für die Arminia dort drüben, wo die ungefähr 3000 VfL-Fans Quartier bezogen haben. Und die Bielefelder jetzt mit der Ecke von der rechten Seite. Und natürlich Gefahr für das Tor von Timo Horn. Der VfL kommt wieder mal auswärts schwer in die Gänge. Die ersten Minuten gehörten deutlich der Arminia, bis auf die eine Chance durch Momolo. Allerdings war da noch nicht viel Gefahr zu spüren. Jetzt die Ecke zunächst abgewehrt. Und der Ball geht er ins Seitenaus. Der Schiedsrichter zeigt an, kein Einwurf. Es gibt Einwurf für Arminia Bielefeld, 4-5 Meter von der Eckfahne entfernt. Und das ist eigentlich jetzt eine Sache für die Arminia, die da mit Standards ja ihre Probleme hat in der letzten Zeit. Aber das wird ein weiter Einwurf werden von der rechten Seite. Und damit also auch erneut Gefahr für das Tor von Timo Horn. Der VfL ja heute in den hellen Ausweichtrikots und die Arminia natürlich in blau-schwarz. Der Ball zunächst abgewehrt. Das bleibt hier beim 0-0. Zurück ins Studio.
0: Schönen Dank, Günther Pohl. Und 0-0 bleibt's auch zwischen Holstein Kiel und Braunschweig sowie Dresden und Lautern.
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Hier ist Radio Bochum und so ist es halt, wenn es richtig knapp zugeht und jedes Tor über irgendwas entscheiden kann. Noch sind keine Tore gefallen bei den drei Samstagmittagsspielen der zweiten Liga.

0: Der Radio Bochum Sport hier am Samstag und VfL-Trainer Uwe Rösler, der war selber ein bisschen überrascht, als Kollege Günther Pohl ihn diese Woche auf diese Grottengrusel-Statistik ansprach. Ja, der VfL ist Letzter der Auswärtstabelle. Man kann es ja trotzdem immer wieder versuchen, so wie heute in Bielefeld, wo wir auf 3 Punkte hoffen, Günther Pohl. Noch 0-0.
1: Ja, Michael, aber die Hoffnung, die erhält immer mehr einen Dämpfer. Es gibt schon den 4. Eckball für Arminia Bielefeld. Der VfL findet offensiv nicht statt und verteidigt hier. Und das ist mir ein bisschen zu wenig nach vorne. Hier in der 23. Minute hat Arminia Bielefeld das Heft hier in der Hand. Und es muss auch, und jetzt wird ja die Riesenmöglichkeit, aber da springt ein Bielefelder vorbei und wälzt sich dann über den Boden, wie überhaupt die Bielefelder bei jeder Aktion hier irgendetwas reklamieren. Und der Schiedsrichter hat das bisher ganz souverän wegmoderiert, hat auch schon mal einen wegen der Schwalbe ermahnt. Und jetzt liegt ein Bielefelder dort auf der Torlinie des VfL, aber es wird Abschlag geben. Und der VfL-Trainer Uwe Rösler, der wird gleich reagieren. Denn der einzige VfLer, der sich da hinter dem Tor wahrmacht, das ist Marschall. Und ich bin sicher, dass da gleich es eine Veränderung geben wird. Denn es ist ja schon auffällig, dass sich nur ein einziger Spieler des VfL hinter dem Tor von Timo Horn wahrmacht. Noch allerdings ist es nicht so weit. Spiel immer noch unterbrochen. 23,5 Minuten gespielt, oder besser hat Bielefeld mit dem VfL gespielt. Jetzt könnte der VfL so langsam offensiv an diesem Spiel teilnehmen. Es wäre den mitgereisten Fans und den Hörerinnen und Hörern zu wünschen. Zurück ins Studio.
0: Schönen Dank, Günther Pohl, auf der 100-jährigen Bielefelder Alm.
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0: Hier ist Radio Bochum, Günther Pohl, und es gibt Elfmeter.
1: Ja, und Elfmeter für Arminia Bielefeld nach einem Tritt eines Bochumers nach einer Flanke auf die Achillessehne. Der Schiedsrichter hat es nicht gesehen, aber der Vierte im Keller in Köln hat ihn rausgerufen und dann die Entscheidung gelbe Karte und Elfmeter. Habe jetzt nicht mitbekommen, wer das gewesen im Getümmel, aber jetzt gibt es Elfmeter und damit das Tor für Arminia Bielefeld. Jetzt hier in der 27. Minute zurück ins Studio.
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1: Ich bin Michael Ratsch und nach einem Elfmeter-Tor liegt der VfL in Bielefeld 0-1 hinten, was die Aufgabe Günther Pohl nochmal schwieriger macht.
2: Ja, 32 Minuten gespielt, der VfL findet nach wie vor nicht statt. Und 5:0 das Eckballverhältnis, 1:0 führt Arminia Bielefeld, verdient durch einen berechtigten Elfmeter, den Lenz verschuldete. Dafür sah er die 10. gelbe Karte und das heißt, er wird sein Abschiedsspiel im Bochumer Ruhrstadion gegen Hannover am nächsten Wochenende nicht bekommen, denn da ist er wegen der 10. gelben Karte gesperrt. Also das kommt noch oben drauf und diese Führung der Bielefelder geht absolut in Ordnung. Mir fehlen die Worte. Jede 14 Tage wird uns versprochen, dass das auswärts besser wird, aber noch ist dieses Versprechen nicht eingelöst worden. Heute hat man ja noch ein bisschen Zeit. Aber bisher ist das alles vor allem sehr enttäuschend und Arminia Bielefeld führt 1:0, auch wenn es ein Elfmeter war, aber es war ja wohl auch ein berechtigter Elfmeter, nachdem dort Lenz seinen Gegenspieler in die Achillessehne getreten hat, nach einer Flanke von der rechten Seite. Knoche humpelte dann von dannen, ist inzwischen aber wieder dabei, aber an der Entscheidung gibt es wohl nichts zu kritisieren. Jetzt wieder ein Foul an einem Bochumer auf der anderen Seite, Spiel wieder unterbrochen, 33 Minuten und der VfL strahlt hier eine gewisse Harmlosigkeit aus und da fehlen einem wirklich die Worte. Die Verletzungsunterbrechung dauert noch ein bisschen länger und inzwischen macht sich jetzt auch die restliche Bochumer Bank auf den Weg, um vielleicht dann bald mit einer Einwechslung den Spielern, die da unten auf dem Platz sind, zu helfen. Denn bisher ist das einfach zu wenig. Zurück ins Studio.
1: Kiel geht's gegen Braunschweig in Führung 1:0.

Weiterhin 1:0 für Arminia Bielefeld. Hier ist Radio Bochum und es gibt einen weiteren Rückschlag für den VfL Bochum. Wittek verletzt raus, Morgalla kommt dafür.

Der Zweitligasamstag bei Radio Bochum. Noch keine Tore zwischen Dynamo Dresden und Kaiserslautern. Kiel führt gegen Braunschweig 1-0 und leider führt auch Bielefeld gegen den VfL mit 1-0 gleich von der Bielefelder Alm. Schlussphase von Halbzeit 1.

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0: Ah, das Heimspiel gegen Bielefeld hat der VfL am Nikolaustag mit 1:0 gewonnen. Aktuell liegt Bochum auf der Bielefelder Alm 0:1 zurück. Und Anfang Mai hilft dir auch kein Nikolaus. Der VfL hat halt auswärts Günter Pohl diesen Fluch. Bring uns jetzt mal in die Pause.
2: Ja, das ist kein Fluch, die spielen einfach schlecht, das muss man so sagen. Und wenn ich hier die gespielten 43,5 Minuten mir angeschaut habe, dann würde ich sagen, der VfL hat an diesem Spiel offensiv noch gar nicht teilgenommen. Und das ist eigentlich erschütternd. Da kommen 3000 Fans hier mitten aus Westfalen und erwarten endlich mal eine ordentliche Auswärtsleistung. Und dann ist das hier wieder eine ganze Halbzeit, die verschlafen ist. Da geht nichts nach vorne. Es war noch keine einzige gefährliche Situation, keine Ecke, nichts im gegnerischen Strafraum. Und das ist definitiv zu wenig. Und deshalb ist diese Führung für Bielefeld eigentlich noch viel zu knapp, muss man so sagen. Auch wenn es ganz klare Chancen da auch nicht in Übermaß gab. Zweimal Timo Horn und dann der Elfmeter. Das war es dann auch, was klare Chancen angeht. Aber die spielen hier nach vorne. Die sind beherzt. Es ist ja neben Dresden die lauffreudigste Mannschaft in der zweiten Bundesliga. Aber der VfL, der muss doch jetzt irgendwann mal kommen. Jetzt kommt mal eine Flanke nach vorne. Aber da kommt der kleine Miyoshi nicht an. Jetzt Olsen aus dem Hinterhalt legt zurück. Und dann läuft ein Bielefeld ab. Aber der VfL hat den Ball noch einmal erobert. Spielt ihn jetzt nochmal auf Miyoshi. Und dann müsste der Ball in die Mitte kommen. Aber da bringt Miyoshi den Ball nicht zu einem Gegenspieler. Hat ihn aber zurückgeholt. Auf Olsen, dann nochmal die Flanke und die geht dann wieder ins Niemandsland. Aber Miyoshi kommt da nochmal ein Ball und jetzt beschäftigen sie die Bielefelder mal. Und dann gibt es da auch Unsicherheiten und dann geht die Flanke an Freund und Feind vorbei. Und ein Bielefelder kann jetzt klären und spielt den Ball auf die rechte Seite. 5 Nachspielminuten sind es hier wegen der Verletzungsunterbrechung und die Bielefelder mit der Möglichkeit hier auf 2:0 zu stellen. Da sehen die Bochumer Spieler wieder alt aus und dann wird der Ball abgewehrt und es gibt den 6. Eckball für Arminia Bielefeld. Michael, bleiben wir auf der Alm oder gehen wir kurz zurück?
0: Ach, bleib doch auf der Alm.
2: Okay, dann nehmen wir die 6. Ecke mit und schon wieder droht Ungemach für den VfL, der tatsächlich gerade fast schon historisch in den gegnerischen Strafraum verirrt hatte und da fast zum Abschluss gekommen wäre. Ist ein bisschen Sarkasmus dabei, aber so sieht man hier dieses Spiel in den ersten 45 Minuten plus Nachspielzeit, die ja jetzt schon läuft. Und da haben wir jetzt schon die erste Minute wieder um von 5 und es gibt die Ecke für Arminia. Und das ist jetzt, glaube ich, sogar der 7. Eckball für die Arminia der 6. Eckball. Und der kommt auf den kurzen Pfosten, Kopfballabwehr, aber da kommen sie nicht raus und die Bielefelder spielen den Ball dann gleich wieder steil und hoch nach innen, wieder Kopfballabwehr.

0: Und wieder kommen die Bielefelder an den Ball. Der Ball wird abgefälscht, aber keine Gefahr für Timo Horn, der den Ball voll überschreiten der Torauslinie aufnimmt. Jetzt durch den Strafraum läuft und der wird auch bedient sein. Denn was er da von hinten sieht, das ist, je weiter es von ihm entfernt Richtung nach vorne geht, doch äußerst wenig. Oder sagen wir doch zuweilen nichts. Jetzt der VfL mal wieder über die Mittellinie gekommen, aber dann gleich wieder Ballverlust. Und dann muss Olsson den Ball wieder nach vorne schlagen. Dann hat Joshi den Ball super herausgespielt, mal auf die linke Seite, wo Gerrit Holtmann ins Tempo kommt. Aber dann ist ein Bielefelder da und befördert den Ball neben der Eckfahne ins Seitenaus zum Einwurf für den VfL. Jetzt hier gespielt 2,5 Minuten der 5-minütigen Nachspielzeit und es gibt noch einmal einen Einwurf in Höhe der Eckfahne für den VfL, der sich hier schwer tut. Und gerade hat der Videoanalyst des VfL, der hier neben mir sitzt, ein Stück sein Laptop gepackt und eilt nach unten, um dem Trainer auch noch mal zu zeigen, was da alles aus der Vogelperspektive gesehen beim VfL in der ersten Halbzeit nicht geklappt hat. Jetzt wieder ein langer Ball abgewehrt, ein Bochumer Spieler dort auf der anderen Seite in der 48. Minute. Gerrit Holtmann war da zurückgehalten. Horn in der Mitte der eigenen Hälfte wieder mit einem langen Ball, aber die kommen nicht an. Und dann müssen sie aufpassen, dass die Bielefelder nicht ganz schnell wieder in das Umschaltspiel kommen. Und dann ist der Ball eben ausgelandet. Es geht noch einmal Einwurf für den VfL. Ja, ich würde so gerne ein paar schöne Sachen hier von der Bielefelder Alm erzählen, was Positives für den VfL. Aber da sind mir nicht die Hände, aber da ist mir der Schnabel gebunden. Denn das ist einfach nicht gut genug. Das muss man so deutlich sagen. Und wenn man nicht einen einzigen Ball auf das Tor bekommt des Gegners, auch auswärts, dann ist das so wenig. Und das ist ja keine Übermannschaft. Das ist eine Mannschaft, die in der Tabelle vor dem Spieltag 4 Punkte hinter dem VfL steht, um das auch mal einzuordnen. Und dann kann man hier sagen, dann ist das hier wirklich unterirdisch, was die Offensive des VfL hier bietet. Eine Minute ist noch zu spielen und da gibt es einen Foul an einem Bochumer. Da müsste es jetzt eigentlich auch mal die gelbe Karte geben, aber da ist der Schiedsrichter da nicht so konsequent. Also Tobias Stieler, wenn das keine gelbe Karte ist, dann weiß ich es auch nicht. Und das Spiel wird weiter fortgesetzt mit einem Freistoß für den VfL, aber so weit ist es noch nicht. Und so läuft hier die Nachspielzeit ab, aber das ist nicht unbedingt zum Nachteil für den VfL, denn ich glaube, der braucht eine Kabinenpredigt von Pater Rösler, damit es hier in der zweiten Halbzeit, wenn man dann Richtung, hoffentlich Richtung VfL-Fans auf die Seite stürmt, dass dann auch mal von einem Sturm die Rede ist. Jetzt der Freistoß für den VfL. Hoch, lang vor das Tor. Der Torhüter ist da am 5-Meter-Raum. Pflückt den Ball herunter, der Ball verliert. Dann kommt die Nachschussmöglichkeit. Das war die erste Möglichkeit für den VfL. Hier in der 5. Nachspielminute. Ball noch einmal nach innen geflankt. Noch einmal die Möglichkeit und dann können die Bielefelder sich befreien. Also in der 45. plus 5 gibt es die erste Unsicherheit und die erste VfL-Chance hier in einem Spiel. Und jetzt ist Halbzeit. Enttäuschend, enttäuschend, enttäuschend. Zurück ins Studio.
1: Danke, Günther. Das war enttäuschend oder ernüchternd. Ich schlag vor, du bleibst trotzdem noch da. Gib dann auch das doppelte Geld.
2: 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Nach der Pause geht's weiter.
1: Halbzeit auch bei den beiden anderen Spielen. Holstein Kiel führt gegen Eintracht Braunschweig 1-0 und bei Dynamo Dresden gegen Kaiserslautern steht's noch torlos 0-0.

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1: Mit Mirko Knappert. Schönen guten Tag. Der in der Ostsee gestrandete Buckelwal-Timmy ist wieder frei. Eine private Rettungsinitiative hat das Tier mit einem Schiff in die Nordsee gebracht. Gegen 9 Uhr war der Wal nicht mehr im Lastkahn, teilte ein Sprecher der Initiative mit. Wo genau Timmy freigelassen wurde, soll nicht öffentlich gesagt werden. Er wurde aber mit einem Peilsender in die Freiheit entlassen. Frage an den Walforscher Florian Ritter. Muss der Wal nach so langer Zeit, in der er gestrandet in der Ostsee lag, etwas neu lernen?
2: Nein, muss er nicht. Die Fähigkeit, sich selber zu ernähren und mit Nahrung zu versorgen, das wird er in dieser Zeit nicht verlernt haben. Das Wissen, was er über seine bisherige Lebenszeit von einigen Jahren angehäuft hat, das ist mit Sicherheit zum größten Teil in seinem Gehirn verankert. Es ist natürlich die Frage, inwiefern er psychisch gelitten hat oder seine Sinne eben auch beeinträchtigt sind.
1: Der Walforscher Florian Ritter zu Timmy, der seit heute Vormittag wieder frei ist. Vielen Dank. Und damit zu weiteren Nachrichten in der Übersicht. Nach der Ankündigung der USA, etwa 5.000 ihrer Soldaten aus Deutschland abzuziehen, will die NATO Klarheit. Man arbeite mit den Vereinigten Staaten zusammen, um Details über die Entscheidung herauszufinden, heißt es von einer NATO-Sprecherin auf der Plattform X. Gleichzeitig zeige die Reaktion der USA, dass sich Europa stärker

0: Politiker in der NATO engagieren müsse. Der CDU-Außenpolitiker Hart sieht in dem Teilabzug der Amerikaner keinen Grund zur Panik, aber einen Weckruf. Trumps Entscheidung sei von seinen schlechten Umfrageergebnissen vor den Zwischenwahlen im November getrieben, sagte Hart im Deutschlandfunk. Und wir bleiben noch mal kurz bei den USA, denn Präsident Trump hat außerdem höhere Zölle auf Autoimporte aus der EU angekündigt. Der Verband der Automobilindustrie hat deshalb vor erheblichen Folgen gewarnt. Die Erhöhung der Zölle auf 25% stelle eine Belastung der transatlantischen Beziehungen dar. Die zusätzlichen Abgaben würden die deutsche und die europäische Automobilindustrie in einer ohnehin angespannten Lage hart treffen. Außerdem ruft der Verband dazu auf, das zwischen der EU und den USA geschlossene Handelsabkommen einzuhalten. In einer Höhle auf der Schwäbischen Alb ist ein Wanderer ums Leben gekommen. Der Mann war gestern nach Angaben der Polizei wegen eines medizinischen Vorfalls gestorben. Nach mehreren Stunden konnte die Leiche des Mannes aus den Tiefen der Falkensteiner Höhle geborgen werden. Die Gruppe, mit der Verstorbene unterwegs war, hatte die Höhle schon vorher verlassen. Sie ist nur sehr schwer zu erreichen. Seit gestern gilt der neue Tankrabatt, um uns an den Zapfsäulen zu entlasten. Doch bislang merken Autofahrer noch nicht allzu viel davon. Laut dem ADAC haben die Mineralölkonzerne die Steuersenkung am ersten Tag nicht komplett an die Autofahrer weitergegeben. Die Wirtschaftsweise Schnitzer nennt den neuen Tankrabatt einen großen Fehler. Mehr dazu von Tanja Wagner.
1: Sprit ist teuer, weil er knapp ist. Da hilft nur weniger verbrauchen, sagt Schnitzer gegenüber der Augsburger Allgemeinen. Der Staat solle nicht ständig versuchen, jeden Preisschock abzufedern, sondern gezielt die unterstützen, die auch wirklich Hilfe benötigten. Laut ADAC gingen die Preise für Sprit gestern nur um etwa 13 Cent zurück, während die Steuersenkung 16 Cent pro Liter ausmacht. Die Branche hatte argumentiert, dass sich in den Tanks vieler Tankstellen noch Kraftstoff zu den alten Steuersätzen befindet.
0: Und das waren die Nachrichten mit Mirko Knappert.
2: Das Wetter.
3: Ja, teils ist es noch aufgelockert und heiter. Es zieht sich aber immer mehr zu. Hier und da kommt dann auch schon erster Regen runter. Örtlich sind auch Gewitter und auch mal Starkregen möglich. Das lässt dann am Abend auch schnell wieder nach. Werte heute nochmal sehr warm mit maximal 27 Grad. Der Sonntag kommt dann ebenfalls stark. Teils wechselnd bewölkt um die Ecke. Schauer oder einzelne Gewitter mit Starkregen sind auch möglich. Und dazu dann morgen 22 bis 26 Grad. Im Bergland um die 20 Grad.
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3: So, deutlich mehr los als gestern um diese Zeit. Gucken wir mal eben, mindestens 12 Minuten dauert es länger auf diesen Strecken hier. Die 1 Dortmund nach Münster zwischen Hamm, Bockum, Bern und Ascheberg. 2 Kilometer Stau plus 21 Minuten. Die 1 von Bremen nach Osnabrück zwischen Bramsche und Osnabrückhafen. 1 Kilometer Stau plus 12 Minuten. Die 43 Wuppertal in Fahrtrichtung Recklinghausen zwischen Bochum und Herne-Eickel. 1 Kilometer Stau und plus eine Viertelstunde. Die 46 Heinsberg-Wuppertal zwischen Neuss-Üdesheim und Düsseldorf-Bilk. 2 Kilometer Stau plus 16. Und die 57 Krefeld-Köln zwischen Krefeld-Zentrum und Kreuz-Meerbusch. 3 Kilometer Stau und plus 17 Minuten.
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4: Ich bin Michael Ratsch und wir warten noch auf den Anstoß in Bielefeld. Deswegen ein bisschen Musik und dann sind wir wieder bei Günther Pohl beim Spielstand von natürlich nach wie vor 0-1 aus Bochumer Sicht.
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0: Alejandro Far, Lanzai, Pedro Capó, Georgie Noriega, Rec 808, Shadow Towers, Puerto Rico.
1: 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Zwei Auswärtssiege haben die Bochumer, ein dritter heute auf der Bielefelder Alm. Ist irgendwie überfällig im Saisonverlauf, aber Günther Pohl, es ist ein weiter Weg. 0-1 immer noch.
2: Ja, knapp 3 Minuten in der zweiten Halbzeit gespielt und der VfL ist jetzt schon offensiver als in den ganzen ersten 45 Minuten, muss man so sagen. Da gab es sage und schreibe 0 Torschüsse. Also auf das Tor einer, aber direkt aufs Tor eben gar keiner. Und der Kollege von der Funke Mediengruppe, der sagte, das war bodenlos schlecht in der ersten Halbzeit. Es sollte jetzt besser werden und die ersten Sekunden, immerhin gab es den ersten Eckball nach einem abgefälschten Ball, die versprechen zumindest Besserung. Wollen wir hoffen, dass das keine Eintagsfliege war. Der Ball inzwischen wieder bei Timo Horn gelandet, dessen Tor Strafraum jetzt im Schatten der Bielefelder Alm liegt und der VfL, er hat den Ball verloren und die Bielefelder kommen schon wieder, aber da ist Strumpf, da schießt einen Bielefelder an und es gibt Einwurf hier vor der Gegentribüne für den VfL Bochum. Also hoffen wir, dass es besser wird. Zurück ins Studio.
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0: VfL-Spiele gegen Bielefeld gibt es seit 1965. Günter Pohl hat sie alle gesehen. Mal waren sie wichtig, mal weniger. Oft waren sie hitzig oder richtig hitzig. Das heute, das fällt wieder in die Kategorie wichtig. Und Bielefeld, Günter Pohl hat nach wie vor die Nase vorn. 1-0 führen die...
2: Ja, 56 Minuten gespielt. Der VfL hat ja zur Pause gewechselt. Callum Marshall ist gekommen und Mats Pannewick herausgegangen. Sind Onyeka und der mit Gelb verwarnte Lenz. Aber der VfL ist einen Tick besser geworden, ohne richtig gefährlich zu werden. Einen abgefälschten Schuss von Holtmann gab es, der führte dann zur ersten Ecke, die aber nichts einbrachte. Gerade reklamierten die Bielefelder wieder Elfmeter, aber diesmal hat weder der Schiedsrichter noch der vierte Unparteiische im Keller einen Elfmeter gesehen. So steht es weiter hier nach 57 Minuten 1-0, begleitet von den Beleidigungen der Bielefelder Fans an die Bochumer Mannschaft und an die Bochumer Anhänger. Aber das soll nicht stören, der VfL, solange es 0-1 steht, kann man ja noch hoffen. Und der VfL versucht es mit einem Ball auf Miyoshi, der mir noch von allen Angreifern am besten gefällt und der jetzt gefoult wird, festgehalten wird. Und es gibt einen Freistoß in Mitte der gegnerischen Hälfte für den VfL, der jetzt hier gespielt wird. 57 Minuten, also jetzt müsste es ein langer Ball von Bero werden an die Strafraumgrenze. Und vielleicht eine Chance, aber der wird kurz gespielt. Miyoshi bleibt dann hängen. Es bleibt hier beim 1-0 für die Arminia.
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0: Alles unverändert auf den beiden anderen Plätzen. Kiel führt 1-0 gegen Eintracht Braunschweig und keine Tore bisher zwischen Dresden und dem 1. FC Kaiserslautern.

0: Die Uhr tickt, ich will gar nicht sagen unerbittlich, und Bielefeld führt weiter gegen Bochum 1:0.
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0: Der Radio Bochum Sport am Samstag mit Michael Ratsch gleich schon 14:30. Und das ist doch die Frage, gibt es nach Dutzenden Enttäuschungen für den VfL in Bielefeld die nächste, die allen Fans schlechte Träume macht? Noch Günther Pohl hat der VfL die Zeit, dieses 0-1 zu egalisieren oder zu drehen. Du bist dran.
1: Ja, Gerrit Holtmann, der hatte die erste und einzige große Möglichkeit in der 65. Minute. Frei, halblinke Position, scheitert am Torhüter, nachdem ihn Marshall angespielt hatte. Inzwischen hat es einen Wechsel gegeben. Yoshi ist raus. Für ihn ist Alfa Ruprecht gekommen in der 67. Minute. Und es gibt einen Einwurf in Höhe der Eckfahne für Matusz Bero. Der VfL wirkt jetzt ein bisschen offensiv stärker, aber ist natürlich auch anfällig für Konter. Jetzt die Möglichkeit aus der Distanz. Alfa Ruprecht in die Mauer, wird abgefälscht. Letzter Mann, Borgalla, spielt den Ball wieder heraus. Und dann der Chip in die Mitte. Hoffmann kommt nicht an den Ball. Und dann schlagen sie den Ball noch einmal in Seiten aus. Und es gibt in Höhe des 16-Meter-Raums jetzt noch einmal für den Einwurf für Matusz Bero in der 70. Minute. Und jetzt müsste doch noch mal was gehen bei einem knappen 0-1 Rückstand. Aber bisher war das insgesamt zu wenig, auch wenn man in der zweiten Halbzeit deutlich mehr für die Offensive getan hat. Bero flankt, der Torhüter hat den Ball am Boden, hat ihn unter sich begraben, bleibt dann jetzt erst einmal liegen, nimmt wichtige Zeit von der Uhr und hier bleibt es beim 1-0.
0: Und es bleibt beim 1-0 für Kiel gegen Braunschweig, aber jetzt führt auch Dynamo Dresden gegen Kaiserslautern mit 1-0.
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0: verwandelt. Aber Günther Pohl, es ist sehr zäh und der VfL liegt nach wie vor 0-1 zurück.
1: Ja, man sagt ja immer, wo ein Wille ist, ist ein Weg. Aber der Wille ist beim VfL jetzt zu erkennen. Der Weg erschließt sich mir noch nicht. Immerhin die große Möglichkeit gab es durch Holtmann in der 65. Minute. Da musste Marschall vorher schon aus Spitzenwinkel schießen. Und dann hat er sich für einen Pass entschieden. Und Holtmann zu harmlos in die Arme vom Bielefelder Keeper. Der VfL hier jetzt noch eine knappe Viertelstunde Zeit, um ein Tor zu machen. Und die Bielefelder, die lauern einfach ganz geduldig hier mit auch ein bisschen Glück auf den Konter zum 2:0, der dann das Schicksal des VfL hier auf der Alm besiegeln würde. Aber der VfL ist am Drücker, hat auch jetzt wieder den Ball erobert, auf die linke Seite gespielt zu Gerrit Holtmann, der in einem Bogenball an den Strafraum, jetzt müsste Marschall schießen, aber der legt sich den Ball wieder vom linken auf den rechten Fuß und dann ist die Chance vorbei. Also einfach mal drauf zu halten und mal das Glück zu erzwingen. Wenn man nicht aufs Tor schießt, kann man auch kein Tor schießen und das ist das VfL. Und die Bielefelder merken, dass ihre Mannschaft nicht so ganz sattelfest ist, denn jetzt kommen wieder die Sprechchöre für die Arminia und der VfL weiter im Ballbesitz mit einem langen Ball. Der kommt erst nicht an und dann gibt es gleich wieder die Kontermöglichkeit für die Arminia, die eigentlich jetzt hier dafür nur eingeladen wird, um hier das zweite Tor zu machen, auch jetzt wieder. Aber dann hat Pannewig zunächst den Kopf dazwischen. Der VfL versucht jetzt mit Gerrit Holtmann, der wird dort umgerissen, bleibt aber am Ball, verliert ihn dann wieder und dann kommen die Bielefelder und schieben sich den Ball zu und der VfL wird gleich noch einmal wechseln. Kateng macht sich da für die letzten 10 Minuten vielleicht bereit, aber der hat ja im Hinspiel bei dem und jetzt die Chance und Strumpf rettet vor der Linie. Das war die Möglichkeit hier zum 2:0 in der 78. Minute. Ja, und Mo Kwarteng, der hat ja das 1:0 von Hofmann im Hinspiel vorbereitet, als der VfL mit 1:0 gewann. Er soll jetzt hier vielleicht nochmal für die kleine Wende sorgen. Aber das war jetzt gerade die Riesenchance für die Arminia, die jetzt ihren Eckball, es müsste der 8. Eckball sein, 2 Eckbälle nur für den VfL Bochum. Auch das zeigt, wer hier die Hand auf den Punkten hat. Und das ist die Arminia aus Bielefeld. Und jetzt kommt Kwarteng für Gerrit Holtmann in der 79. Minute. Also noch einmal ein Wechsel beim VfL. Und vielleicht noch mal ein bisschen mehr Offensivbelebung für den VfL, der jetzt aber erst einmal die Ecke verteidigen muss. Also hier sind jetzt gespielt 78,5 Minuten. 8. Ecke für die Arminia von der rechten Seite, die jetzt alle Zeit der Welt hat, die den Ball nach innen bringt. Dann die Kopfballmöglichkeit, Glanzparade von Horn und vielleicht jetzt sogar die Möglichkeit eines Konters. Alfa Ruprecht müsste jetzt querlegen und dann Kwarteng, Tor, erster Ball, Moritz Kwarteng, unglaublich, erster Ballkontakt und dann ist der Ball im Tor, das müsste Kwarteng gewesen sein und jetzt eskaliert der VfL-Block aus dem Nichts, nicht ganz, denn der VfL war in der zweiten Halbzeit etwas besser als in der ersten und macht hier das 1:1. Zurück ins Studio.
0: Schönen Dank, Günter Pohl. Ich wollte schon sagen, wie lange machst du da eigentlich? Aber alles richtig gemacht mal wieder.
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Klar, Fußball ist nicht Tennis. Trotzdem haben wir uns gewünscht und wünschen uns nach wie vor, dass der VfL diesen Matchball, den er liegen hat in Bielefeld,

Radio Bochum hier 1-1 in Bielefeld und ich habe ja das Gefühl, da geht noch was. Gleich sind wir wieder bei Günter Pohl auf der Alm. Kiel Braunschweig weiter 1-0, Dresden Lautern auch weiterhin 1-0.

0: Der Sport hier am Samstag mit Michael Raksch. Kiel erhöht gegen Braunschweig auf 2:0. Dynamo Dresden führt gegen Lautern 1:0. Und zwischen Arminia Bielefeld und dem VfL Bochum steht's kurz vor Schluss 1:1.
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0: Ja, wir wissen alle, ne? Die Auswärtsserie der VfL wartet auch weiter auf den ersten Auswärtssieg 2026. Zwei Gelegenheiten hat er noch vor der Sommerpause. Die eine ist heute und beim Stand von 1:1 in Bielefeld, Günther Pohl, ist alles drin. Schlussphase jetzt, sagen wir mal sehr wahrscheinlich.
2: Ja, aber es ist noch nicht zu Hause, dieser Punkt. Und der VfL bekommt jetzt einen Einwurf in Höhe des eigenen 16-Meter-Raums hier vor der Gegentribüne. Bielefeld hat noch einmal gewechselt, aber der VfL, er hat hier in den letzten Minuten gezeigt, dass er das Spiel sogar gewinnen will, hatte aber auch eine Riesenmöglichkeit zugelassen für Arminia Bielefeld. Da hatten sie auch mal das Glück des Tüchtigen, was vielleicht auswärts nicht immer da war und das sich auch oft auswärts nicht verdient hatten. Jetzt müssen sie aufpassen, aber ein Flachschuss geht da 5 Meter am Tor vorbei. Timo Horn sieht das, lässt den Ball laufen hier auf der Uhr. Jetzt gleich die 88. Spielminute. Und Quarteng, es war wirklich der erste Ballkontakt. Der war nicht einmal 60 Sekunden auf dem Platz. Dann wird er von Alfa Ruprecht in Szene gesetzt, zieht noch einmal nach innen, alle denken, schießt doch. Und dann schießt er flach ins rechte Eck und bringt hier den VfL wieder ins Spiel mit seinem Treffer zum 1:1. Was sich andeutete ein wenig, ich bin da ganz vorsichtig und ehrlich, und jetzt gibt es da einen Foul an Bero und der Marschall gepfiffen. Der hat auch schon die gelbe Karte 5 Minuten nach seiner Einwechslung, kam ja zur Pause, gesehen. Und da gibt es jetzt Freistoß für Arminia Bielefeld aus der eigenen Hälfte heraus. Hochsommerliche Temperaturen, was natürlich bei beiden Mannschaften auch Körner gekostet hat. Und mit diesem 1:1 wäre der VfL sicherlich gut bedient. Aber das ist noch lange nicht der Fall. Es gab viele Auswechslungen auf beiden Seiten. Und deshalb gibt es wahrscheinlich auch eine knackige Nachspielzeit. Jetzt erst einmal der Ball nach vorne geschlagen. Da ist der Torhüter von Arminia Bielefeld. Ist Kersken da, hat den Ball jetzt auf seinen Mittelfeldspieler gespielt. Der wieder zurück in die Verteidigung. Also das ist hier noch nicht gelesen, die Messe. Jetzt wieder ein langer Ball, den müsste Morgalla verteidigen. Der lässt ihn laufen. Die Bielefelder halten den Ball noch im Spiel. Und dann hat der VfL den Ball erst einmal aus der Gefahrenzone geschlagen. Aber so ein Querschläger auf der anderen Seite. Alfa Ruprecht verliert da den Ball. Aber die Bochumer setzen mit Olsen noch einmal nach. Und es gibt Einwurf für Arminia Bielefeld in Mitte der gegnerischen Hälfte. Und die Nachspielzeit wird gleich angekündigt. Und dann werden wir sehen, was hier noch zu erwarten ist. Die Bielefelder jetzt machen diese Schüko-Reklame, diesen kleinen Reiter zur Seite, um den Einwurf mit möglichst viel Wucht vor das Bochumer Tor zu bringen. Aber dann wird es ein kurzer Einwurf und es gibt 4 Nachspielminuten. Und jetzt kommt der Ball gefährlich nach innen und der Kopfball geht am Tor vorbei. Da war niemand mehr dran. Weiß nicht, ob Horn war in der Ecke, aber ob er den gehalten hätte, lassen wir mal offen. 4 Minuten Nachspielzeit und wir bleiben natürlich mit einer einsekündigen Pause zum Luftholen am Ball hier auf der Alm. 100 Jahre und nie Langeweile auf der Bielefelder Alm. 1:1 zwischen der Arminia und dem VfL. Und ich

0: Ich gehe davon aus, dass wir beide Mannschaften in der kommenden Saison auch in der zweiten Liga zu sehen. Und dann gibt es wieder dieses Duell mit dieser unheimlich großen Sympathie zwischen beiden Fanlagern, die einfach nicht enden will. Und jetzt nochmal Marshall auf links, müsste den Ball nach innen bringen. Der Ball kommt aber zu kurz am kurzen Pfosten. Da kommt kein Bochumer mehr heran in der Person von Alfa Ruprecht. Und so kommen die Bielefelder jetzt noch einmal über die linke Seite. Das geht jetzt sehr schnell und der VfL ist gut beraten, jetzt die Konzentration zu halten. Denn dieser Arminia ist immer für ein Tor gut. Und was habe ich hier schon für Dramen in den Jahren erlebt. Ich glaube, erst mal auf der Alm war ich 1966. Also, die Bielefelder jetzt wieder gefährlich in den Strafraum. Der Ball kommt in die Mitte, Kopfballabwehr. Jetzt müsste der Bochumer den Ball rausspielen. Versucht auf Karteng, aber der Ball rutscht ins Aus und es gibt in Höhe einen Einwurf in Höhe des eigenen Strafraums für den VfL Bochum, der sich jetzt auch Zeit lässt. Und das ihn ganz in Ruhe macht. Und Uwe Rösler, den hält es da nicht mehr. Der weiß, dass dieser Punkt der Türöffner für die neue Saison sein kann, ja sein muss. Da müssen schon unglaubliche Dinge noch passieren an den letzten drei Spieltagen. Oder besser an den nächsten zwei und dem Rest von diesem Spieltag. Und da gibt es einen Foul an einem Bochumer. Erst einmal wieder durchatmen. Wir sind jetzt schon in der dritten Minute der Nachspielzeit. Und kein Bochumer glaubt, dass dieses Spiel schon zu Hause ist. Und deshalb bleibt jetzt auch der Bochumer Spieler Mats Pannewick liegen. Steht aber auf und da hat der nächste Krämpfe. Alles legitim, denn das Spiel hat Kraft gekostet. Und wenn so ein Routinier da wie Bero zu Boden geht, der Kapitän des VfL, dann hat er auch was, dann sind das Krämpfe. Und das ist bei diesen hochsommerlichen Temperaturen heute auf der Bielefelder Alm mit Temperaturen bis zu 25 Grad. Das hat Körner gekostet, beide Mannschaften, die sich hier einen leidenschaftlichen Fight geliefert haben und die hier bis zur letzten Sekunde auf sich spielen. Quarteng schießt! Und dann war Quarteng die Möglichkeit. Mein Gott, das war die Möglichkeit für Quarteng. Ähnlich wie die erste Szene in der 90. plus 3 hat Quarteng, aber dann wird der Ball abgeblockt. Das war ja die Möglichkeit zum Doppelpack. Wir sind jetzt in der vierten Nachspielminute. Und der VfL hat einen Einwurf auf der gegenüberliegenden Seite. Ja, Quarteng heute, der jetzt wieder im Hinspiel, da hatte das 1:0 durch Hofmann das entscheidende Tor vorbereitet. Heute hat er den Ausgleich erzielt und beinahe gerade sogar noch das Spiel gedreht. Aber soweit ist es nicht. Und der VfL kommt noch einmal mit Marshall. Marshall auf der rechten Seite hat dann an der Eckfahne, spielt dann und den Einwurf, den gibt es jetzt an der eigenen Eckfahne für die Arminia. Und jetzt sind es noch 5 Sekunden, aber der Schiedsrichter zeigt noch nicht, dass das Spiel zu Ende ist. Jetzt sind die 4 Minuten um. Bielefeld noch einmal mit einem Einwurf, Kopfball, Abwehr, nicht wegbekommen den Ball. Und dann müsste jetzt eigentlich Schluss sein, aber die Bielefelder bekommen noch einmal einen Angriff. Und jetzt müsste der VfL dort in die Zweikämpfe energischer gehen, aber die kommen nicht in die Zweikämpfe. Und dann wird abgewunken und dann spielt er den Ball ins Aus. Und dann, was gibt es jetzt? Jetzt gibt es gar nichts. Jetzt gibt es einen Einwurf und sonst gar nichts. Und wir sind in der 5. Nachspielminute. Warum pfeift der Schiedsrichter dieses Spiel nicht ab? Die Uhr ist abgelaufen. Das kann man hier auf der großen, auf den beiden großen Anzeigetafeln sehen. Aber es gibt noch den einen Einwurf für Arminia Bielefeld. Und so lange gibt es keinen Grund zum Feiern. Der Einwurf lang auf den kurzen Pfosten, der gefällt Kopfballmöglichkeit. Horn kommt da nicht raus, kann nicht rauskommen. Und jetzt schlägt der VfL den Ball aus der Gefahrenzone und dann ist auch abgepfiffen. Und der Schiedsrichter hat, lässt weiterspielen. Was ist das denn? Und jetzt ist das Spiel zu Ende. Der VfL ist gerettet. Und damit dürften wir auch im nächsten Jahr wieder Zweitliga-Fußball sehen. Ende gut, nicht alles gut, aber einen ganz wichtigen Punkt zurück ins Studio.
1: Danke, Günter Pohl.
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1: Zwei Endergebnisse habe ich noch für euch. Kiel schlägt Braunschweig 2-0, Dresden schlägt Lautern 1-0. Das war der Sport bei Radio Bochum mit Michael Raksch und Günther Pohl. In einer Woche spielt der VfL zu Hause gegen Hannover wieder um 1 live bei uns. Jetzt gucken wir mal, was morgen geht. Bis die Tage und nicht vergessen, man muss es sich nett machen im Leben.

0: mit Mirko Knappert. Schönen guten Tag. Die USA wollen einen Teil ihrer Soldaten aus Deutschland abziehen. Bundesverteidigungsminister Pistorius bleibt aber gelassen. Der deutschen Presseagentur sagte er, die Präsenz amerikanischer Truppen liege im Interesse beider Seiten. Außerdem komme dieser Schritt nicht überraschend, so Tassovali.
1: Pistorius macht klar, Deutschland und die USA arbeiten militärisch weiter eng zusammen. Etwa in Ramstein in Rheinland-Pfalz oder Grafenwöhr in Bayern. Dort geht es auch um Einsätze in Europa, Afrika und dem Nahen Osten. Gleichzeitig sieht Pistorius Europa stärker in der Pflicht. Die NATO müsse europäischer werden, sagt er. Heißt konkret, Europa soll mehr Verantwortung für die eigene Sicherheit übernehmen. Deutschland will dabei vorangehen mit mehr Personal, schnellerer Beschaffung und besserer Infrastruktur.
0: Dankeschön, Zoe. Und damit zu weiteren Themen im Überblick. Buckelwal Timmy ist zurück im Meer. Nachdem das Tier von der Ostsee mit einem Schiff in die Nordsee gebracht wurde, ist Timmy seit etwa 9 Uhr wieder frei. Der Wal wurde vorher von der privaten Rettungsinitiative mit einem GPS-Sender ausgestattet. Bislang liegen aber noch keine Peildaten vor, heißt es vom Umweltministerium in Mecklenburg-Vorpommern. Unklar ist auch, in welchem Zustand sich der Wal befindet. Der gestern in Kraft getretene Tankrabatt macht sich an den Zapfsäulen noch nicht ganz bemerkbar. Am Feiertag fiel der Preisrückgang bei Diesel und Benzin um etwa 3 Cent kleiner aus als die ebenfalls seit gestern geltende Steuersenkung von rund 16 Cent. Das geht aus Berechnungen des ADAC hervor. Laut dem Automobilclub lag der Tagesdurchschnittpreis für Super E10 gestern bei knapp 1,99 Euro, bei Diesel im Schnitt von rund 2,08 Euro. Ein Großteil der Deutschen findet das Miteinander in der Gesellschaft schlecht. Das zeigt eine Umfrage des Meinungsforschungsinstitutes Forsa im Auftrag der Krankenkasse DAK. Demnach schätzten 67% der

0: Befragten den Zusammenhalt und das Zusammenleben in der Gesellschaft als schlecht oder sogar sehr schlecht ein. Das sind 6% mehr als noch im Vorjahr. Menschen in der Altersspanne zwischen 18 und 34 Jahren schätzten in der Umfrage das Miteinander in Deutschland dagegen etwas besser ein als Ältere. In der Fußball-Bundesliga könnte es ab heute Abend wieder einen NRW-Verein mehr geben. Der FC Schalke hat im Spiel gegen Fortuna Düsseldorf die Chance auf den vorzeitigen Wiederaufstieg. Anpfiff ist um 20.30 Uhr. Und auch im Liga-Oberhaus könnten heute ein paar Vorentscheidungen fallen, für Leverkusen und Köln zum Beispiel. Danny Hoppe aus unserer Sportredaktion. Leverkusen empfängt im Topspiel Leipzig und muss eigentlich gewinnen.
1: Ja, zumindest wenn man noch sicher in die Champions League kommen will. Leipzig auf Platz 3 dürfte selbst bei einem Sieg heute kaum noch einzuholen sein. Aber Platz 4 ist möglich. Bis dort sind es nur noch 2 Punkte. Und dann treffen mit Stuttgart und Hoffenheim auch noch die beiden größten Konkurrenten heute aufeinander. Also, da ginge theoretisch was. Da muss von Leverkusen aber deutlich mehr kommen als zuletzt, sonst wird das nichts. Der erste FC Köln will dagegen endlich den Klassenerhalt klar machen. Da wären Punkte heute bei Union Berlin enorm hilfreich, sonst könnte noch einmal das große Zittern losgehen, je nachdem, wie die Konkurrenz im Keller spielt. Der HSV spielt in Frankfurt, Werder Bremen zu Hause gegen Augsburg. Und der Tabellenletzte Heidenheim empfängt die Bayern.
0: Und das waren die Nachrichten mit Mirko Knappert.
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3: Ja, die sonnigen Abschnitte werden weniger. Das zieht sich jetzt immer mehr zu. Regen kommt auch noch runter und das bei maximal 27 Grad. Vielleicht ist auch mal ein Gewitter mit dabei. Morgen geht es dann ähnlich bewölkt und nass weiter. Wird auch noch mal warm morgen mit 26 Grad.
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3: Und so sieht es auf den Autobahnen aus. Mindestens 12 Minuten plus auf diesen Strecken hier. Die A1 Bremen nach Osnabrück zwischen Bramschow und Osnabrückhafen. 1 Kilometer Stau plus 23 Minuten. Die A2 Dortmund-Oberhausen. Zwischen Oberhausen-Königshardt und Kreuz-Oberhausen 1 Kilometer Stau plus 12. Die 46 Heinsberg nach Wuppertal, zwischen Neuss-Üdesheim und Düsseldorf-Bilk 2 Kilometer Stau plus 14. Die 46, also die Gegenrichtung Wuppertal nach Heinsberg, zwischen Düsseldorf-Bilk und Neuss-Üdesheim 1 Kilometer Stau plus 12 Minuten. Und die 57 noch, Krefeld-Köln, zwischen Krefeld-Oppum und Bovert 3 Kilometer Stau und plus 14 Minuten.
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3: Ja, und das gleich hier mit neuer Musik von Mark Atlas. Der geht im Herbst auf Tour und zwar mit seiner Picture This Tour. Kommt er dann auch nach NRW, spielt am 1. November und zwar in Köln im Palladium. Bringt dann natürlich auch seine neue Nummer You Against My Love mit. Spielen wir gleich, jetzt erstmal Glockenbach und Alicia Keys.

0: Ja, das ist neu bei uns, Mark Atlas und You Against My Love.
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1: Ja, teils ist es noch aufgelockert und heiter. Es zieht sich aber immer mehr zu. Hier und da kommt dann auch schon erster Regen runter. Örtlich sind auch Gewitter und auch mal Starkregen möglich. Das lässt dann am Abend auch schnell wieder nach. Werte heute noch mal sehr warm mit maximal 27 Grad. Der Sonntag kommt dann ebenfalls stark. Teils wechselnd bewölkt um die Ecke. Schauer oder einzelne Gewitter mit Starkregen sind auch möglich. Und dazu dann morgen 22 bis 26 Grad. Im Bergland um die 20 Grad.
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1: Vorsicht bitte erstmal auf der 61 Mönchengladbach-Koblenz. Zwischen Türnich und Gimnich besteht Gefahr durch eine Unfallstelle. Außerdem da auch Aquaplaning-Gefahr. Vorsicht bitte nochmal auf der A555 Bonn nach Köln. Zwischen Bornheim und Godorf besteht Gefahr ebenfalls durch eine Unfallstelle. Dann die Staus, hier dauert es mindestens 9 Minuten länger. Die A1 Bremen nach Osnabrück. Zwischen Bramsche und Osnabrück-Hafen 1 Kilometer Stau plus 13 Minuten. Die 3 Frankfurt nach Köln zwischen Rösrath und Dreieck Köln-Holmar 2 Kilometer Stau plus 25. Die 46 einmal Heinsberg nach Wuppertal zwischen Neuss-Üdesheim und Düsseldorf-Bilk. 2 Kilometer Stau, 13 Minuten plus. Die Gegenrichtung, also zwischen Düsseldorf-Bilk und Neuss-Üdesheim, 1 Kilometer Stau plus 10. Dann die A52 Essen nach Düsseldorf zwischen Essen-Kettwig und Breitscheid. 2 Kilometer Stau und plus 11 Minuten. Und die 57 Krefeld-Köln zwischen Krefeld-Oppum und Kreuz-Meerbusch. 2 Kilometer Stau, da plus 17 Minuten.
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1: Ja, an so einem Samstagnachmittag müssen auch mal 4 Minuten Metallica drin sein. Gönnen wir uns jetzt mit Nothing Else Matters. Ich bin Andreas Grunwald, euch ein schönes Wochenende. Schönen Samstagnachmittag.

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0: Ups, ich sehe gerade, wir müssen gratulieren. Es gibt wieder einen Ü50-Geburtstag hier. David Beckham ist jetzt 51 geworden.
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2: David Beckham, 51, der ist auch kurz davor, an der Kasse mit Kleingeld zu zahlen. Nötig hat das jetzt nicht. Der ist Multimillionär, der hat einen Fußballclub, zig Firmen, der verkloppt sogar Schnaps, das ist unglaublich. Natürlich Scotch, ach herrlich, so eine Flüssigkeit, die nach Blumenerde und Wohnungsbrand schmeckt. Welcher geniale Kopf hat sich das eigentlich ausgedacht?
3: Ich kombiniere den Flavor Schrankwand mit Omas Kompost und verkaufe den Liter für 89 Euro.
2: Natürlich war es wieder ein Mönch übrigens, diese genialen Teufel. Die haben die Höhle der Löwen durchgespielt. Die haben die Brille erfunden, die Wasseruhr, auch Bier und Parmesankäse. Nur gute Friseure haben die nie in Gottes Vorhalle. Wusstet ihr eigentlich, dass die gemeine Hausfliege in der Tonart F summt? Nimm noch 4 Hummeln, 2 Marienkäfer und eine Wespe dazu und du hast ein ganzes Orchester. Wir nennen sie die Philharmonikkäfer. Versteht ihr? Wegen Philharmonika und Käfer und das zu... Ach komm.
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1: Ich bin Thomas Brockt. US-Verteidigungsminister Hegseth hat den Abzug von 5000 US-Soldaten aus Deutschland angeordnet. Man gehe davon aus, dass der Abzug in den nächsten 6 bis 12 Monaten abgeschlossen sein werde, teilte das Pentagon mit. Derzeit sind rund 39.000 Soldaten in Deutschland stationiert. Verteidigungsminister Pistorius hob die weiter bestehenden gemeinsamen Interessen hervor und bemühte sich um Deeskalation. Zugleich machte er deutlich, dass die Entscheidung nicht unerwartet komme. Der mehrfach an Ostseeküsten gestrandete Buckelwal ist wieder im offenen Meer. Nach Angaben der privaten Initiative wurde das Tier in der Nordsee aus dem Lastkahn entlassen. Ob der geschwächte Wal damit tatsächlich gerettet ist, bleibt aber unklar.
2: Experten bezweifeln, dass der Wal nach Wochen im flachen Wasser überhaupt wieder normal schwimmen, tauchen und fressen kann. Auch sein Zustand ist unklar, ebenso ob ein GPS-Sender Daten dazu liefert. Befürchtet wird auch, dass das Tier erneut die Küste ansteuern könnte. Die dänischen Behörden machen bereits deutlich, sollte der Wal dort stranden, greifen sie nicht ein. Ohne funktionierenden Sender könnte zudem unbemerkt bleiben, wenn das geschwächte Tier in den nächsten Tagen oder Wochen verendet. Zoe Tassovali, Redaktion.
1: In Deutschland werden weniger Solaranlagen gebaut. In den ersten 3 Monaten des Jahres ging die Strommenge, die mit neu installierten Anlagen produziert werden kann, um 6% zurück. Der Bundesverband Solarwirtschaft warnt mit Blick auf die Spritpreiskrise vor weiteren Kürzungen bei der Förderung.
3: Besonders stark zurückgegangen ist der Neubau von Solaranlagen auf Dächern von Firmengebäuden und Wohnhäusern. Es wurden auch weniger Balkonkraftwerke installiert. Dass der Rückgang unterm Strich nicht noch größer ausgefallen ist, liegt daran, dass auf Freiflächen mehr große Solarparks errichtet wurden. Wegen der neuen Energiekrise und möglicher Kürzungen der Förderung erwartet die Branche zwar eine wieder etwas steigende Nachfrage, sagt aber, das seien keine verlässlichen Investitionsbedingungen. Jan-Henner Reitze, Nachrichtenredaktion.
1: In der 2. Fußball-Bundesliga hat Holstein Kiel den Klassenerhalt vorzeitig geschafft. Die Kieler siegten 2:0 gegen Eintracht Braunschweig. Ebenfalls wichtige Punkte im Abstiegskampf sicherte sich Dynamo Dresden durch ein 1:0 gegen den 1. FC Kaiserslautern. In einer weiteren Partie trennten sich Arminia Bielefeld und der VfL Bochum 1:1. Und das waren die Nachrichten mit Thomas Brockt.
4: Das Wetter.
5: Ja, jetzt am Nachmittag mehr Wolken als Sonne. Das wird auch mal nass. Stellenweise kommt da auch Starkregen runter oder es ist mal ein Gewitter mit dabei. Bis heute Abend beruhigt sich das Ganze dann wieder. Morgen dann die Wiederholung von heute. Wieder stark bewölkt und nass und das bei Werten so um die 25 Grad.
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5: Vorsicht bitte. Erstmal auf der A44 Aachen-Mönchengladbach zwischen Aachen-Brandt und Kreuz Aachen besteht Gefahr durch einen Falschfahrer. Nochmal die A44 Aachen-Mönchengladbach. Da kommt euch zwischen Aachen-Brandt und Kreuz Aachen ein Falschfahrer entgegen, dann nicht überholen. Vorsicht bitte auf der A2 Hannover-Dortmund zwischen Oelde und Beckum, Gefahr durch ein brennendes Fahrzeug. Vorsicht nochmal auf der A57 Köln-Krefeld in beiden Fahrtrichtungen Höhe Köln-Longerich. Aquaplaning-Gefahr und die 61 Mönchengladbach-Koblenz, die ist nach einem Unfall zwischen Türnich und Gimnich gesperrt. Da ist im Moment auch ein Rettungshubschrauber im Einsatz. Mindestens 11 Minuten plus auf diesen Strecken hier, A2 Hannover-Dortmund zwischen Oelde und Beckum, 2 Kilometer Stau plus 26. Dann die A52 Essen nach Düsseldorf zwischen Essen-Kettwig und Breitscheid, 2 Kilometer Stau plus 13 Minuten. Die A57 Krefeld-Köln zwischen Krefeld-Oppum und Kreuz-Meerbusch, 2 Kilometer Stau plus 14 Minuten. Und die A59 noch Bonn nach Köln zwischen Troisdorf und Flughafen Köln-Bonn, 5 Kilometer Stau plus 19 Minuten dort.
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5: Ja, starten wir mal in diese Stunde jetzt mit Musik von Michael Schulte und Waterfall. Ich bin Andreas Grunwald, euch ein schönes Wochenende.

0: neue Musik von Loy, Red Eyes, gerade eben gespielt. Und Kinofans, die wissen natürlich Bescheid. Seit dieser Woche läuft der zweite Teil von Der Teufel trägt Prada in den Kinos. Meryl Streep als unsympathische Chefin einer Modezeitschrift. 20 Jahre ist das jetzt her. Lange mussten wir also auf eine Fortsetzung warten. Aber 20 Jahre ist irgendwie noch nichts. Also es gibt nach wie vor Filme, die haben bis heute keinen zweiten Teil geschenkt bekommen. Warum eigentlich nicht? Die Frage hat sich Kollege Markus Steinacker gestellt und hat direkt auch mal ein paar Ideen gesammelt.
1: Hätte Jack überleben können? Hätte er nicht doch noch neben Rose auf die Holzplanke gepasst? Nein, aber in Titanic 2 gibt's trotzdem ein Happy End. Eine plötzlich auftauchende Poolnudel klemmt sich unter Jacks Gesäß. Er überlebt der Vermüllung der Weltmeere sei Dank. Titanic 2, alles trocken, sowohl Jack als auch unsere Tränendrüsen. Mehr Glück hat auch Tom Hanks in Castaway 2. Verschollen. Zunächst wieder ein Flugzeugabsturz. Wieder der einzige Überlebende. Aber statt auf einer einsamen Insel strandet er auf Mallorca.
2: Endlich normale Leute.
1: Tragischerweise stirbt er trotzdem nur 3 Stunden später an einer Alkoholvergiftung. Sein Volleyballfreund Wilson hingegen schafft den Durchbruch am Ballermann und schreibt einen Partyhit mit Icke Hüftgold.
3: Oh baby, baby, balla, balla.
1: Ja, Tom Hanks ist natürlich nur im Film gestorben. Er muss immerhin noch den zweiten Teil drehen von Forrest Gump.
4: Meine Mama hat immer gesagt, das Leben ist wie eine Schachtel Pralinen.
1: Ja, aber heute eine Schachtel Dubai-Pralinen. Die mampft er auch nicht mehr auf einer beliebigen Bank im Park, sondern im Tonstudio. Forrest Gump 2. Jetzt hat er einen Podcast mit Lanz und Precht und labert sich online die Seele aus dem Leib.

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0: das Bochum-Wetter.
1: Die sonnigen Abschnitte werden weniger, das zieht sich jetzt immer mehr zu. Regen kommt auch noch runter und das bei maximal 27 Grad. Vielleicht ist auch mal ein Gewitter mit dabei. Morgen geht es dann ähnlich bewölkt und nass weiter. Wird auch noch mal warm morgen mit 26 Grad.
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1: Die A1 Münsternfahrt Richtung Osnabrück ist nach einem Unfall zwischen Flughafen Münster-Osnabrück und Lattbergen voraussichtlich bis heute Abend 20 Uhr gesperrt. Im Moment in Fahrt Richtung Osnabrück zwischen Flughafen Münster-Osnabrück und Lattbergen 1 Kilometer Stau da plus 20 Minuten. Dann die A2 Hannover in Fahrt Richtung Dortmund zwischen Herzogenaurach-Klarholz und Beckum 2 Kilometer Stau plus eine Dreiviertelstunde. Die A52 Essen nach Düsseldorf zwischen Essen-Kettwig und Breitscheid 2 Kilometer Stau plus 12 Minuten. A57 Krefeld-Köln zwischen Krefeld-Oppum und Bovard 3 Kilometer Stau plus 10 Minuten. A59 Bonn nach Köln zwischen Troisdorf und Flughafen Köln-Bonn 5 Kilometer Stau plus 18 Minuten. Die A61 Mönchengladbach in Fahrtrichtung Koblenz. Dies nach einem Unfall zwischen Türnich und Gimnich. Voraussichtlich bis 19 Uhr komplett gesperrt. Im Moment in Fahrtrichtung Koblenz zwischen Kreuzkerpen und Gimnich 1 Kilometer Stau plus eine halbe Stunde.
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1: Tja, und ich habe es in der letzten halben Stunde schon angesprochen. Seit dieser Woche ist es soweit. Der zweite Teil von Der Teufel trägt Prada in den Kinos ist angelaufen. Und mit der Fortsetzung beschäftigt sich gleich mal unser Kinomann Jörg Albrecht ganz genau. Ich bin Andreas Grunwald. Schönes Wochenende.

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0: Klar, neue Musik von Alex Warren, Fever Dream, und jetzt geht's rein ins Kino.
1: Miranda wurde aber auch Zeit.
0: Ja, 20 Jahre haben wir auf ihre Rückkehr warten müssen. Meryl Streep spielt wieder Miranda Priestley. Und das kann eigentlich nur bedeuten, es gibt eine Fortsetzung der Komödie Der Teufel trägt Prada. Ob die sich jetzt lohnt, das verrät uns Kinoexperte Jörg Albrecht.
2: Sie lesen die Runway also nicht?
3: Nein.
2: Und Sie haben weder Stil noch Sinn für Mode?
3: Das hängt, glaube ich, davon ab, was...
2: Nein, nein, das war keine Frage.
4: Muss man auch heute noch drüber lachen, wie Modemagazin-Chefin Miranda Priestley damals gnadenlos ihre Angestellten abgekanzelt hat, so wie ihre Assistentinnen Emily und Andy. Neben Meryl Streep sind auch Emily Blunt und Anne Hathaway für Der Teufel trägt Prada 2 zurückgekehrt. 20 Jahre später hat sich allerdings einiges getan.
5: Wo wollen wir anfangen?
6: Ich bin die neue Feature-Redakteurin bei Runway.
5: Nein, bist du nicht.
6: Doch, im Ernst? Es geschehen immer noch Wunder.
4: Andy ist also immer noch Journalistin und Emily mittlerweile zur mächtigen PR-Managerin aufgestiegen. Und die ist mehr als überrascht, dass Andy wieder für Miranda arbeitet.
5: Es ist wirklich bemerkenswert, leitende

0: Redakteurin bei One Way.
1: Wir sind alle ganz entzückt.
0: Mhm. Komisch, du hast dich ganz schön verändert, wirklich. Du bist viel selbstbewusster. Oh, nur die Augenbrauen sind geblieben.
2: Die Giftpfeile werden also wieder abgefeuert. Natürlich auch und vor allem von Miranda.
3: Ich hoffe doch sehr, sie tragen das nicht zum Dinner nachher.
2: Der passt es gar nicht, dass ausgerechnet Andy die Runway retten soll. Das Magazin steht nämlich kurz vor dem Ruin und Miranda muss den Gürtel enger schnallen. Wer braucht schon eine Modezeitschrift in Zeiten des Internets?
3: Ich habe sie nicht eingestellt. Ich muss nur darauf warten, dass sie scheitern.
2: Allein dafür, Meryl Streep noch einmal in ihrer ikonischen Rolle zu sehen, lohnt sich Der Teufel trägt Prada 2. Ihre Miranda ist bissig wie eh und je. Und das in einer Story, die diesmal mehr um die Medien als um die Modewelt kreist. Außerdem gibt sich Lady Gaga kurz die Ehre bei der Mailänder Modadonna sowie im Abspann mit einem neuen Song in einer rundum gelungenen Fortsetzung.

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1: Ich bin Thomas Brockt. Hohe Spritpreise, teurere Flüge und die Frage, soll der Staat gegensteuern? Die Chefin der Wirtschaftsweisen, Schnitzer, warnt davor. In der Augsburger Allgemeinen kritisiert sie den Tankrabatt als Fehler und wirbt für gezieltere Hilfen statt pauschaler Entlastungen.
2: Schnitzer sagt, hohe Preise haben auch eine Funktion. Sie zeigen, dass Energie knapp ist und bringen Menschen dazu, weniger zu verbrauchen. Deshalb hält sie breite Entlastungen für den falschen Weg. Stattdessen sollten gezielt diejenigen unterstützt werden, die wirklich Hilfe brauchen. Mit Blick auf den Sommer warnt sie außerdem, teureres Kerosin könnte Flüge verteuern. Urlaub wird also wohl für viele spürbar teurer. Zoe Tassovali, Nachrichtenredaktion.
1: US-Verteidigungsminister Hexes hat den Abzug von 5.000 US-Soldaten aus Deutschland angeordnet. Man gehe davon aus, dass der Abzug in den nächsten 6 bis 12 Monaten abgeschlossen sein werde, teilte das Pentagon mit. Derzeit sind rund 39.000 Soldaten in Deutschland stationiert. Verteidigungsminister Pistorius hob die weiter bestehenden gemeinsamen Interessen hervor und bemühte sich um Deeskalation. Zugleich machte er deutlich, dass die Entscheidung nicht unerwartet komme. In Deutschland werden weniger Solaranlagen gebaut. In den ersten 3 Monaten des Jahres ging die Strommenge, die mit neu installierten Anlagen produziert werden kann, um 6% zurück. Der Bundesverband Solarwirtschaft warnt mit Blick auf die Spritpreiskrise vor weiteren Kürzungen bei der Förderung.
3: Besonders stark zurückgegangen ist der Neubau von Solaranlagen auf Dächern von Firmengebäuden und Wohnhäusern. Es wurden auch weniger Balkonkraftwerke installiert. Dass der Rückgang unterm Strich nicht noch größer ausgefallen ist, liegt daran, dass auf Freiflächen mehr große Solarparks errichtet wurden. Wegen der neuen Energiekrise und möglicher Kürzungen der Förderung erwartet die Branche zwar eine wieder etwas steigende Nachfrage, sagt aber, das seien keine verlässlichen Investitionsbedingungen. Jan-Henner Reitze, Nachrichtenredaktion.
1: In der 2. Fußball-Bundesliga hat Holstein Kiel den Klassenerhalt vorzeitig geschafft. Die Kieler siegten 2:0 gegen Eintracht Braunschweig. Ebenfalls wichtige Punkte im Abstiegskampf sicherte sich Dynamo Dresden durch ein 1:0 gegen den 1. FC Kaiserslautern. In einer weiteren Partie trennten sich Arminia Bielefeld und der VfL Bochum 1:1. Und das waren die Nachrichten mit Thomas Brockt.
4: Das Wetter.
5: Es gibt noch Ecken, da macht die Sonne noch ganz gut mit. Da ist es noch aufgelockert und trocken. Vielerorts zieht es sich aber auch immer mehr zu. Und hier und da kommt dann auch schon erster Regen runter. Örtlich sind auch Gewitter und Starkregen möglich. Das lässt dann am Abend auch schnell wieder nach. Werte heute nochmal ja, sehr warm mit maximal 27 Grad. Der Sonntag macht dann ähnlich weiter bei 22 bis 26 Grad. Im Bergland um 20 Grad.
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5: Und dann waren ein paar Autobahnsperrungen dabei. Die A1 Münster in Fahrtrichtung Osnabrück ist nach einem Unfall zwischen Flughafen Münster

0: Osnabrück und Lattbergen gesperrt, voraussichtlich bis 20 Uhr. In Fahrtrichtung Osnabrück gerade 13 Minuten plus und 2 Kilometer Stau. A2 Hannover-Dortmund zwischen Herzebrock-Klarholz und Beckum, 2 Kilometer Stau plus 14 Minuten. A2 Dortmund nach Oberhausen zwischen Bottrop und Kreuz Oberhausen, 2 Kilometer Stau plus 9 Minuten. Die A42 Dortmund-Kamp-Lindfort auch nach einem Unfall gesperrt zwischen Duisburg-Bahl und Moers-Nord. Teilmoment in Fahrtrichtung Kamp-Lindfort 34 Minuten plus und 1 Kilometer Stau. A52 Essen nach Düsseldorf zwischen Essen-Kettwig und Breitscheid 2 Kilometer Stau plus 12 Minuten. Die A57 Krefeld-Köln zwischen Krefeld-Oppum und Kreuz-Meerbusch 3 Kilometer Stau plus 10 Minuten. Die A516 Oberhausen in Fahrtrichtung Oberhausen-Eisenheim zwischen Kreuz-Oberhausen und Eisenheim 2 Kilometer Stau plus 8 Minuten. Und der Hinweis für die 61 Mönchengladbach-Koblenz, die ist zwischen Türnich und Gimnich nach einem Unfall voraussichtlich noch bis 19 Uhr gesperrt.
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0: Ja, Musik haben wir dabei, jetzt von den Chainsmokers und Coldplay. Ich bin Andreas Grunwald. Euch einen schönen Samstagnachmittag.

0: Alle Farben, Baby Goodbye, so einen ganzen Abend mal den Alltag vergessen, einfach genießen, das konnten Gabi und Dirk am Freitag in der Lanxess Arena in Köln. Und zwar bei unserer Wunscherfüller-Aktion mit Westlotto haben sie sich ein Meet and Greet und Konzertkarten für Johannes Oerding gesichert. Kollegin Kim Klages hat die beiden an diesem Abend mal begleitet.
1: So kurz einmal vorher, wie geht es euch jetzt?
2: War schon ein bisschen aufgeregt, tatsächlich. Haben uns viele Gedanken gemacht, glaube ich, welche Fragen man so stellen kann. Ja. Gedanken über ein Fangeschenk gemacht.

0: gemacht, das ist hier drin.
1: Oh, das ist aber schön. Was bekommt denn der Johannes von euch?
0: Der Johannes bekommt von uns einen kleinen Ausschnitt. Da sind im Text 40 seiner Songtitel verarbeitet.
2: Hallo, Mutter.
0: Hallo.
2: Oh.
0: Ja, okay. Oh. Hallo.
3: Hallo.
2: Wie geht's euch?
0: Gut geht's.
2: Nervös. Ja, nervös müsst ihr nicht sein. Ich will auf jeden Fall, dass ihr einen schönen Abend habt heute Abend. Ja. Ich bin ein bisschen aufgeregt, einfach sonst, weil meine Familie auch teilweise da sind. Ja.
3: Bist du eigentlich immer aufgeregt, wenn du auftrittst? Oder?
2: Ja.
3: Ja.
2: Also bei mir geht es immer so richtig los geht's eigentlich 20 Minuten vorher.
4: Ehrlich gesagt tut mir das ganz schön gut gerade, weil ich werde abgelenkt auch ein bisschen. Ich denke noch nicht, also, dass ich gleich da raus muss und irgendwie ein großes Feuerwerk loszünden müssen. Das ist ja gerade auch ein bisschen mit den beiden wie, als würde ich jetzt irgendwo bei Freunden zu Hause sitzen.
1: Kannst du vielleicht noch so einen kleinen Einblick darauf geben, worauf wir uns denn heute Abend freuen können?
4: Also ich werde natürlich ein paar neue Songs spielen vom aktuellen Album Hotel. Aber keine Sorge, wir werden natürlich auch die Klassiker spielen von An guten Tagen, über Kreise und Alles brennt.
5: Ganz normaler Mensch.
2: Ja.
5: Und er weiß, wo er herkommt und wird auch so, glaube ich, bleiben. Also ich glaube nicht, dass er irgendwann mal abheben sollte. Egal, bei welchem Erfolg er hat.

0: Also, unser Fazit des Abends ist, dass es von vorne bis hinten ein völlig gelungener Abend war. Vom Meet and Greet bis über das Konzert. Alles nur mega.
1: Vielen Dank, lieber Wunscherfüller. Beim nächsten Mal sind wir auf jeden Fall wieder dabei, egal wohin.

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1: Es gibt noch Ecken, da macht die Sonne noch ganz gut mit. Da ist es noch aufgelockert und trocken. Vielerorts zieht es sich aber auch immer mehr zu. Und hier und da kommt dann auch schon erster Regen runter. Örtlich sind auch Gewitter und Starkregen möglich. Das lässt dann am Abend auch schnell wieder nach. Werte heute nochmal ja, sehr warm mit maximal 27 Grad. Der Sonntag macht dann ähnlich weiter bei 22 bis 26 Grad. Im Bergland um 20 Grad.
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1: Nach wie vor gesperrt die A1 Münster in Fahrtrichtung Osnabrück zwischen Flughafen Münster-Osnabrück und Lattbergen. Voraussichtlich noch bis 20 Uhr im Moment da 1 Kilometer Stau. Die A2 Hannover-Dortmund zwischen Oelde und Beckum 2 Kilometer Stau plus 13 Minuten. A42 Dortmund-Kamp-Lindfort, die Autobahn auch gesperrt zwischen Duisburg-Bahn und Moers-Nord nach einem Unfall. Im Moment 1 Kilometer Stau und 1 Stunde plus. A52 Essen-Düsseldorf zwischen Essen-Kettwig und Breitscheid 2 Kilometer Stau plus 12 Minuten. Die A57 Krefeld-Köln zwischen Krefeld-Oppum und Kreuz-Meerbusch 2 Kilometer Stau und plus 10 Minuten.
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1: Ja, und in Richtung Samstagabend wird es dann bei uns auch immer tanzbarer. Hier schon mal so ein kleiner Vorgeschmack jetzt von Bibi Rexha, New Religion. Ich bin Andreas Grunwald. Euch einen schönen Samstag.

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0: die Backstreet Boys jetzt mal hier bei uns, ja, was fast Übernatürliches.
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1: Ich bin Thomas Brockt. Der in den vergangenen Wochen mehrfach gestrandete Buckelwal ist wieder frei in der Nordsee. In welche Richtung er schwimmt, ist noch unklar. Bisher gibt es keine Daten des Peilsenders, mit dem die Route des Wals verfolgt werden sollte.
2: Gibt es ein technisches Problem? Ist einfach noch kein Signal angekommen? Oder weiß die private Initiative, die den Wal in die Nordsee gebracht hat, mehr, als sie bisher sagt? Offiziell ist bisher nur, es ist unklar, wo der Wal ist. Von Greenpeace heißt es, der Buckelwal sei in einer der meistbefahrenen Schiffsrouten Europas ausgesetzt worden. Seine Überlebenschancen seien minimal. Jan-Henner Reitzer, Nachrichtenredaktion.
1: US-Verteidigungsminister Hexas hat den Abzug von 5.000 US-Soldaten aus Deutschland angeordnet. Man gehe davon aus, dass der Abzug in den nächsten 6 bis 12 Monaten abgeschlossen sein werde, teilte das Pentagon mit. Derzeit sind rund 39.000 Soldaten in Deutschland stationiert. Verteidigungsminister Pistorius hob die weiter bestehenden gemeinsamen Interessen hervor und bemühte sich um Deeskalation. Außerdem machte er deutlich, dass die Entscheidung nicht unerwartet komme. Hohe Spritpreise, teurere Flüge und die Frage, soll der Staat gegensteuern? Die Chefin der Wirtschaftsweisen Schnitzer warnt davor. In der Augsburger Allgemeinen kritisiert sie den Tankrabatt als Fehler und wirbt für gezieltere Hilfen statt pauschaler Entlastungen.
3: Schnitzer sagt, hohe Preise haben auch eine Funktion. Sie zeigen, dass Energie knapp ist und bringen Menschen dazu, weniger zu verbrauchen. Deshalb hält sie breite Entlastungen für den falschen Weg. Stattdessen sollten gezielt diejenigen unterstützt werden, die wirklich Hilfe brauchen. Mit Blick auf den Sommer warnt sie außerdem, teureres Kerosin könnte Flüge verteuern. Urlaub wird also wohl für viele spürbar teurer. Zoe Tassovali, Nachrichtenredaktion.
1: In der Fußball-Bundesliga ist der FC Bayern gegen Heidenheim nicht über ein Unentschieden hinausgekommen. Der bereits feststehende Meister aus München und das Schlusslicht trennten sich 3:3. Die weiteren Ergebnisse: Union Berlin gegen Köln 2:2, Bremen-Augsburg 1:3, Hoffenheim-Stuttgart 3:3 und Frankfurt verliert gegen den Hamburger SV mit 1:2.
4: Das Wetter.
5: Nach dem sonnigen Mittag ist es jetzt gut nass. An vielen Stellen kommt noch gut was runter. Teilweise sind auch Gewitter dabei. Im Moment kommen wir auf maximal 24 Grad. Morgen ist es dann eher grau und trüb. Über den Tag sind auch immer wieder ein paar Tropfen dabei. Das Ganze bei Werten bis 26 Grad.
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5: Und wir schauen einmal auf die Straßen. Da ist aktuell eine Menge los. Das sind die längsten Staus für euch ab 5 Minuten Zeitverlust. Wir starten auf der A3 Köln Richtung Arnheim zwischen dem Kreuz Oberhausen West und dem Kreuz Oberhausen. 1 Kilometer 5 Minuten länger. Dann die A4 Olpe Richtung Köln zwischen Gummersbach und Bielstein, 1 Kilometer 6 Minuten plus. Die A42 Dortmund Richtung Kamp-Lintfort zwischen Duisburg-Beek und Moers-Nord. Da hat es einen Unfall gegeben, deswegen staut es sich da aktuell für 3 Kilometer. Eine knappe Stunde braucht ihr länger, falls möglich das Gebiet also am besten umfahren. Dann gehen wir weiter auf die A43 Münster Richtung Wuppertal zwischen Recklinghausen-Herten und dem Kreuz Recklinghausen. Da ist 1 Kilometer Stau, 7 Minuten plus. Die A46 Heinsberg Richtung Wuppertal zwischen dem Dreieck Neuss-Süd und Düsseldorf-Bilk, 1 Kilometer 5 Minuten länger. Dann in der Gegenrichtung auf der A46, Wuppertal Richtung Heinsberg zwischen Düsseldorf-Bilk und Neuss-Üdesheim, 1 Kilometer 8 Minuten länger. Die A52, Essen Richtung Düsseldorf zwischen Essen-Kettwig und Breitscheid, 2 Kilometer 12 Minuten plus. Und die A57, Krefeld Richtung Köln zwischen Krefeld-Oppum und dem Kreuz Meerbusch, 1 Kilometer 5 Minuten dauert es da länger. Allen unterwegs ganz viel Geduld und eine gute Fahrt.
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18 Uhr, der 2. Mai. Es ist wieder Zeit für eure Ruhrcharts. 3 Stunden lang. Jetzt eure selbstgewählte Musik, eure Top 30 des Ruhrgebiets. Heute wieder als Musik dabei, wie jeden Samstag von 18 bis 21 Uhr, spielen wir euch eure Top 30, die ihr vorher in der Vorwoche für abstimmen konntet online. Auf Radio Bochum, Radio Essen, Radio Herne oder radio-emstedt.de könnt ihr jede Woche eure Stimme setzen für einen Song aus den Top 30 und einen Song, den wir euch neu vorgestellt haben. Und abgestimmt habt ihr auch für den Platz 30, der rutscht aber ein Platz nach unten. Montez mit Sido, ihrem Song Glück, jetzt für euch in den Ruhrcharts.

0: Das war euer Platz 29. Frisch reingewählt in eure Ruhrcharts. Das war Topic und Becky G mit Sorry Papi. Platz 29 in den Ruhrcharts. Die laufen jetzt schon an eurem Samstagabend. Und wenn ihr euch heute Abend noch ein bisschen Lust auf Party verspürt bei euch an so einem Samstag, dann haben wir jetzt ein paar Tipps für euch, Marie Gandoy aus dem Ruhrcharts-Team. Nehmt uns doch mal gerne mal mit auf eine kleine Reise durchs Ruhrgebiet.
1: Fangen wir doch mal mit Dortmund an. Da dreht sich heute Abend alles rund um deutsche Musik. Auf der Wilde Herzen Party laufen Hits von Kraftklub, Wir sind Helden oder hier Nina Chuba. Und das glaub ich hast du. Die Party startet heute um 23 Uhr und Tickets gibt's ab 12 Euro.
0: Gehen wir mal weiter im Ruhrgebiet. In Essen könnt ihr heute selber Musik machen.
1: Richtig, im Gentle M steht die Karaoke Night an. Ah. Die Bühne gehört in Essen also heute Abend euch. Ab 21 Uhr startet die Party und der Eintritt ist frei.
0: Das ist schon ziemlich cool, auch wenn ich da glaube ich nicht auf der Bühne stehen sollte. Dann spiele ich den Laden nämlich leer. An sich aber cool. Und was hat so Bochum Angebot?
1: Ja, und zwar eine Hip-Hop-Party. Von Oldschool-Hip-Hop bis Deutschrap hört ihr da eine gute Mischung. Um 23 Uhr geht's in der Trompete heute Abend los und Tickets gibt's ab 10 Euro.
0: Also partymäßig wieder ordentlich was los hier bei uns im Pod. Tipps hatte Marie Gandoy aus dem Ruhrcharts-Team. Danke dir und hier weiter mit eurem Platz 28. Ein bisschen einstimmen auf dem Partyabend. Hier ist Medusa featuring Henry Camamil. Don't wanna go home. Platz 28.

0: Für euch Platz 27, den wir neu reingewählt in die Ruhecharts. Moose mit Cryogene. Platz 27 haben wir euch erst letzte Woche vorgestellt. Habt ihr direkt auf Platz 27 gewählt. Jetzt für euch mal kurz der Ruhecharts Mix. Hier ist die beste Musik der vergangenen 5 Jahre der Ruhecharts.
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Ja, wird man fast ein bisschen nostalgisch. Das war der Ruhrcharts-Mix für euch. Die beste Musik der vergangenen Ruhrcharts-Jahre. Jetzt gehen wir kurz in die Werbung. Danach geht's weiter hier für euch in Ruhrcharts mit eurem Platz Nummer 26.

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1: Es ist noch eine ganze Menge los auf den Straßen. Das sind die längsten Staus für euch ab 5 Minuten Zeitverlust. Wir starten auf der A3 Köln Richtung Arnheim zwischen dem Kreuz Oberhausen West und Oberhausen Holten. 1 Kilometer, 12 Minuten plus. Dann die A42 Dortmund Richtung Kamp-Lindfort zwischen Duisburg-Beck und Moers Nord. Da staut es sich nach dem Unfall aktuell für 4 Kilometer. 31 Minuten dauert es länger.

Dann die A43 Münster Richtung Wuppertal zwischen Recklinghausen-Herten und dem Kreuz Recklinghausen. Da ist 1 Kilometer Stau, 6 Minuten plus. Die A46 Heinsberg Richtung Wuppertal zwischen Neuss-Üdesheim und Düsseldorf-Bilk. Da ist dichter Verkehr, 6 Minuten dauert es länger. Die A52 Essen Richtung Düsseldorf zwischen Essen-Kettwig und Breitscheid. 1 Kilometer, 6 Minuten. Die A57 Krefeld Richtung Köln zwischen Krefeld-Opfum und dem Kreuz Meerbusch. 2 Kilometer, 6 Minuten plus.

0: Duisburg-Nord und dem Kreuz Duisburg. 2 Kilometer, 6 Minuten dauert es da länger. Allen unterwegs eine gute Fahrt und ganz viel Geduld.
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1: Mit Maxi Krohn, Tag zusammen, ihr hört den Warm-up für euren Samstagabend hier in Ruhrcharts. Jeden Samstag von 18 bis 21 Uhr spielen wir euch eure selbstgewählte Top 30. Abstimmen, das geht ganz einfach online auf Radio Bochum, Radio Essen, Radio Emscher-Lippe oder Radio Herne.de. Und abgestimmt habt ihr auf Platz 25. Den Song haben wir euch erst letzte Woche neu vorgestellt. Justin Bieber featuring Nicki Minaj, Beauty and a Beat. Jetzt für euch also in Ruhrcharts. Danach direkt Platz 24, Sarah Engels mit Fire, unser Song für den ESC in diesem Jahr.

0: Sarah Engels mit Fire. Den Song kann man finden, wie man möchte, aber ist auf jeden Fall ein solider Song. Ob er für den Eurovision Song Contest reicht, das werden wir sehen. In Ruhrcharts reicht er für Platz 24. Habt ihr zwei Plätze nach oben gewählt, zwar vom Platz 26 nach oben. Aber wo reinwählen, nach oben wählen? Ich habe für euch jetzt die erste Neuvorstellung des heutigen Abends. Sie kommen von Sabrina Carpenter und Madonna, Bring Your Love. Das muss vielen Besuchern des Coachellas wie ein Traum vorgekommen sein. Sie hören gerade Sabrina Carpenter bei ihrem Auftritt auf der Mainstage auf der Bühne und plötzlich kommt da die Pop-Ikone Madonna und betritt die Bühne. Gemeinsam haben dann den Hit Like a Prayer und Vogue performt, aber es gab noch zum Schluss den Song Bring Your Love als offiziellen Pre-Listener auf dem Coachella und jetzt für euch ganz frisch in den Ruhrcharts. Könnt ihr auch für abstimmen online auf Radio Bochum, Radio Essen, Radio Herne und radio-m-schippe.de. Hier sind für euch Madonna und Sabrina Carpenter mit Bring Your Love.
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Das war für euch Platz 23. Lady Gaga und Doja mit Runaway habt ihr drei Plätze nach unten gewählt. Vom Platz 20 auf Platz 23 rutschen lassen. Aber hey, auch alles drin. Könnt ihr für abstimmen. Online auf Radio Bochum, Radio Essen, Radio Herne und radio-lippe.de. Kommen wir zur nächsten Neuvorstellung heute hier in den Ruhrcharts. Und die ist von Josh Favors, Like a Prayer. Der Typ ist DJ und Produzent aus Australien, also aus Down Under. Und der Song, der sammelt aktuell jede Menge Streams bei Spotify über 3 Millionen. Denn auf TikTok ist der Song ein ordentlicher Hype und Madonna-Fans, die sind da voll bei ihm. Josh hat auch schon einen Remix von No Scrubs und You Somebody gemacht, aber jetzt der Song Like a Prayer, der geht richtig durch die Decke. Mal schauen, ob auch in den Ruhrcharts der Song durch die Decke geht. Könnt ihr entscheiden, indem ihr abstimmt. Das ist einfach online. Jetzt für euch Like a Prayer von Josh Favors in den Ruhrcharts.

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1: Ich bin Thomas Brockt. Nach der Ankündigung der USA, Soldaten aus Deutschland abzuziehen, bleibt Verteidigungsminister Pistorius gelassen. Die Präsenz amerikanischer Truppen liege im Interesse beider Seiten, sagte er der deutschen Presseagentur. Außerdem betonte er, dass dieser Schritt nicht überraschend komme.
2: Pistorius macht klar, Deutschland und die USA arbeiten militärisch weiter eng zusammen. Etwa in Ramstein in Rheinland-Pfalz oder Grafenwöhr in Bayern. Dort geht es auch um Einsätze in Europa, Afrika und dem Nahen Osten. Gleichzeitig sieht Pistorius Europa stärker in der Pflicht. Die NATO müsse europäischer werden, sagt er. Heißt konkret, Europa soll mehr Verantwortung für die eigene Sicherheit übernehmen. Zoe Tassovali, Nachrichtenredaktion.
1: Im Fall des Erpressungsversuchs gegen den Babykosthersteller Hipp haben die Ermittler in Österreich einen Verdächtigen festgenommen. Es soll sich um einen 39-jährigen Mann handeln. Einzelheiten zur Identität des Verdächtigen wurden bislang nicht mitgeteilt. Mit Rattengift in Babynahrung hatte ein Unbekannter versucht, den deutschen Babykosthersteller zu erpressen. In Österreich, Tschechien und der Slowakei wurden insgesamt 5 manipulierte Hipp-Gläser entdeckt. Das deutsche Sortiment war nicht betroffen. Der in den vergangenen Wochen mehrfach gestrandete Buckelwal ist wieder frei in der Nordsee. In welche Richtung er schwimmt, ist noch unklar. Bisher gibt es keine Daten des Peilsenders, mit dem die Route des Wals verfolgt werden sollte.
3: Gibt es ein technisches Problem? Ist einfach noch kein Signal angekommen? Oder weiß die private Initiative, die den Wal in die Nordsee gebracht hat, mehr, als sie bisher sagt? Offiziell ist bisher nur, es ist unklar, wo der Wal ist. Von Greenpeace heißt es, der Buckelwal sei in einer der meistbefahrenen Schiffsrouten Europas ausgesetzt worden. Seine Überlebenschancen seien minimal. Im März war das Tier erstmals in der Ostsee gesichtet worden und mehrfach gestrandet. Vor dem Transport in die Nordsee lag der Wal wochenlang vor der Insel Pöhl. Jan-Henner Reitzer, Nachrichtenredaktion.
1: In der Fußball-Bundesliga ist der FC Bayern gegen Heidenheim nicht über ein Unentschieden hinausgekommen. Der bereits feststehende Meister aus München und das Schlusslicht trennten sich 3:3. Die weiteren Ergebnisse: Union Berlin gegen Köln 2:2, Bremen-Augsburg 1:3, Hoffenheim-Stuttgart 3:3 und Frankfurt verliert gegen den Hamburger SV mit 1:2. Und das waren die Nachrichten mit Thomas Brockt.
4: Das Wetter. Gut grau ist es gerade noch bei uns. An vielen Stellen lassen die Wolken immer noch gut Regen runter, teils auch mit Blitz und Donner. Maximal 24 Grad sind gerade drin. Morgen starten wir dann mit ein paar Wolken in den Tag. Die werden über den Tag auch was dichter und es kann regnen bei bis 26 Grad.
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4: Kurz nach 7, wir schauen mal auf die Straßen. Da ist aktuell noch ein bisschen was los. Wir starten auf der A3 Köln Richtung Arnheim zwischen dem Kreuz Oberhausen-West und Oberhausen-Holten. 1 Kilometer, 11 Minuten plus. Dann die A3 Oberhausen Richtung Köln zwischen Oberhausen-Lierich und dem Kreuz Kaiserberg. Da ist aktuell dichter Verkehr. 2 Minuten kommen obendrauf. Die A42 Dortmund Richtung Kamp-Lintfort zwischen Duisburg-Beckerwerth und Moers-Nord. 1 Kilometer, 9 Minuten plus. Die A46 Heinsberg Richtung Wuppertal zwischen Neuss-Üdesheim und Düsseldorf-Bilk. Da ist dichter Verkehr. 3 Minuten kommen obendrauf. Dann in der Gegenrichtung A46 Wuppertal Richtung Heinsberg zwischen Düsseldorf-Bilk und Neuss-Üdesheim. 1 Kilometer, 3 Minuten länger. Die A52 Essen Richtung Düsseldorf zwischen Essen-Kettwig und Breitscheid. 2 Kilometer, 12 Minuten plus. Und die A57 Krefeld Richtung Köln zwischen Krefeld-Oppum und dem Kreuz Meerbusch. Da sind 2 Kilometer Stau. 8 Minuten kommen obendrauf. Allen unterwegs eine gute Fahrt.
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6: Mit Maxi Krohn, Tag zusammen und wir machen direkt weiter mit Platz 20 und Platz 19 eurer Ruhrcharts. Platz 20 an Somber mit Homebreaker stürzt 2 Plätze nach unten und danach kommt für euch Dashu featuring Jonah K mit Love Grows, stürzt ganze 5 Plätze nach unten. Aber erst für euch Somber mit Homebreaker, euer Platz 20, jetzt für euch in den Ruhrcharts.

0: Platz 19 sind wir schon und das war für euch Dashu. Featuring Jonah K. mit dem Song Love Grows habt ihr 5 Plätze nach unten rutschen lassen. Ja. Von Platz 14 auf Platz 19 gerutscht. Habt ihr den Song satt? Also falls nein, dann müsst ihr dafür abstimmen. Ja, ganz einfach online auf Radio Bochum, Radio Essen, Radio Herne und radiomstippe.de. Es gibt neue Musik aus der Rotschatz-Family, falls ihr die Family nicht kennt. Alle Bands, die wir hier in Rotschatz einmal vorgestellt haben, die kommen in unsere Rotschatz-Family und immer wieder zwischendurch schauen wir nach, ob es neue Musik von den Familienmitgliedern, was Neues gibt, ne? Wie auch in einer ganz normalen Familie halt. Kiesel, die Gelsenkirchnerin, haben wir euch vor 2 Jahren hier in Rotschatz vorgestellt und Bandreporterin Marie Gandoy hat jetzt mal nachgefragt und sie hat neue Musik rausgebracht, wie du erzählt hast.
1: Ja, yep. Kiesel hat den Winter genutzt und einige neue Lieder geschrieben. Eins davon ist poetisch. Also und jetzt sitzt sie auch schon wieder an neuer Musik für den Sommer dann.
0: Ja, ich muss sagen, ich wollte schon reinreden, weil ich finde den Song echt schön. Power, also ich finde den Song richtig gut.
1: Ja, voll. Und die Message dahinter auch.
2: Geschrieben ist er darüber, dass man endlich aufhört, Zuschauer im eigenen Leben zu sein und alles selbst in die Hand nimmt. Dass man das, was man machen möchte, nicht weiter aufschiebt. Dass man einfach aufhört, Angst zu haben und alle Dinge endlich angeht, die bei einem auf der Lebensliste stehen. Take the action. Steht nicht weiter an der Seitenlinie. Hört auf, euch selbst aus dem Spiel zu nehmen und fangt endlich an zu rennen.
1: Passend zu dem Power-Song gibt es auch ein Musikvideo. Das war für Kiesel ein ziemlich großes Projekt. Jetzt will sie mit Poetisch auch wieder in die Ruhrcharts.
0: Mega Ding. Wir hören rein in Poetisch von Kiesel. Ihr könnt den Song jetzt in die Ruhrcharts wählen auf Radio Essen, Radio Herne, Radio Bochum und Radio Emscher-Lippe.de.

0: I Liver. Ihr lasst I Liver von Platz 11 auf Platz 17 rutschen. Was ist denn da los bei euch? Ja? Ey, sagt I Liver von Recklinghausen, die müssen wir eigentlich als Ruhrpottlerin auch supporten, dann stimmt für sie ab. Ihre Song Rennen war sie, das gerade in den Ruhrcharts und abstimmen, geht ganz einfach online auf Radio Bochum, Radio Essen, Radio Herne und Radio Emscherlippe.de. Jetzt für euch kurz die Werbung, danach euer Platz 16 der Ruhrcharts. Dranbleiben und bis gleich.
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1: So langsam wird es ein bisschen leerer auf den Straßen. Hier sind aber noch ein paar Staus für euch. Wir fangen auf der A3 an. Köln Richtung Arnheim zwischen dem Kreuz Oberhausen-West und Oberhausen-Holten. 1 Kilometer 9 Minuten. Die A45 Dortmund Richtung Hagen zwischen Dortmund-Hafen und dem Kreuz Dortmund-West. Da ist dichter Verkehr. 2 Minuten kommen obendrauf. Wir gehen auf die A46 Wuppertal Richtung Heinsberg zwischen Düsseldorf-Bilk und Neuss-Üdesheim. Dichter Verkehr 4 Minuten plus. Die A52 Essen Richtung Düsseldorf zwischen Essen-Kettwig und Breitscheid, da ist 1 Kilometer Stau, 10 Minuten länger. Die A57

A40 Krefeld Richtung Köln zwischen Krefeld-Oppum und dem Kreuz Meerbusch. 1 Kilometer, 5 Minuten plus. Die A59 Köln Richtung Bonn zwischen Köln-Lind und Spich. 1 Kilometer, 5 Minuten länger. Und die A562 Bonn-Rheinaue Richtung

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1: Mit Maxi Krohn, hallo zusammen, wir sind mittendrin in eurer Top 10 der Ruhrcharts. Jede Woche könnt ihr auf Radio Essen, Radio Bochum, Radio Herne und radioemscher-lippe.de eure Top 30 selbst wählen. Wir kommen in Platz 1 immer näher und näher, aber ich habe noch vor allem 5 gute Plätze für euch, also 4 bis zum Platz 1 und noch eine Neuvorstellung, die ich euch auch nicht vorenthalten möchte. Starten wir aber erstmal mit Platz 5 und da ist BTS. Die sind 2 Plätze nach unten gerutscht, 3 Plätze von Platz 2 auf Platz 5. Mathe war nie meine Stärke, aber das habe ich gerade noch geschafft. BTS mit Swim von Platz 2 auf Platz 5 untergerutscht, jetzt für euch in den Ruhrcharts.

Platz 4 und damit zwei Plätze nach oben geht es für Leonie und Callum Scott mit Stay. Habt ihr so abgestimmt online auf Radio Bochum, Radio Essen, Radio Herne und radioabstimmen.de. Und abstimmen könnt ihr ab sofort auf den neuen Song von Another. Das sind zwei DJs aus dem Nachbarland, aus Holland. Mit dem US-Sänger 45 Ultra haben den Song Talk To You aufgenommen. Ein berühmter Fan des Songs ist Torwart Loris Karius, der den Song sich gerne beim Aufwärmen anhört. Vielleicht ihr jetzt ja auch. Hier für euch jetzt der Song Talk To You von Another featuring 45 Ultra in den Rutscharts.

meiner aktuellen Lieblingssongs. Ich finde den Song einfach, ich kann einfach nicht genug bekommen. Ist so. Alex Warren mit Fever Dream. Letzte Woche Platz 3, diese Woche Platz 3. Absolut verdient, meiner Meinung nach. Könnt ihr auch für abstimmen, um mir auch ein bisschen höher noch zu voten. Online auf Radio Bochum, Radio Essen, Radio Herne und radioemscherlippe.de. Platz 2 hat sich ganze 3 Plätze nach oben gekämpft. Also von Platz 5 auf Platz 2 geht es für The Second Voice mit Let Me Be. Vielleicht ein Anwärter auf die 1 nächste Woche? Könnt ihr entscheiden. Stimmt ab online.

Von Platz 5 auf Platz 2, The Second Voice mit Let Me Be in den Ruhecharts. Vielleicht ein Anwärter auf die 1 nächste Woche? Könnt ihr entscheiden. Nehmt ihr abstimmen online auf Radio Bochum, Radio Essen, Radio Herne und Radio Emscherlippe.de. Kommen wir zu Platz 1. Der war letzte Woche Platz 1, der war davor die Woche Platz 1. Das ist Bibi Rexha mit Faithless New Religion. Davon könnt ihr aktuell einfach nicht genug bekommen. Das war's von mir auch jetzt. Das waren die Ruhrcharts für heute. Ich, Maxi Kron, wünsche euch noch einen wunderschönen Samstagabend, einen schönen Sonntagmorgen. Also bis dahin, jetzt für euch Platz 1, Bibi Rexha und Faithless New Religion.

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1: Ich bin Thomas Brock. Die USA haben angekündigt, 5000 Soldaten aus Deutschland abzuziehen. Die NATO und Bundesverteidigungsminister Pistorius versuchen, gelassen zu reagieren.
2: Dass hier US-Soldaten stationiert sind, sei im Interesse Deutschlands und Europas, so Pistorius, aber auch im Interesse der USA. Gleichzeitig unterstreiche die Abzugsankündigung, dass Europa selbst mehr Verantwortung für seine Sicherheit übernehmen müsse. Dieser Weg sei eingeschlagen. Ähnlich diplomatisch lautet die Reaktion der NATO. Wie, wann und wo genau die USA Truppen aus Deutschland abziehen wollen, ist noch unklar. Ähnliche Ankündigungen hatte es auch schon in der ersten Amtszeit von US-Präsident Trump gegeben. Jan-Henner Reitze, Nachrichtenredaktion.
1: Im Fall des Erpressungsversuchs gegen den Babykosthersteller Hip haben die Ermittler in Österreich einen Verdächtigen festgenommen. Es soll sich um einen 39-jährigen Mann handeln. Einzelheiten zur Identität des Verdächtigen wurden bislang nicht mitgeteilt. Mit Rattengift in Babynahrung hatte ein Unbekannter versucht, den deutschen Babykosthersteller zu erpressen. In Österreich, Tschechien und der Slowakei wurden insgesamt 5 manipulierte Hip-Gläser entdeckt. Das deutsche Sortiment war nicht betroffen. Der Tankrabatt kommt nicht vollständig bei den Verbrauchern an. Laut ADAC haben die Mineralölkonzerne die Steuersenkung von knapp 17 Cent am ersten Tag nicht komplett an die Autofahrer weitergegeben. Derweil reißt die Kritik an den Entlastungen nicht ab. Die Chefin der Wirtschaftsweisen, Schnitzer, spricht von einem großen Fehler.
3: Sprit ist teuer, weil er knapp ist. Da hilft nur weniger verbrauchen, sagt Schnitzer gegenüber der Augsburger Allgemeinen. Der Staat solle nicht ständig versuchen, jeden Preisschock abzufedern, sondern gezielt die unterstützen, die auch wirklich Hilfe benötigten. Laut ADAC gingen die Preise für Sprit gestern nur um etwa 13 Cent zurück. Die Branche hatte argumentiert, dass sich in den Tanks vieler Tankstellen noch Kraftstoff zu den alten Steuersätzen befindet. Tanja Wagner, Nachrichtenredaktion.
1: In der Fußball-Bundesliga hat Bayer Leverkusen im Kampf um die Champions-League-Plätze einen wichtigen Erfolg gefeiert. Bayer besiegte im Topspiel am Abend RB Leipzig mit 4:1. Zuvor hatte Meister FC Bayern München gegen Schlusslicht Heidenheim nur 3:3 gespielt. Die weiteren Ergebnisse: Union Berlin gegen Köln 2:2, Bremen Augsburg 1:3, Hoffenheim Stuttgart 3:3 und Frankfurt verliert gegen den Hamburger SV mit 1:2. Und das waren die Nachrichten mit Thomas Brockt.
4: Das Wetter.
5: Nur an ein paar Stellen sind aktuell Schauer drin. Ansonsten ist es größtenteils trocken und ruhig. Die Temperaturen sind einen Ticken runtergefallen. Im Moment kommen wir auf Werte bis 21 Grad. Morgen geht es dann wieder gut grau und trüb in den Tag. Über den Tag ist dann auch mal ein bisschen Regen dabei, vor allem so am Nachmittag. Bis 26 Grad wird's.
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5: Ein paar ganz kleine Meldungen habe ich aktuell für euch. Einmal von der A46 Wuppertal Richtung Heinsberg. Zwischen Düsseldorf-Bilk und Neuss-Üdesheim. 1 Kilometer, 4 Minuten plus. Dann gehen wir auf die A52 Essen Richtung Düsseldorf. Zwischen Essen-Kettwig und Breitscheid. Da ist dichter Verkehr. Auch da dauert es 4 Minuten länger. Dann die A57 Nimwegen Richtung Köln. Zwischen dem Kreuz Mörs und dem Kreuz Meerbusch. 3 Kilometer, 3 Minuten länger. Und die A562 Bonn-Rheinau Richtung Bonn-Ost zwischen Bonn-Rammersdorf und dem Anschluss zur Oberkasseler Straße. Da ist aktuell dichter Verkehr. Ein Minütchen kommt obendrauf. Allen unterwegs eine gute Fahrt.
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5: Einen entspannten Samstagabend wünsche ich euch. Sarah Heinz ist hier und wir haben jetzt ganz viele, ja, Musik, Golden Nuggets für euch rausgesucht. 3 Hits am Stück hört ihr jetzt in unserer Party-Rotation von Seed, Depeche Mode und von Lady Gaga. Die macht ihr jetzt auch den Start mit Abracadabra. Schön, dass ihr am Start seid.

Es gibt wahrscheinlich keine Musik, die besser den Sommer einläutet oder ihn vielleicht nochmal zurückholt. Vielleicht klappt das ja auch. Seed waren das für euch am Samstagabend in unserer Partysendung und wir gehen hier auch direkt wieder rein in die Musik. Also hier ist gar keine Pause. Jetzt mit Kamrat, Hug Yourself ist das. Habt einen schönen Abend.

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1: Ein bisschen abgekühlt ist es nach den sommerlichen Werten heute. Gerade sind maximal 21 Grad drin. Dazu ziehen die dicken Wolken weiter ab und es ist die meiste Zeit trocken. Nur vereinzelt sind noch Schauer drin. Morgen geht es dann eher ungemütlich weiter. Wir starten trocken rein, aber wieder mit einigen Wolken. Die verdichten sich über den Tag und lassen da auch wieder ein paar Tropfen runter bei bis 26 Grad.
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1: Zwei Meldungen habe ich aktuell noch für euch. Einmal von der A3 Arnheim Richtung Oberhausen zwischen Dienstlaken Süd und Oberhausen-Holten. Da ist 1 Kilometer Stau, 4 Minuten kommen oben drauf. Und die A42 Kamp-Lindfort Richtung Dortmund zwischen dem Kreuz Duisburg-Nord und Duisburg-Neumühl. Da ist dichter Verkehr, 7 Minuten dauert es da länger. Ansonsten ist alles frei. Habt eine gute Fahrt.
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1: Ja, super gutes Sommerwetter haben wir heute wahrscheinlich nicht mehr, aber das muss ja nicht heißen, dass die gute Laune ja direkt auch mit der Sonne verschwindet, ne? Sarah Heinz ist hier und das ist Musik von Corner Shop, Brimful of Usher. Schönen Abend euch.
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Feinster R&B aus den späten 90ern von Destiny's Child. No, No, No, Part 2. Damals übrigens noch vor Say My Name und

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1: Ich bin Dirk Zeitler. US-Präsident Trump hat angekündigt, Zölle auf Autos und Lastwagen aus der EU ab kommender Woche auf 25% zu erhöhen. Die EU droht mit Gegenmaßnahmen. Der Verband der Automobilindustrie reagiert empört.
2: Eigentlich hatten USA und EU nach schwierigen Verhandlungen einen Zollsatz von 15% vereinbart. Unter anderem wegen des Streits um Grönland verzögert die EU aber die Umsetzung des Pakets. Setzt Trump seine neue, höhere Zolldrohung um, würde das allein die deutsche Autoindustrie jährlich 2,5 Milliarden Euro zusätzlich kosten. Deshalb reagiert die Branche empfindlich und ruft zur Deeskalation auf, nach dem Motto: Bei allen Krisen gerade brauchen wir nicht auch noch einen wieder aufflammenden Zollstreit. Jan-Henner Reitze, Nachrichtenredaktion.
1: US-Verteidigungsminister Hegseth hat den Abzug von 5000 US-Soldaten aus Deutschland angeordnet. Man gehe davon aus, dass der Abzug in den nächsten 6 bis 12 Monaten abgeschlossen sein werde, teilte das Pentagon mit. Derzeit sind rund 39.000 US-Soldaten in Deutschland stationiert. Verteidigungsminister Pistorius hob die weiter bestehenden gemeinsamen Interessen hervor und bemühte sich um Deeskalation. Zugleich machte er deutlich, dass die Entscheidung nicht unerwartet komme. Klar sei, dass die NATO europäischer werden müsse. Im Falle des Erpressungsversuchs gegen den Babykosthersteller Hip haben die Ermittler in Österreich einen Verdächtigen festgenommen. Es soll sich um einen 39-jährigen Mann handeln.
3: Derzeit wird der Verdächtige verhört. Wer er ist und wie er gefunden wurde, darüber schweigen die Ermittler noch. Aus ermittlungstaktischen Gründen, heißt es. In dem Fall geht es um ein Erpresserschreiben und um Babynahrung, die mit Rattengift verunreinigt wurde. Bislang sind insgesamt 5 solche Gläschen aufgetaucht. Und zwar in Österreich, in der Slowakei und in Tschechien. Das deutsche Sortiment von Hip war nicht betroffen. Mit der Festnahme ist die Sache aber noch nicht erledigt. Denn die Ermittler suchen noch nach einem 6. Giftglas. Aus Wien, Albert Otti.
1: Zum Sport. In der Fußball-Bundesliga ist der FC Bayern gegen Heidenheim nicht über ein Unentschieden hinausgekommen. Der bereits feststehende Meister aus München und das Schlusslicht trennten sich 3:3. Die weiteren Ergebnisse: Union Berlin Köln 2:2, Bremen Augsburg 1:3, Hoffenheim Stuttgart 3:3 und Frankfurt verliert gegen den Hamburger SV mit 1:2. Das waren die Nachrichten mit Dirk Zeitler.
4: Das Wetter.
5: Ja, so langsam klart's auf. Ein paar ganz vereinzelte Tropfen sind noch drin. Sonst ist es aber trocken und es sind auch nicht mehr viele Wolken unterwegs. Im Moment haben wir Höchstwerte bis 19 Grad. Morgen geht's dann trüb in den Sonntag mit ein paar Wolken. Über Nachmittag sind die was dichter und es kann ab und zu regnen. Das Ganze bei maximal 26 Grad.
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5: Es ist fast alles frei auf den Straßen. Ich habe hier nur eine Meldung für euch von der A42. Kamp-Lindfort Richtung Dortmund. Zwischen dem Kreuz Duisburg-Nord und Duisburg-Neumühl. Da ist aktuell dichter Verkehr. 3 Minuten braucht ihr länger. Ansonsten ist alles frei. Habt eine gute Fahrt.
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5: Hallöchen, ihr hört unsere Partyrotation am Samstagabend und ja, wir springen hier jetzt auch direkt wieder rein in die Musik. In der nächsten halben Stunde gibt's für euch Republica, Wiz, DMC, De La Soul und viele, viele mehr. Los geht's jetzt mit Sheila E. A Love Bizarre ist das. Ich bin Sarah Heinz.
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1: Ring, ring, ring, entspannte Vibes von De La Soul. Die haben sich in den späten 80ern, frühen 90ern übrigens bewusst nicht so die ganzen Mittel und Texte vom typischen, oft harten Gangster-Rap genommen, sondern stattdessen das sogenannte Daisy Age mitgeprägt und auf ein freundlicheres Image gesetzt. Finde ich sehr cool. Der Samstagabend ist das. Schön, dass ihr am Start seid.
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0: Das Bochum-Wetter.
1: Nach dem regnerischen Abend hat sich die Lage jetzt beruhigt. Es ist größtenteils trocken. Dazu sind aktuell Höchstwerte bis 19 Grad drin. Morgen startet der Tag dann eher bewölkt und über den Tag kann es regnen. Aber immerhin die sommerlichen Temperaturen bleiben. Wir bekommen maximal 26 Grad.
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1: Es ist alles frei auf den Straßen. Kommt gut an.
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1: Sarah Heinz ist hier am Samstagabend und ich freue mich sehr auf die nächsten Songs unserer Party-Rotation, muss ich sagen. Da ist nämlich überall schön fett Gitarre drin. Den Anfang macht der hier. Lenny Kravitz ist das für euch.
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0: Weezer, Buddy Holly war das für euch. Den Song hatte Frontmann Rivers Cuomo damals geschrieben, nachdem seine Freunde sich über seine damalige Freundin aus Asien und ihren Akzent lustig gemacht hatten. Ich finde das total mies. Also umso besser, dass die Nummer am Ende so erfolgreich geworden ist. Gut, klubbiger wird's jetzt mit Haven und Caitlin Aragon. Super cooler Sound ist das.
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1: Ich bin Dirk Zeitler. Die USA haben angekündigt, 5000 Soldaten aus Deutschland abzuziehen. Die NATO- und Bundesverteidigungsminister Pistorius versuchen, gelassen darauf zu reagieren.
2: Dass hier US-Soldaten stationiert sind, sei im Interesse Deutschlands und Europas, so Pistorius, aber auch im Interesse der USA. Gleichzeitig unterstreiche die Abzugsankündigung, dass Europa selbst mehr Verantwortung für seine Sicherheit übernehmen müsse, dieser Weg sei eingeschlagen. Ähnlich diplomatisch lautet die Reaktion der NATO. Wie, wann und wo genau die USA Truppen aus Deutschland abziehen wollen, ist noch unklar. Ähnliche Ankündigungen hatte es auch schon in der ersten Amtszeit von US-Präsident Trump gegeben. Jan-Henner Reitze, Nachrichtenredaktion.
1: Die Europäische Union und die deutsche Wirtschaft kritisieren die von US-Präsident Trump angekündigte Anhebung von Zöllen auf Autos und Lastwagen aus der EU von 15% auf 25%. Die EU-Kommission behielt sich in einer ersten Reaktion Gegenmaßnahmen vor, sollte Trump seine Ankündigung tatsächlich wahrmachen. Das machte eine Sprecherin in Brüssel deutlich. Der Tankrabatt kommt nicht in Gänze bei den Verbrauchern an. Laut ADAC haben die Mineralölkonzerne die Steuersenkung am ersten Tag nicht komplett an die Autofahrer weitergegeben. Unterdessen reißt die Kritik an den Entlastungen nicht ab. Die Chefin der Wirtschaftsweisen, Monika Schnitzer, spricht von einem großen Fehler.
3: Schnitzer sagt, hohe Preise haben auch eine Funktion. Sie zeigen, dass Energie knapp ist und bringen Menschen dazu, weniger zu verbrauchen. Deshalb hält sie breite Entlastungen für den falschen Weg. Stattdessen sollten gezielt diejenigen unterstützt werden, die wirklich Hilfe brauchen. Mit Blick auf den Sommer warnt sie außerdem, teureres Kerosin könnte Flüge verteuern. Urlaub wird sowohl für viele spürbar teurer. Zoe Tassovali, Nachrichtenredaktion.
1: Zum Sport. In der Fußball-Bundesliga ist der FC Bayern gegen Heidenheim nicht über ein Unentschieden hinausgekommen. Der bereits feststehende Meister aus München und das Schlusslicht trennten sich 3:3. Die weiteren Ergebnisse: Union Berlin, Köln 2:2, Bremen Augsburg 1:3, Hoffenheim Stuttgart 3:3 und Frankfurt verliert gegen den Hamburger SV mit 1:2. Außerdem sicherte sich Schalke 04 mit einem 1:0 Sieg gegen Fortuna Düsseldorf den Aufstieg in die erste Fußball-Bundesliga. Das waren die Nachrichten mit Dirk Zeitler.
4: Das Wetter.
5: Wolken sind inzwischen kaum noch dabei. Der Himmel ist an vielen Stellen klar und es bleibt trocken. Und so bleibt es in der Nacht auch. Gerade kommen wir auf Werte bis 18 Grad. Morgen geht es da wieder ein bisschen nach oben. Wir bekommen Höchstwerte zwischen 22 und 26 Grad. Dazu sind einige Wolken unterwegs. Die haben teilweise auch wieder etwas Regen dabei.
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5: Und wir schauen einmal raus auf die Straßen. Da habe ich aktuell eine Meldung für euch. Eine ganz kleine auf der A46 Wuppertal Richtung Heinsberg zwischen Düsseldorf-Bilk und Neuss-Üdesheim. Da ist aktuell dichter Verkehr. 2 Minuten kommen oben drauf. Sonst ist alles frei. Habt eine gute Fahrt.
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5: Kurz nach 11, wir machen weiter mit unseren Party-Songs im besten Mix und läuten die Stunde ein mit Musik von Two Colors. Mad World ist das jetzt für euch. Ich bin Sarah Heinz. Habt einen schönen Samstag.
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0: Sehr chillige Vibes von Aya Nakamura, Dja Dja. In dem Song geht es übrigens um Männer, die falsche Gerüchte über die Frauen verbreiten, bei denen sie nicht landen konnten. Vor knapp 8 Jahren ist der Song rausgekommen und wurde vor allem damals dann auch bei Frauenmärschen in Frankreich als Protesthymne gespielt, um ein Zeichen gegen Belästigung zu setzen. Richtig, richtig stark.
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0: Das Bochum-Wetter.
1: Wir haben eine ruhige Nacht vor uns. Kaum eine Wolke ist unterwegs. Inzwischen ist die Lage auch ziemlich ruhig. 18 Grad packen wir gerade maximal. Morgen geht es dann etwas bewölkt in den Sonntag. Die Wolken werden über den Tag auch was dichter und es kann wieder regnen, teilweise auch mit starkem Wind. Das Ganze bei maximal 26 Grad.
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1: Es ist nichts los, die Straßen sind frei. Kommt gut an.
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1: Einen entspannten Abend wünsche ich euch. Sarah Heinz ist hier am ganz späten Samstag und wir schwingen uns jetzt direkt zurück rein in die Partyrotation mit Sound aus den 90ern von DJ Bobo. Macht's euch schön.

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So ein cooler Song einfach. Die Fantastischen Vier mit dem Picknicker aus dem Jahr 1997. Ist jetzt auch schon fast 30 Jahre her. Wahnsinn. Und es ist auch Wahnsinn und total surreal, dass die Fanta 4 bald ein letztes Mal auf Tour gehen. Im Dezember startet ihre letzte Arena-Tour und die soll laut Michi Beck vor allem Stationen beinhalten, die die Gruppe geprägt haben. Der erste Rutsch der Konzerte ist schon restlos ausverkauft. Für den Open-Air-Sommer könnt ihr aber noch ein paar Tickets abstauben. Da mache ich mich die Tage wahrscheinlich auch noch ran, weil ganz ehrlich, so Musikgiganten, die muss man einfach mal live erlebt haben. Ja.

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1: Ich bin Dirk Zeitler. Die USA haben angekündigt, 5000 Soldaten aus Deutschland abzuziehen. Die NATO und Bundesverteidigungsminister Pistorius versuchen, gelassen zu reagieren.
2: Dass hier US-Soldaten stationiert sind, sei im Interesse Deutschlands und Europas, so Pistorius, aber auch im Interesse der USA. Gleichzeitig unterstreiche die Abzugsankündigung, dass Europa selbst mehr Verantwortung für seine Sicherheit übernehmen müsse, dieser Weg sei eingeschlagen. Ähnlich diplomatisch lautet die Reaktion der NATO. Wie, wann und wo genau die USA Truppen aus Deutschland abziehen wollen, ist noch unklar. Ähnliche Ankündigungen hatte es auch schon in der ersten Amtszeit von Präsident Trump gegeben. Jan-Henner Reitze, Nachrichtenredaktion.
1: Der mehrfach an Ostseeküsten gestrandete Buckelwal ist wieder im offenen Meer. In welche Richtung er schwimmt oder wie es ihm geht, ist aber unklar. Peildaten seien bei der Initiative mehrfach angefordert worden. Bislang habe man nichts, sagte eine Sprecherin des Umweltministeriums in Mecklenburg-Vorpommern. Sollte es Daten geben, sollen diese nicht an die Allgemeinheit gelangen. Im Fall des Erpressungsversuchs gegen den Babykosthersteller Hip haben die Ermittler in Österreich einen Verdächtigen festgenommen. Es soll sich um einen 39-jährigen Mann handeln.
3: Derzeit wird der Verdächtige verhört. Wer er ist und wie er gefunden wurde, darüber schweigen die Ermittler noch. Aus ermittlungstaktischen Gründen, heißt es. In dem Fall geht es um ein Erpresserschreiben und um Babynahrung, die mit Rattengift verunreinigt wurde. Bislang sind insgesamt 5 solche Gläschen aufgetaucht. Und zwar in Österreich, in der Slowakei und in Tschechien. Das deutsche Sortiment von Hip war nicht betroffen. Mit der Festnahme ist die Sache aber noch nicht erledigt. Denn die Ermittler suchen noch nach einem 6. Giftglas. Aus Wien, Albert Otti.
1: Zum Sport. In der Fußball-Bundesliga ist der FC Bayern gegen Heidenheim nicht über ein Unentschieden hinausgekommen. Der bereits feststehende Meister aus München und das Schlusslicht trennten sich 3:3. Die weiteren Ergebnisse: Union Berlin, Köln 2:2.

0: 2, Bremen-Augsburg 1:3, Hoffenheim-Stuttgart 3:3 und Frankfurt verliert gegen den Hamburger SV mit 1:2. Außerdem sicherte sich Schalke 04 mit einem 1:0-Sieg gegen Fortuna Düsseldorf den Aufstieg in die erste Liga.
1: Das Wetter.
2: Es ist wieder mild heute Nacht bei Tiefstwerten zwischen 13 und 11 Grad. Dazu kann es weiter etwas regnen. Stellenweise ist es auch gewittrig. Am Tag geht es weiter. Es ist bewölkt und stellenweise nass. Auch Gewitter sind nicht ausgeschlossen. Die Temperaturen steigen dazu auf bis zu 26 Grad.
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3: A2 Oberhausen-Hannover zwischen Dortmund-Meng-Ede und Dortmund-Nordost. 1 Kilometer Stau, 28 Minuten Zeitverlust. Wir wünschen allen unterwegs gute Fahrt.
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2: Kurz nach Mitternacht haben wir es. Ich bin Natascha Wittmark und ihr seid noch mittendrin hier im besten Mix am Wochenende. Bis 2 Uhr

0: Light My Fire. Na, Take That geben alles hier. Den besten Mix am Wochenende. So, und jetzt gehen wir mit einem Fuß ins Jahr 2000 und mit dem anderen bleiben wir, wo wir sind. Das ist nämlich hier ein frischer Remake von einem der Sommersongs schlechthin, meiner Meinung nach. Mojo's Lady, neu gemacht von Oliver Heldens.
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0: Das Bochum-Wetter.
1: Es kann weiter etwas regnen. Stellenweise ziehen auch stärkere Gewitter durch. So geht es auch am Tag weiter. Dann bleibt es überwiegend bewölkt und einzelne Schauer oder Gewitter ziehen durch. Die Temperaturen steigen dazu auf bis zu 26 Grad.
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2: A30 Osnabrück-Bad Oeynhausen. Zwischen Bad Oeynhausen-Ost und Kreuz-Bad Oeynhausen 2 Kilometer Stau. Wir wünschen allen unterwegs gute Fahrt.
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1: Wir gehen jetzt in die 80er hier im besten Mix am Wochenende mit einer echten Ikone, Diana Ross. I'm coming out.

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1: Ich bin Dirk Zeitler. US-Verteidigungsminister Hegseth hat den Abzug von 5.000 US-Soldaten aus Deutschland angeordnet. Das Pentagon geht davon aus, dass der Abzug in den nächsten 6 bis 12 Monaten abgeschlossen sein wird. Derzeit sind rund 39.000 Soldaten in Deutschland stationiert. Verteidigungsminister Pistorius hob die weiteren bestehenden gemeinsamen Interessen hervor. Zugleich machte er deutlich, dass die Entscheidung nicht unerwartet kommt. Der in der vergangenen Woche mehrfach gestrandete Buckelwal ist wieder frei in der Nordsee. In welche Richtung er schwimmt, ist noch unklar. Bisher gibt es keine Daten des Peilsenders, mit dem die Route des Wals verfolgt werden sollte.
2: Gibt es ein technisches Problem? Ist einfach noch kein Signal angekommen? Oder weiß die private Initiative, die den Wal in die Nordsee gebracht hat, mehr, als sie bisher sagt? Offiziell ist bisher nur, es ist unklar, wo der Wal ist. Von Greenpeace heißt es, der Buckelwal sei in einer der meistbefahrenen Schiffsrouten Europas ausgesetzt worden. Seine Überlebenschancen seien minimal. Im März war das Tier erstmals in der Ostsee gesichtet worden und mehrfach gestrandet. Vor dem Transport in die Nordsee lag der Wal wochenlang vor der Insel Pöhl. Jan-Henner Reitzer, Nachrichtenredaktion.
1: Im Fall des Erpressungsversuchs gegen den Babykosthersteller Hipp haben die Ermittler in Österreich einen Verdächtigen festgenommen. Es soll sich um einen 39-jährigen Mann handeln.
3: Derzeit wird der Verdächtige verhört. Wer er ist und wie er gefunden wurde, darüber schweigen die Ermittler noch. Aus ermittlungstaktischen Gründen, heißt es. In dem Fall geht es um ein Erpresserschreiben und um Babynahrung, die mit Rattengift verunreinigt wurde. Bislang sind insgesamt 5 solche Gläschen aufgetaucht. Und zwar in Österreich, in der Slowakei und in Tschechien. Das deutsche Sortiment von Hipp war nicht betroffen. Mit der Festnahme ist die Sache aber noch nicht erledigt. Denn die Ermittler suchen noch nach einem 6. Giftglas. Aus Wien, Albert Otti.
1: Zum Sport. In der Fußball-Bundesliga ist FC Bayern gegen Heidenheim nicht über ein Unentschieden hinausgekommen. Der bereits feststehende Meister aus München und das Schlusslicht trennten sich 3:3. Die weiteren Ergebnisse. Union Berlin, Köln 2:2, Bremen, Augsburg 1:3, Hoffenheim, Stuttgart 3:3 und Frankfurt verliert gegen den Hamburger SV mit 1:2. Schalke 04 hat sich außerdem mit einem 1:0 Sieg gegen Fortuna Düsseldorf den Aufstieg in die erste Liga gesichert.
4: Das Wetter.
5: Bei Temperaturen zwischen 13 und 11 Grad ist es wieder mild heute Nacht. Einzelne Schauer sind weiter dabei oder auch Gewitter. Am Tag steigen die Temperaturen dann auf bis zu 26 Grad. Es bleibt dazu weiter bewölkt und einzelne Schauer oder Gewitter ziehen durch.
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7: Zurzeit liegen uns keine Meldungen vor. Wir wünschen allen unterwegs gute Fahrt.
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5: Natascha Wittmark hier, hallo zusammen. Eine Stunde seid ihr hier noch im besten Mix am Wochenende. Und da hört ihr jetzt Kamerad mit Hug Yourself und zwar im Remix von Samuel Sartini.

0: David Guetta hatte sie schon alle. Hier mit Ex-Destiny's Child-Mitglied Kelly Rowland, When Love Takes Over. Und jetzt habe ich einen Song, der fängt so ein bisschen an, wie man sich sonntags morgens fühlt, wenn man so ein bisschen zu spät ins Bett gekommen ist. Ein bisschen durcheinander und man muss erst mal gucken, ob man zurechtkommt. Aber wenn der Kater danach lässt, dann läuft man wieder gerade. Sonny Fodera, D.O.D. und Poppy Bascom. Think about us.
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0: Das Bochum-Wetter.
1: Es ist wieder mild heute Nacht bei Tiefstwerten zwischen 13 und 11 Grad. Dazu kann es weiter etwas regnen. Stellenweise ist es auch gewittrig. Am Tag geht es weiter. Es ist bewölkt und stellenweise nass. Auch Gewitter sind nicht ausgeschlossen. Die Temperaturen steigen dazu auf bis zu 26 Grad.
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2: Zurzeit liegen uns keine Meldungen vor. Wir wünschen allen unterwegs gute Fahrt.
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1: Natascha Wittmark hier. Ihr seid noch im besten Mix am Wochenende. Noch eine halbe Stunde bis 2 Uhr hört ihr hier extra für Musik.

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1: Ich bin Dirk Zeitler. US-Präsident Trump hat angekündigt, Zölle auf Autos und Lastwagen aus der EU ab kommender Woche auf 25% zu erhöhen. Die EU droht mit Gegenmaßnahmen. Der Verband der Automobilindustrie reagiert empört.
2: Eigentlich hatten USA und EU nach schwierigen Verhandlungen einen Zollsatz von 15% vereinbart. Unter anderem wegen des Streits um Grönland verzögert die EU aber die Umsetzung des Pakets. Setzt Trump seine neue, höhere Zolldrohung um, würde das allein die deutsche Autoindustrie jährlich 2,5 Milliarden Euro zusätzlich kosten. Deshalb reagiert die Branche empfindlich und ruft zur Deeskalation auf, nach dem Motto: Bei allen Krisen gerade brauchen wir nicht auch noch einen wieder aufflammenden Zollstreit. Jan-Henner Reitze, Nachrichtenredaktion.
1: Der in den vergangenen Wochen mehrfach gestrandete Buckelwal ist wieder frei in der Nordsee. In welche Richtungen er schwimmt, ist noch unklar. Bisher gibt es keine Daten des Peilsenders, mit dem die Route des Wals verfolgt werden sollte. Der Schiffskonvoi hatte das Tier gestern früh im Skagerrak freigesetzt. Hohe Spritpreise, teure Flüge und die Frage, soll der Staat gegensteuern? Die Chefin der Wirtschaftsweisen, Monika Schnitzer, warnt davor. In der Augsburger Allgemeine kritisierte sie den Tankrabatt als Fehler und wirbt für gezieltere Hilfen statt pauschaler Entlastungen.
3: Schnitzer sagt, hohe Preise haben auch eine Funktion. Sie zeigen, dass Energie knapp ist und bringen Menschen dazu, weniger zu verbrauchen. Deshalb hält sie breite Entlastungen für den falschen Weg. Stattdessen sollten gezielt diejenigen unterstützt werden, die wirklich Hilfe brauchen. Mit Blick auf den Sommer warnt sie außerdem, teureres Kerosin könnte Flüge verteuern. Urlaub wird also wohl für viele spürbar teurer. Zoe Tassovali, Nachrichtenredaktion.
1: Zum Sport. In der Fußball-Bundesliga ist der FC Bayern gegen Heidenheim nicht über ein Unentschieden hinausgekommen. Der bereits feststehende Meister aus München und das Schlusslicht trennten sich 3:3. Die weiteren Ergebnisse: Union Berlin-Köln 2:2, Bremen-Augsburg 1:3, Hoffenheim-Stuttgart 3:3 und Frankfurt verliert gegen den Hamburger SV mit 1:2. Und in der zweiten Fußball-Bundesliga sicherte sich Schalke 04 mit einem 1:0-Sieg gegen Fortuna Düsseldorf den Aufstieg in die erste Liga.
4: Das Wetter.
5: Es kann weiter etwas regnen. Stellenweise ziehen auch stärkere Gewitter durch. So geht es auch am Tag weiter. Dann bleibt es überwiegend bewölkt und einzelne Schauer oder Gewitter ziehen durch. Die Temperaturen steigen dazu auf bis zu 26 Grad.
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7: Zurzeit liegen uns keine Meldungen vor. Wir wünschen allen unterwegs gute Fahrt.
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5: Ich bin Natascha Wittmark. Gleich gehen